Immer wieder verblüffend, wie vielseitig und umtriebig fleißig der britische Pianist und Dirigent Howard Shelley Klavierkonzerte einspielt, die man nicht jeden Tag hört. Hier zusammen mit dem Ulster Orchestra vor 9 Jahren in Belfast das F-Dur-Konzert Opus 14 von Johann Ladislaus Dussek. Wir bleiben in F-Dur, auch das Klavier spielt wieder eine gewichtige Rolle, aber eher als begleitender Partner, um der Violine den Klangteppich auszurollen. Und sogar der Komponist ist ein Zeitgenosse Dusseks, ein sehr berühmter, nämlich Ludwig van Beethoven. Kurzum, hier ist dessen Frühlingssonate Opus 24. Alle Details halten Geiger Jonathan Carney und Pianist Ronan O'Hara bereit.

Berühmte Frühlingsklänge von Beethoven, die Violinsonate in F-Dur Opus 24, hier gespielt von Jonathan Carney und Ronan O'Hara. Sie hören das ARD-Nachtkonzert, präsentiert von BR Classic, nach Beethoven und vor Mozart, Klangfarbenwechsel und ein Sprung ins 20. Jahrhundert. Musikstücke, die Dmitri Schostakowitsch überwiegend für Bühne und Film komponierte, hat sein Mitarbeiter und Arrangeur Lev Atovmian zu drei Ballettsuiten zusammengestellt. Hier die Nummer 3, dirigiert von Dmitri Kitajenko, 1996 als Chef des HR-Sinfonieorchesters.

Sechs Spielzeiten bis 1996 war Dmitri Kitajenko Chefdirigent des HR-Sinfonieorchesters. Das war eine Aufnahme aus der letzten gemeinsamen Saison mit der dritten Ballettsuite aus Film- und Bühnenmusiken von Schostakowitsch, die dessen Mitarbeiter Lev Atovmian arrangierte. Nach diesen Höreindrücken des 20. Jahrhunderts nun zurück, wie vorhin versprochen, in klassische Zeit mit Mozart und seinem C-Dur-Klavierkonzert, Köchelverzeichnis 415. Historisch informiert, also so nah wie möglich am Originalklang gespielt, von Christian Besoldenhaut und dem Freiburger Barockorchester unter Gottfried von der Goltz.

Meister des historischen Klaviersounds Christian Beseidenhout hier mit dem Freiburger Barockorchester zu hören unter Gottfried von der Goltz. Die Noten stammten von Mozart, das C-Dur-Klavierkonzert Nummer 13 im Köchel-Verzeichnis auf Platz 415. Wir tauschen die Soloinstrumente, aus Klavier wird Violine, und die Noten lieferte im 19. Jahrhundert Henryk Beniawski. Wir hören sein zweites Violinkonzert, es steht in D-Moll, das Opus 22, gespielt vom London Symphony Orchestra unter Lawrence Foster.

Der Geiger Gil Shaham und das London Symphony Orchestra unter Lawrence Foster 1990 im berühmten Abbey Road Studio mit Henryk Wenjawskis zweitem Violinkonzert in D-Moll, Opus 22. Gleich nach den 4 Uhr Nachrichten drehen wir eine weitere, dann Stundenrunde ARD Nachtkonzert, präsentiert von BR Classic.

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1: Um 4 Uhr mit Emily Seidel. Die USA haben nach Angaben von Präsident Trump einen Teil der Ölreserven Venezuelas unter ihre Kontrolle gebracht. Laut Vereinbarung soll es um 65 Milliarden Barrel gehen. Aus Washington Carsten Kühntop.
2: Die Ölreserven der USA würden sich dadurch mehr als verdoppeln. Den US-Steuerzahlern entstünden keine Kosten, so Trump. Amerika werde wegen des Deals auf Jahre von niedrigeren Spritpreisen profitieren. Nach Angaben von US-Außenminister Rubio bringt die Vereinbarung fast 100 Milliarden Dollar an privaten Investitionen für Venezuela. Das bedeutet tausende gut bezahlte Jobs dort und einen Beitrag zum Wiederaufbau der Wirtschaft des Landes.
1: Im Katastrophengebiet in Nepal und Tibet suchen Einsatzkräfte weiter nach etwa 2500 Vermissten. Meterhoher Schlamm und zerstörte Straßen und Brücken erschweren die Rettungsarbeiten. Die Zahl der Toten geben die Behörden aktuell mit fast 600 an. Bundeskanzler Merz hat den Betroffenen sein Mitgefühl ausgesprochen. Seine Gedanken seien bei den Opfern und allen Menschen, die von der Katastrophe betroffen seien, schrieb Merz an den nepalesischen Regierungschef und an Chinas Staatspräsidenten. Am Mittwoch war es im Himalaya-Gebiet zu einer riesigen Sturzflut gekommen. Schlamm und Geröll rissen ganze Ortschaften mit. Die Isländer stimmen heute in einem Referendum darüber ab, ob die Regierung die Gespräche über einen EU-Beitritt wieder aufnehmen soll. Mehr als 270.000 Menschen sind aufgerufen, ihre Stimme abzugeben. Umfragen sagen einen knappen Ausgang des Referendums voraus. Die Wahllokale sind von 9 bis 22 Uhr isländischer Zeit geöffnet. Island hatte schon 2009 einen Antrag auf Mitgliedschaft in der Europäischen Union gestellt. Nach der Parlamentswahl 2013 blockierte eine EU-skeptische Regierung das Verfahren. Bayern München hat das Auftaktspiel der neuen Fußball-Bundesliga-Saison gewonnen. Der deutsche Rekordmeister besiegte den VfB Stuttgart mit 5:1. Aus der Sportredaktion Mats Nicholson.
3: Innenverteidiger Upamecano ist der erste Torschütze der neuen Bundesliga-Saison. Sein Kopfballtreffer in der ersten Hälfte brachte die Bayern in Führung. Stuttgarts Wagnermann glich in der zweiten Halbzeit aus. Später schoss er noch ein Eigentor. Auch die Münchner Olise, Pavlovic und Diaz trafen für spielfreudige Bayern. In der zweiten Liga hat Hertha BSC auch das dritte Saisonspiel gewonnen, mit 5:3 in Braunschweig. Aufsteiger Osnabrück hat den ersten Saisonsieg geholt. Die Niedersachsen gewannen 1:0 in Bochum.
1: Das waren die Nachrichten. Das Wetter in Deutschland. Tagsüber im Nordwesten viele Wolken, Schauer und vereinzelt Gewitter. Im Südosten freundlicher, Höchstwerte 21 bis 27 Grad. Am Sonntag Sonne und Wolken, Schauer und Gewitter. Im Südosten zeitweise heiter, 20 bis 28 Grad. Und Montag heitere Phasen, gebietsweise Schauer und Gewitter. Dann bei Temperaturen zwischen 18 bis maximal 27 Grad. Es ist 4:03 Uhr.
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4: Mit Jerzy May, in erster Linie aber mit Ihnen. Wie schön, vielen Dank fürs Einschalten, ob eben erst oder schon vor einer Weile, ob wach oder halbwach zur Untermalung der Nacht. In diese Stunde geht's mit barocken Klängen von Christoph Graupner, mit einer Ouvertüren-Suite in E-Moll, bei der zwei besondere Oboen die Führung übernehmen. Viel Vergnügen.

Christoph Graupner komponierte diese Suite in E-Moll, umgesetzt vor 9 Jahren in der Kölner Trinitatiskirche vom Ensemble Harmonie Universelle, Leitung und Solovioline Florian Deuter. Im ARD-Nachtkonzert springen wir ins 16. Jahrhundert. Florenz, 1589, eine prunkvolle Hochzeitsfeier für Ferdinando de Medici und Christine von Lothringen. Für beste Unterhaltung ist gesorgt, zum Beispiel mit der Komödie La Pellegrina. Umrahmt wird sie von Musik und gleich mehrere Komponisten liefern die Klangideen für Zwischenspiele, sogenannte Intermedi. Eines davon stellt die Harmonie der Himmelskörper dar, L'Armonia delle Sfere, und meint natürlich das Brautpaar. Wie das alles so geklungen haben kann, demonstrierten 2007 in Brüssel die Sopranistin Dorothée Leclerc, Collegium Vocale Gent und das Renaissance-Orchester Capriccio Stravagante, Leitung Skip Sompé.

Musikalisches Zwischenspiel zu einer Komödie, die Ende der 1580er zur Hochzeit von Ferdinando de Medici und Christine von Lothringen in Florenz gespielt wurde, La Pellegrina. Musik von einem Komponistentrio mit klangvollen Nachnamen Malvezzi, Archildei und De Cavalieri. Und Musik im Namen der Himmelssphären und des Brautpaars. In der Rolle der Ammonia trat in dieser Aufnahme von 2007 die französische Sopranistin Dorothée Leclerc auf. Skipsompé leitete Collegium Vocale Gent und das auf Renaissance-Musik spezialisierte Ensemble Capriccio Stravagante. Das Klangpaar unserer nächsten Musik hier im ARD-Nachtkonzert, komponiert von Richard Strauss, besteht in den Solostimmen aus Klarinette und Fagott, umrahmt von Streichern und Harfe.

Richard Strauss komponierte dieses Duett Concertino, im Mittelpunkt Klarinette und Fagott, umrahmt von Streichorchester und Harfe. Und damit Eduard Brunner und Milan Turkovic von Mitgliedern der Bamberger Symphoniker und der Harfenistin Maria Graf. Die Leitung hatte Lothar Zagrosek. Mit ein paar Klaviertakten von George Gershwin bringt uns Dick Hyman auf 5 Uhr zu und beschreibt ein besonderes Gefühl, That Certain Feeling.

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1: Um 5 Uhr mit Emily Seidel. Die USA haben nach Angaben von Präsident Trump einen Teil der Ölreserven Venezuelas unter ihre Kontrolle gebracht. Laut Vereinbarung soll es um 65 Milliarden Barrel gehen. Aus Washington, Carsten Künter.
2: Die Ölreserven der USA würden sich dadurch mehr als verdoppeln. Den US-Steuerzahlern entstünden keine Kosten, so Trump. Amerika werde wegen des Deals auf Jahre von niedrigeren Spritpreisen profitieren. Nach Angaben von US-Außenminister Rubio bringt die Vereinbarung fast 100 Milliarden Dollar an privaten Investitionen für Venezuela. Das bedeutet tausende gut bezahlte Jobs dort und einen Beitrag zum Wiederaufbau der Wirtschaft des Landes.
1: Im Katastrophengebiet in Nepal und Tibet suchen Einsatzkräfte weiter nach etwa 2500 Vermissten. Meterhoher Schlamm und zerstörte Straßen und Brücken erschweren die Rettungsarbeiten. Die Zahl der Toten geben die Behörden aktuell mit fast 600 an. Bundeskanzler Merz hat den Betroffenen sein Mitgefühl ausgesprochen. Seine Gedanken seien bei den Opfern und allen Menschen, die von der Katastrophe betroffen seien, schrieb Merz an den nepalesischen Regierungschef und an Chinas Staatspräsidenten. Am Mittwoch war es im Himalaya-Gebiet zu einer riesigen Sturzflut gekommen. Schlamm und Geröll rissen ganze Ortschaften mit. Im Volkswagen-Werk in Osnabrück könnten bald Rüstungsgüter für Israel produziert werden. Die Anzeichen dafür verdichten sich immer mehr, wie Oliver Jürgens berichtet.
3: Nach NDR-Informationen soll am 7. September eine Absichtserklärung zwischen Volkswagen, dem Land und einem israelischen Rüstungskonzern unterschrieben werden. Dieser israelische Rüstungskonzern, der will Teile für das Luftverteidigungssystem Iron Dome in Osnabrück bauen. Welche Komponenten das sein werden, mit welcher Summe sich das Land daran beteiligen wird und wie viele der mehr als 2000 Arbeitsplätze in Osnabrück damit gesichert werden können, das ist aktuell noch völlig unklar. Das Thema, das soll auch bei der Aufsichtsratssitzung Ende kommender Woche besprochen werden. Das Land selbst will sich aktuell nicht zu dem möglichen Deal äußern.
1: Der FC Bayern München hat die neue Fußball-Bundesliga-Saison mit einem Heimsieg eröffnet. Der Titelverteidiger setzte sich am Abend mit 5:1 gegen den VfB Stuttgart durch. Für die Münchner war es das 15. Liga-Auftaktspiel in Serie ohne Niederlage. In der zweiten Liga hat Hertha BSC nach einem 0:2 Rückstand in Braunschweig noch mit 5:3 gewonnen und Bochum verlor gegen Osnabrück mit 0:1. Das waren die Nachrichten. Das Wetter in Deutschland. Heute tagsüber im Nordwesten viele Wolken, Schauer und vereinzelt Gewitter. Im Südosten freundlicher, Höchstwerte 21 bis 27 Grad. Am Sonntag dann Sonne und Wolken, Schauer und Gewitter. Im Südosten zeitweise heiter 20 bis 28 Grad. Und Montag heitere Phasen, gebietsweise Schauer und Gewitter. Dann bei 18 bis maximal 27 Grad. Es ist 5:03 Uhr.
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4: Mit Yajimai und mittlerweile darf ich guten Morgen sagen in diesem frühen Samstag, in dem wir mit Musik einer Schülerin Josef Haydns starten, Wienerin mit italienisch-spanischen Wurzeln, Mariana von Martinez. Hier der Kopfsatz einer Ouvertüre in C-Dur, gespielt vom Ensemble La Floridiana.

Das Ensemble La Floridiana rund um die Cembalistin und Dirigentin Nicoleta Paraschivescu ist auf selten zu hörendes Repertoire, besonders des 18. Jahrhunderts, spezialisiert. Hier gerade zu hören mit dem ersten Satz einer C-Dur-Ouvertüre von Mariana von Martinez. Welche Bandbreite das Genre Orchester-Ouvertüre abdeckt, zeigt das folgende Beispiel aus der Feder des ungarisch-österreichischen Komponisten Karl Goldmark. Im Frühling hat er sie überschrieben. Hier ist sein Opus 36 mit Fabrice Bollon am Pult der Bamberger Symphoniker.

Die Bamberger Symphoniker unter Fabrice Bolland mit der Ouvertüre Opus 36 von Karl Goldmark, überschrieben im Frühling. Das Wunder ist der Beiname der Haydn-Sinfonie Nummer 96 in D-Dur. Hier ist der erste Satz, wunderbar gespielt vom Radiosinfonieorchester Stuttgart unter Roger Norrington.

hat den sogenannten Stuttgart Sound geprägt. Roger Norrington als Chef des Radiosinfonieorchesters Stuttgart, weitgehend vibratolos und hier angewendet am Kopfsatz der Sinfonie Nummer 96 in D-Dur, das Wunder von Joseph Haydn. Wir bleiben in D-Dur mit ganz anderen Klängen, mit Präludium und Fuge aus dem wohltemperierten Klavierteil 2 von Johann Sebastian Bach am Flügel Grigori Sokolov.

Grigori Sokolow bei einem Klavierabend im März 1985, hier zu hören mit Präludium und Fuge in D-Dur von Johann Sebastian Bach aus dem zweiten Teil des wohltemperierten Klaviers. Als drittes Beispiel unserer kleinen D-Dur-Strecke hier im ARD-Nachtkonzert nun die Sinfonia Grosso in D-Dur von Johann Gottlieb Graun. Alle Einzelheiten hat die Wiener Akademie unter Leitung von Martin Haselböck

Die Wiener Akademie unter Leitung von Martin Haselböck im November 2002 mit Musik von Johann Gottlieb Graun, einer Sinfonia Grosso in D-Dur. Auf die Zielgerade des heutigen ARD-Nachtkonzerts gehen wir mit Musik von Louis Spohr und der Ouvertüre zu seiner Operette Die Prüfung. Christian Fröhlich dirigiert das Rundfunk-Sinfonieorchester Berlin.

Musik des jungen Louis Spohr, diese Ouvertüre Opus 15a, komponierte er für einen Operetteneinakter mit dem Titel Die Prüfung. Christian Fröhlich dirigierte in unserer Aufnahme von 1991 das Rundfunksinfonieorchester Berlin. Und das war für heute schon fast das ARD-Nachtkonzert, präsentiert von BR Klassik. Mit einem Chopin-Walzer in F-Dur spielt Eugene Mursky auf 6 Uhr zu. Am Mikrofon verabschiedet sich mit Dank für Ihr Interesse Jerzy May. Ihnen noch einen schönen Samstag, ein gutes Wochenende, hoffentlich weiter mit Zeit für Musik und sehr gerne mit den Kulturwellen der ARD.

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1: Um 6 Uhr mit Claudia Drews. Die USA haben nach Angaben von Präsident Trump einen Teil der Ölreserven Venezuelas unter ihre Kontrolle gebracht. Laut Vereinbarung soll es um 65 Milliarden Barrel gehen. Aus Washington, Carsten Kühntop.
2: Die Ölreserven der USA würden sich dadurch mehr als verdoppeln. Nach Angaben von US-Außenminister Rubio bringt die Vereinbarung fast 100 Milliarden Dollar an privaten Investitionen für Venezuela. Das bedeutet tausende gut bezahlte Jobs dort und einen Beitrag zum Wiederaufbau der Wirtschaft des Landes. Im Januar hatte die US-Armee den damaligen venezolanischen Präsidenten Maduro in Caracas gefangen genommen. Seitdem hat sich Washington um eine stabile Zufuhr venezolanischen Rohöls für US-Raffinerien bemüht. Gleichzeitig rief Trump US-Konzerne dazu auf, in die Ölindustrie in Venezuela zu investieren.
1: Im Katastrophengebiet in Nepal und Tibet suchen Einsatzkräfte weiter nach etwa 2500 Vermissten. Meterhoher Schlamm und zerstörte Straßen und Brücken erschweren die Rettungsarbeiten. Die Zahl der Toten geben die Behörden aktuell mit fast 600 an. Bundeskanzler Merz hat den Betroffenen sein Mitgefühl ausgesprochen. Seine Gedanken seien bei den Opfern und allen Menschen, die von der Katastrophe betroffen seien, schrieb Merz an den Nepalesen. Regierungschef und an Chinas Staatspräsidenten. Am Mittwoch war es im Himalaya-Gebiet zu einer riesigen Sturzflut gekommen. Schlamm und Geröll rissen ganze Ortschaften mit. Im Volkswagenwerk in Osnabrück könnten bald Rüstungsgüter für Israel produziert werden. Die Anzeichen dafür verdichten sich immer mehr, wie Oliver Jürgens berichtet.
3: Nach NDR-Informationen soll am 7. September eine Absichtserklärung zwischen Volkswagen, dem Land und einem israelischen Rüstungskonzern unterschrieben werden. Dieser israelische Rüstungskonzern, der will Teile für das Luftverteidigungssystem Iron Dome in Osnabrück bauen. Welche Komponenten das sein werden, mit welcher Summe sich das Land daran beteiligen wird und wie viele der mehr als 2000 Arbeitsplätze in Osnabrück damit gesichert werden können, das ist aktuell noch völlig unklar. Das Thema, das soll auch bei der Aufsichtsratssitzung Ende kommender Woche besprochen werden. Das Land selbst will sich aktuell nicht zu dem möglichen Deal äußern.
1: Berlins regierender Bürgermeister Wegner hat bestätigt, dass das Land Berlin nach dem Hackerangriff Mitte August erpresst wird. Man werde sich aber nicht darauf einlassen, sagte Wegner nach einer Sondersitzung des Senats, nannte aber keine Einzelheiten. Nach Spiegelinformationen fordert eine Hackergruppe rund 2 Millionen Euro Lösegeld. Berlin habe eine Woche Zeit, die Summe zu bezahlen, sonst werde man die erbeuteten Daten veröffentlichen. Dem Bericht zufolge geht es unter anderem um Informationen über kritische Infrastruktur, Notfallpläne und Passwörter. Bayern München hat das Auftaktspiel der neuen Fußball-Bundesliga-Saison gewonnen. Der deutsche Rekordmeister besiegte den VfB Stuttgart mit 5:1. Aus der Sportredaktion Mats Nicholsen.
4: Innenverteidiger Upamecano ist der erste Torschütze der neuen Bundesliga-Saison. Sein Kopfballtreffer in der ersten Hälfte brachte die Bayern in Führung. Stuttgarts Wagnermann glich in der zweiten Halbzeit aus. Später schoss er noch ein Eigentor. Auch die Münchener Olise, Pavlovic und Diaz trafen für spielfreudige Bayern. In der zweiten Liga hat Hertha BSC auch das dritte Saisonspiel gewonnen. Mit 5:3 in Braunschweig. Aufsteiger Osnabrück hat den ersten Saisonsieg geholt. Die Niedersachsen gewannen 1:0 in Bochum.
1: Das waren die Nachrichten. Das Wetter in Deutschland. Heute im Nordwesten viele Wolken, Schauer und vereinzelt Gewitter. Im Südosten freundlicher. Höchstwerte 21 bis 27 Grad. Morgen Sonne und Wolken, Schauer und Gewitter gibt es auch. Im Südosten zeitweise heiter. 20 bis 28 Grad. Es ist 6:04 Uhr.
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5: Guten Morgen. Sonnabend ist heute, der 29. August. Kommen Sie gut in Ihr Wochenende.

Die Amsterdamer Barocksolisten mit Händel, festlich und dennoch gemessen zu dieser frühen Stunde einen Menuettsatz aus der ersten Wassermusik-Suite F-Dur unter Leitung von Ton Koopmann. 6:08 ist es. Das letzte Augustwochenende beginnt, das Wochenende, an dem auch das Schleswig-Holstein-Musikfestival endet. Nach einem großen Sommer stehen die Zeichen aber nicht nur auf Abschied, sondern auch auf Neubeginn. Saisoneröffnung zum Beispiel am Staatstheater Hannover und auch am Theater Osnabrück. Über beides werden wir heute Morgen für Sie berichten hören. Aber jetzt zunächst von Ferdinand Ries die Cellosonate A-Dur mit Martin Rummel, begleitet von Stefan Streusnick im vierten Satz.

10 vor halb sieben ist es geworden. Mit Musik aus dem Ballett La Source oder Naila, die Quellenfee. Ein Ballett, zu dem Leon Minkus und Leo Delieb gemeinsam die Musik beigesteuert haben. Und bei der Uraufführung, da tanzte Eugénie Fiocre. Sie war die erste Tänzerin, die kurz darauf von Edgar Degas gemalt wurde. In einem Gemälde, das wiederum eben von diesem Ballett inspiriert ist. La Source. Gehört haben wir das Orchestra of the Royal Opera House Covent Garden unter der Leitung von Richard Bonning. 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Guten Morgen.

Larpa-Festante München, geleitet von Michi Geig, mit dem Prestosatz aus der Sinfonia B-Dur von Matthias Georg Monn. Und von der Wiener Vorklassik kommen wir jetzt zu einem Konzertinstrument, das damals zwar noch nicht so verbreitet war in Wien, später dort aber umso mehr, etwa ab 1850, die Wiener Zither. Sie wurde in der Zeit der Ersten Republik zum Masseninstrument der Arbeiterklasse und kommt auch zum Einsatz, die Zither, jetzt in den Geschichten aus dem Wienerwald. Ein Walzer von Johann Strauss Sohn.

0: die Wiener Philharmoniker, geleitet von Willi Borskowski, mit den Geschichten aus dem Wienerwald von Johann Strauss Sohn.
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0: Wie aus einem ungeliebten Dorfkind der Darknet-Boss Sulu wurde, das erzählt eine neue True-Crime-Serie. Ein Dokumentarfilm widmet sich dem Schicksal von Stalins Tochter Svetlana und wir stellen eine spanische Serie vor, die auf sensible Weise sexuelle Gewalt unter Teenagern thematisiert. Tipps von Melanie von Bismarck heute.
2: In einem katalanischen Dorf freuen sich alle auf die Johannisnacht mit dem großen Feuerwerk. Und auf den Tag danach, wenn die Vereinsmannschaft wie jedes Jahr den Castell errichten wird,

0: einer Anzeige wegen eines sexuellen Übergriffs auftaucht.
1: Das muss ein Missverständnis sein.
0: Wer hat was missverstanden?
1: Ich habe überhaupt nichts getan.
2: Nicht nur die beteiligten Familien, auch der eingeschworene Verein wird vom Strudel der Ereignisse erfasst.
3: Unsere Mannschaft ist wie eine Familie.
2: Die sechsteilige Dramaserie Familiengeheimnisse der Filmemacherin Letizia Dolera spürt feinfühlig der Erlebniswelt der Jugendlichen nach und fängt die Hilflosigkeit der Erwachsenen ein. Die Serie, die auch den ungefilterten Internet- und Pornokonsum unter Teenagern thematisiert, stieß in Spanien eine rege Debatte an. Familiengeheimnisse steht bis zum 24. November in der Arte-Mediathek.
4: Die Frage, die ich mir eigentlich sehr oft gestellt habe und die so bei mir auch fast jeden Abend aufgetaucht ist: Warum habe ich, Vollidiot, Deutschlands größten Darknet-Marktplatz betreiben müssen?
2: Das Bundeskriminalamt hat die Drogenplattform Deutschland im Deep Web 3 von Anfang an im Visier. Dass ein Schüler aus Niederbayern dahinter steckt, ahnt da noch niemand.
4: Ich war halt einfach der unbeliebte Typ, den man nicht mag, weil er halt einfach anders ist.
2: Der hochintelligente Luis ist 16, da tut sich ihm im Darknet eine neue Welt auf, in der er zum ersten Mal Anerkennung findet. Über seine Plattform verticken Händler im großen Stil Drogen aller Art. In der dreiteiligen True-Crime-Doku Sudo – Vom Schüler zum Darknet-Boss schildert Luis in aller Offenheit seinen Werdegang, wie er selbst drogensüchtig und immer paranoider wurde. Sudo – Vom Schüler zum Darknet-Boss steht für 2 Jahre in der ARD-Mediathek. Man nannte sie die kleine Prinzessin des Kremls, Svetlana, die einzige Tochter Josef Stalins. Zu Hause ist der Diktator der liebende Vater.
5: Lieber Papa, ich befehle dir, heute Abend nach Hause zu kommen und zieh dir einen Schal an. Und er antwortet: Kleiner Spatz, ich gehorche dir.
2: Als sich die erwachsene Svetlana der ungeheuerlichen Verbrechen ihres Vaters bewusst wird, nimmt sie den Namen ihrer Mutter an, schreibt heimlich an ihrer Autobiografie. Mit 41 Jahren will sie in die USA fliehen, aber US-Präsident Johnson sieht in ihr ein ernsthaftes Problem. Svetlana wird die Einreise verweigert. Das Risiko eines Konflikts zwischen Moskau und Washington in einer Phase der Annäherung ist zu groß. Als Svetlana 1969 doch noch die Flucht in die USA gelingt, ist das ein Politikum. Der Schweizer Dokumentarfilm Svetlana Stalin – Ein Leben im Schatten des Vaters erzählt von einem außergewöhnlichen Frauenschicksal und ein spannendes Stück Geschichte. Der Film ist noch bis zum 18. September in der ARD-Mediathek abrufbar.
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Violinkonzert E-Dur von Johann Sebastian Bach. Das war der dritte Satz mit Janine Jansen and Friends. Janine Jansen spielt auf ihrer Stradivari-Violine, und im Herkunftsort dieses Instruments, im italienischen Cremona, hat es ein schweres Unwetter gegeben. Besonders getroffen hat es die mittelalterliche Kathedrale, eines der markantesten kirchlichen Bauwerke der Lombardei. Ein Tornado hat einen der gotischen Türme glatt enthauptet. Das italienische Fernsehen Rai zeigte gestern Abend Bilder des Unwetters. Der obere Teil eines der Türme stürzte auf den Platz vor der Kathedrale und zerschellte dort. Vor dieser Musik mit Janine Jansen gab es auf NDR Kultur einen Morgengruß von Helena Munktell und Augusta Holmes. Und bis zu den Nachrichten jetzt noch das Titelthema aus Jurassic Park.

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1: Um 7 Uhr mit Claudia Drews. Die USA haben nach Angaben von Präsident Trump einen Teil der Ölreserven Venezuelas unter ihre Kontrolle gebracht. Laut Vereinbarung soll es um 65 Milliarden Barrel gehen. Aus Washington Carsten Kühntop.
2: Die Ölreserven der USA würden sich dadurch mehr als verdoppeln. Nach Angaben von US-Außenminister Rubio bringt die Vereinbarung fast 100 Milliarden Dollar an privaten Investitionen für Venezuela. Das bedeutet tausende gut bezahlte Jobs dort und einen Beitrag zum Wiederaufbau der Wirtschaft des Landes. Im Januar hatte die US-Armee den damaligen venezolanischen Präsidenten Maduro in Caracas gefangen genommen. Seitdem hat sich Washington um eine stabile Zufuhr venezolanischen Rohöls für US-Raffinerien bemüht. Gleichzeitig rief Trump US-Konzerne dazu auf, in die Ölindustrie in Venezuela zu investieren.
1: Nach der verheerenden Sturzflut im Himalaya-Gebiet dauern die Such- und Rettungseinsätze an. Insgesamt gelten in Nepal und Tibet nach Behördenangaben etwa 2500 Menschen als vermisst. Aus der NDR-Nachrichtenredaktion Petra Mittermeier.
3: Vor allem die abgelagerten Schlammmassen bereiten den Rettern große Probleme. Es sei für die Einsatzhubschrauber sehr schwierig, in den betroffenen Gebieten zu landen und zu starten, sagte ein Sprecher der nepalesischen Armee. Wegen zerstörter Brücken und Straßen können die hilfesuchenden Menschen aber oft auch nicht auf dem Landweg in Sicherheit gebracht werden. Immerhin konnten bis gestern aber laut Katastrophenschutzbehörde Nepals mehr als 4.400 Menschen gerettet werden, zum Beispiel aus schwer zugänglichen Tunneln im Himalaya-Gebirge.
1: Im VW-Werk in Osnabrück könnte in Zukunft für die Rüstungsindustrie produziert werden. Nach NDR-Informationen soll am 7. September eine Absichtserklärung dazu unterschrieben werden. Konkret geht es um einen israelischen Rüstungskonzern, der Teile für das Luftverteidigungssystem Iron Dome in Osnabrück bauen will. Unklar ist noch, welche Teile das genau wären, inwieweit sich das Land daran beteiligt und wie viele der mehr als 2000 Arbeitsplätze dadurch in Osnabrück gesichert werden könnten. Berlins Bürgermeister Wegner hat bestätigt, dass das Land Berlin nach dem Hackerangriff Mitte August erpresst wird. Man werde sich aber nicht darauf einlassen, sagte Wegner nach einer Sondersitzung des Senats, nannte aber keine Einzelheiten. Nach Spiegelinformationen fordert eine Hackergruppe rund 2 Millionen Euro Lösegeld. Berlin habe eine Woche Zeit, die Summe zu bezahlen, sonst werde man die erbeuteten Daten veröffentlichen. Dem Bericht zufolge geht es unter anderem um Informationen über kritische Infrastruktur, Notfallpläne und Passwörter. Bayern München hat das Auftaktspiel der Fußball-Bundesliga gewonnen. Die Münchner besiegten den VfB Stuttgart 5:1. Aus der NDR-Sportredaktion Mats Nicholsen.
4: Die Stuttgarter hielten wie im Pokalfinale lange mit, konnten sogar ausgleichen. Am Ende waren die Münchner aber zu gut. Der erste Torschütze der Saison ist Bayerns Innenverteidiger Upamecano. Für den Hamburger SV beginnt die Saison um 18.30 Uhr in Dortmund. Direkt im ersten Samstag-Topspiel. Das zeige den Stellenwert des HSV, so Trainer Polzin. Um 15.30 Uhr empfängt unter anderem Aufsteiger Elversberg Leverkusen, am kleinsten Standort der Bundesliga-Geschichte. Die saarländische Gemeinde Spiesen-Elversberg hat nur rund 13.000 Einwohner.
1: Und das waren die Nachrichten. Das Wetter in Norddeutschland. Viele Wolken, ab und an Schauer und Gewitter. Von Südniedersachsen bis nach Vorpommern länger trocken. Höchstwerte 21 bis 25 Grad heute. Morgen wechselnd bewölkt, etwas Sonne, gebietsweise Regen. Von Südniedersachsen bis Vorpommern zeitweise heiter. Maximal 21 bis 25 Grad wieder. Es ist 7.04 Uhr.
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5: Saisonauftakt der Staatsoper Hannover an diesem Wochenende mit einem Eröffnungskonzert auf dem Platz vor dem Opernhaus. Wir blicken voraus auf die neue Spielzeit. Ich wünsche Ihnen einen schönen Start ins Wochenende.

Hochzeitstag auf Troldhøgen aus der lyrischen Suite von Edvard Grieg. Gespielt hat die Academy of St. Martin in the Fields unter Leitung von Neville Mariner. Es ist 7:10 am frühen Sonnabend. Das letzte Augustwochenende hat begonnen. Auch das Wochenende, an dem das Schleswig-Holstein Musikfestival endet. Das Abschlusskonzert morgen Abend. Das übertragen wir für Sie live ab 20 Uhr hier auf NDR Kultur mit dem Pianisten Jan Liszewski und der NDR Radio Philharmonie. Jetzt hören wir erstmal Liszewskis Klavierkollegen Rafał Blechacz gemeinsam mit der Dresdner Philharmonie. Und das ist der dritte Satz aus Mozarts Klavierkonzert Nummer 24 C-Moll.

0: Das abschließende Allegretto aus dem Klavierkonzert Nummer 24 C-Moll von Wolfgang Amadeus Mozart mit Rafał Blechacz und der Dresdner Philharmonie unter Leitung von Kent Nagano, ein Stück unserer aktuellen CD der Woche. Morgen stellen wir ein neues Album der Woche vor, dann spielt Juliana Avdejeva späte Klavierwerke von Franz Liszt. 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Inzwischen haben wir es 7:20. Während die Welt Abschied von Dolly Parton nimmt, steht eine andere Country-Legende weiterhin auf der Bühne, Emmylou Harris. Viel hat beide verbunden. Die 78-Jährige gibt gerade ihre European Farewell Tour. Nur noch 5 Konzerte stehen an, in der Schweiz, England, Belgien auch und in Monheim am Rhein. Und gestern spielte Emmylou Harris auf dem Thunder Festival in Dänemark. Per Axel Kröske stand für uns im Regen zusammen mit einigen tausend anderen Folk- und Country-Fans.
1: Irgendwann begann es zu schütten, nachdem das Konzert noch trocken angefangen hatte. Aber vielleicht sind es gerade diese Momente, die in Erinnerung bleiben. Wo Emmylou Harris mit 2 der Red Dirt Boys, ihrer Begleitband, nach vorn trat und sie a cappella sang. Ingolf im Publikum freute sich ganz besonders über ein Lied aus der Anfangszeit in den 70ern. Ein typisches Country-Thema.
2: Two Bottles of Wine, wo sie singt, Clock ist 12 Mitternacht, aber sie haben noch 2 Flaschen Wein, da sie trinken sollen und so.
1: Die Open-Air-Bühne auf dem Turner-Festival ist vielleicht genau der richtige Ort, um mehr als 50 Jahre Revue passieren zu lassen. Zum einen stand Emmylou Harris hier schon selbst, im Jahr 2000, etwa in der Mitte ihrer Karriere, als sie begann, neue Sounds auszuprobieren. Goodbye, ein Song vom Album Wrecking Ball, mit dem sich Emmylou Harris vom Mainstream-Country absetzte. Produziert von Daniel Lanois, der mit seinen Ideen schon U2 auf neue Bahnen lenkte und der in diesem Jahr ebenfalls in Tonnet war. Lanois holte Emmylou Harris schon am Donnerstag zu seinem Konzert auf die Bühne. Und die Bezüge gehen nicht aus. Goodbye ist ein Steve Earle-Song, der auch schon mehrfach genau auf dieser Bühne stand.
3: One by Steve Earle, who Steve Earle is just my hero. He writes things that need to be written about, but then he writes the most heartbreaking love song. And of course I had to do it.
1: Steve Earle schreibt Songs, die geschrieben werden müssen, sagt sie. Und dann wieder die herzzerreißendsten Liebeslieder.
4: And remember if we said goodbye.
1: Goodbye, the elder stateswoman of country nimmt Abschied. Auch von einer anderen. Eine Stunde verging, ohne dass Emmylou Harris Dolly Parton erwähnte. Aber dann kam der Moment.
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0: When We're Gone, Long Gone, wenn wir nicht mehr sind, das hatten sie Ende der 90er gemeinsam gesungen, in dem Trio mit Lia Ronstadt, das mehrere Platten aufnahm. Diesen Song, sagt Emmylou Harris, hatten sie zuletzt selten gespielt.
1: Eine Ikone. Also ich bin mit ihr groß geworden. Ich habe sie schon als kleiner Junge gehört, aus der Plattensammlung meiner großen Schwester. Und ich habe sie einmal in Kopenhagen live gesehen, einmal in Norwegen und jetzt nochmal in Dänemark. Und ich bin ziemlich selig. Ihre Stimme ist natürlich sehr reif jetzt, aber sie hat es noch.
0: Meint Henrik aus Gentoft. Dabei merkt auch er, die Stimme von Emmylou Harris ist nicht mehr in jedem Moment voll da. Aber ist das wichtig?
1: Diese Einzigartigkeit, die sie schon immer ausgemacht hat und die früher engelsgleich war, die ist in den besten Momenten immer noch da und geht immer noch unter die Haut. Das ist so eine Wahrhaftigkeit, so eine dringende, liebevolle Schwingung, die irgendwie einzigartig ist.
2: I can still remember every song you played long ago when we were young and we rocked.
3: Emmylou Harris, 14-fache Grammy-Gewinnerin, Trägerin des Grammy Lifetime Achievement Award und Mitglied der Country Music Hall of Fame ist sie auch und derzeit auf Europa-Abschiedstournee.

Das La Cetra Barockorchester aus Basel unter Leitung von Václav Lux mit dem Prestosatz der 5. Sinfonie F-Dur von Giuseppe Antonio Brescianello. Und die kommende knappe Viertelstunde steht ganz im Zeichen der Musik von Louis Ferdinand von Preußen.

0: Rondo für Klavier und Orchester B-Dur von Louis Ferdinand von Preußen mit Horst Göbel am Klavier. Takako Okigaya dirigierte das Pommersche Philharmonische Sinfonieorchester Bromberg. Hannover ist bei klassischer Musik im Freien auf den Geschmack gekommen. Nach dem Hannover Classic Open Air mit der NDR Radio Philharmonie am letzten Wochenende überträgt nun an diesem die Staatsoper Hannover ihr Eröffnungskonzert live auf dem Platz vor dem Opernhaus. Moderiert von Intendant Bodo Busse gibt es Höreindrücke der kommenden Spielzeit. Agnes Bürich.
1: Der französische Komponist Pascal du Sapin ist in Hannover kein Unbekannter mehr. Nach Penthesilea in der letzten präsentiert die Staatsoper Hannover in dieser Spielzeit die deutsche Erstaufführung seiner Oper Die Reise Dantes. Bariton Peter Schöne durchquert dabei das Leben des Dichters der göttlichen Komödie. Mit mehr als 50 Minuten Singzeit eine mächtige Rolle, die ihm im Sommer viel Lernzeit abverlangt habe, sagt der Sänger.
2: In der Oper selber geht es tatsächlich um die Innenschau von Dante. Und damit meine ich vor allem die vielen Figuren, die dann in seinem Leben eine Rolle gespielt haben und die ihn entweder dazu gebracht haben, in der Hölle zu schmoren oder eben im Himmel zu sein. Also im Speziellen natürlich Beatrice, das ist seine große Liebe. Und da werden alle Gefühle berührt, also die allerschlimmsten Gefühle, aber auch die allerschönsten Gefühle.
1: Und auch als Werkerschafferinnen spielen Frauen in der kommenden Spielzeit in Hannover eine Rolle. Komponistinnen zweimal hören heißt die Konzertreihe, bei der sowohl Musik der Romantik von Fanny Hensel erklingen wird, wie von der Komponistin der Gegenwart Snežana Nešić. Die spanische Komponistin Raquel García Tomás, Jahrgang 1984, ist mit ihrer Oper Ich, Ich, Ich vertreten. Der französische Titel Je suis Narcissiste, ich bin Narzisstin, deutet an, worum es geht. Aber auch Fans des klassischen Repertoires kommen auf ihre Kosten. Im Beethoven-Jahr 2027, 200 Jahre nach dem Tod des Komponisten, kommt dessen einzige Oper Fidelio auf die Bühne. Rossini ist mit seiner Aschenputteloper vertreten, Puccini mit Madama Butterfly und von Alessandro Scarlatti wird dessen Oratorium La Giudita die biblische Geschichte der Judith erzählen. Los geht's jedoch mit einem Stoff um Glücksspiel und eine unglückliche Liebe, Tschaikowskis Pikdam. Mezzosopranistin Antea Baraj singt die Polina.
3: Polina ist die beste Freundin von Lisa. Und sie ist dafür zuständig, Lisa für ihre Hochzeit mit dem Graf Jelecki vorzubereiten. Die Orchestration ist nicht so laut und so dick orchestriert. Es ist sehr schön, sehr romantisch.

0: romantisch viel Legato und besonders meine Arie, da habe ich als Begleitung nur Klavier. Also das ist sehr intim.
1: Ganz anders geht's beim Räuber-Hotzenplotz zu. Sebastian Schwab macht mit seinem vor 3 Jahren in Stuttgart uraufgeführten Singspiel dem hannoverschen Klassiker Hänsel und Gretel Konkurrenz. Für die ganze Familie ist auch Ente, Tod und Tulpe nach der Vorlage eines Bilderbuchs, in dem es ums Sterben und Todsein geht. Und wer es eher bunt mag, ist bei Der Kuss der Spinnenfrau richtig. Komponiert hat es John Kander, der auch die Musicals Cabaret und Chicago geschrieben hat.
2: Die neue Spielzeit beginnt in Hannover. Morgen geht's los mit einem Frühstück auf dem Opernplatz ab 11. Und abends klingt der Tag aus. Das Eröffnungskonzert wird live auf die Kinoleinwand ab 20 Uhr auf dem Opernplatz übertragen. Und das Niedersächsische Staatsorchester, das hören wir schon jetzt.

0: Das war die zweite Sinfonie D-Dur von Johannes Brahms und hier der dritte Satz mit dem Niedersächsischen Staatsorchester Hannover unter Leitung von Karen Kmancek. Es ist genau 8:10.
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0: Und Sie hören einen Beitrag der Evangelischen Kirche. Es spricht Susanne Briese, Pastorin und Referentin im Michaeliskloster Hildesheim.
2: Die Bühne ist fast leer. Meeresrauschen ist zu hören. Da liegt eine junge Frau. Langsam erhebt sie sich und tauscht gedankenverloren ihr Kleid gegen Hose und Hemd. So beginnt Shakespeares Komödie »Was ihr wollt« in einer besonderen Inszenierung. 14 Jugendliche und junge Erwachsene zwischen 14 und 29 Jahren zeigen eine ganz eigene Version. Viola hat Schiffbruch erlitten, zusammen mit ihrem Zwillingsbruder Sebastian. Die eine denkt vom anderen, er sei ertrunken. Viola sucht Schutz in Männerkleidern, mitten im fremden Illyrien, an dessen Ufer sie gestrandet ist. Als Cesario tritt sie in den Dienst des Herzogs Orsino. Orsino ist verliebt in Gräfin Olivia und schickt Cesario als Boten zu ihr. Die Gräfin wiederum verliebt sich in den Boten Cesario, der oder besser die nun aber den Herzog liebt. Ein Durcheinander beginnt, das umso größer wird, als der Zwillingsbruder Sebastian auftaucht und von der Gräfin für den geliebten Boten Cesario gehalten wird. Am Ende wird die Szenerie eingefroren. Alle bleiben stehen, wie sie sind. Eine junge Frau kommentiert: Wie könnte das Stück nun ausgehen? So, wie es allzu oft passiert? Und dann geht die Szene weiter. Es offenbart sich, wer wirklich Mann oder Frau ist. Die Beteiligten geraten wütend aneinander. Es wird von Betrug, Lüge und Verrat gesprochen. Es wird geschimpft und gestritten. Dann friert das Bild wieder ein. Ein neuer Schluss wird gezeigt. Wieder offenbart sich, wer wirklich Mann oder Frau ist. Die Beteiligten hören sich jetzt jedoch die Geschichte der schiffsbrüchigen Zwillinge Viola und Sebastian mit echtem Interesse an. Alle verstehen, warum sich Viola in ihrer Lage so entschieden hat. Plötzlich ist die Stimmung ganz anders geworden. Sie ist durchdrungen von Offenheit, die Menschen achten sich gegenseitig und sind echt aufmerksam miteinander. Was ihr wollt, Shakespeares Titel, bekommt in dieser Inszenierung am Schluss eine doppelte Lesart. Die jungen Schauspielerinnen und Schauspieler plädieren für eine tolerante, vielfältige und achtsame Gesellschaft. Mich berührt das. Zuversicht schwappt in meine Zuschauerreihe. Sei getrost und unverzagt. Dieses alte Bibelwort kriegt einen neuen Glanz an diesem Theaterabend. Ein mutiger Mensch zu sein, der mit seinem Verhalten zum Frieden beiträgt, das ist etwas Gutes, das bleibt.
0: In der Reihe Morgenandacht war das auf NDR Kultur ein Beitrag der Evangelischen Kirche mit Susanne Briese. Sie ist Pastorin und Referentin im Michaeliskloster Hildesheim. Jetzt spielt das Orchestra of the Age of Enlightenment unter Franz Brüggen den Gavotte-Satz aus der Orchestersuite D-Dur von Johann Sebastian Bach.

I Wasn't Always a Thief. Es war Musik aus Dungeon and Dragons von Lorne Balfe hier auf NDR Kultur. Um kurz vor acht, heute ist Sonnabend, der 29. August und Isaac der Canne Mason spielt noch bis zu den Nachrichten aus den drei Romanzen Opus 11 von Clara Schumann, das Andante. In der nächsten Stunde gibt's eine neue Folge der Kolumne Nachgedacht.

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1: Um 8 Uhr mit Claudia Drews. Die USA haben sich nach Angaben von Präsident Trump mehr als 65 Milliarden Barrel nachgewiesener Ölvorkommen in Venezuela gesichert. Laut Trump hat die venezolanische Präsidentin Rodriguez dem größten Öldeal der Weltgeschichte zugestimmt. Aus Washington, Carsten Kühntop.
2: Nach Angaben von Trump bedeutet dieser Deal keine Kosten für die US-Steuerzahler, aber niedrigere Spritpreise in Amerika über viele Jahre. US-Außenminister Rubio hat die Vorteile für Venezuela betont. Fast 100 Milliarden Dollar an privaten Investitionen, dazu tausende gut bezahlte Jobs. Dass die US-Regierung einen Anteil an den Ölfeldern eines anderen Landes haben soll, das ist sehr ungewöhnlich. Bedeutet das einen Verkauf oder ist es die Übertragung eines Eigentums? Und wie können eigentlich Ölvorkommen an ein anderes Land und an Privatunternehmen gleichzeitig übertragen werden? Alles völlig offen.
1: Am vierten Tag nach der Sturzflut im Grenzgebiet von Nepal und Tibet werden weiterhin 2500 Menschen vermisst. Bisher sind mehr als 600 Tote aus Nepal gemeldet. Aus dem chinesisch verwalteten Tibet sind es 7. Lena Bodewein in Neu-Delhi fasst die aktuelle Lage zusammen.
3: Die Rettungsarbeiten auf beiden Seiten der Grenze, also sowohl in Nepal als auch in Tibet, laufen weiter. Die waren unterbrochen worden, weil die Bedrohung durch eine erneute Flutwelle bestand. Und jetzt sagt Nepals Außenminister, sie benötigen spezialisierte ausländische Hilfe, und zwar bei der Bergung aus Tunneln. Außerdem beim Transport und der Identifizierung und Lagerung von Leichen. Die allgemeine Rettung und Bergung, das schafft das Land alleine. Die nepalesische Armee ist da im Dauereinsatz.
1: Die Kosten für die Lohnfortzahlung im Krankheitsfall haben 2025 einen Rekordwert erreicht. Nach einer Studie des Instituts der deutschen Wirtschaft gaben Unternehmen dafür rund 85,6 Milliarden Euro aus, gut 4 Milliarden mehr als im Vorjahr. Als Gründe nennt das Institut höhere Löhne, mehr Beschäftigte und den anhaltend hohen Krankenstand. Die geplante Attestpflicht ab dem ersten Krankheitstag sieht das IW kritisch, unter anderem wegen des zusätzlichen Verwaltungsaufwands. Berlins Bürgermeister Wegner hat bestätigt, dass das Land Berlin nach dem Hackerangriff Mitte August erpresst wird. Man werde sich aber nicht darauf einlassen, sagte Wegner nach einer Sondersitzung des Senats, nannte aber keine Einzelheiten. Nach Spiegelinformationen fordert eine Hackergruppe rund 2 Millionen Euro Lösegeld. Berlin habe eine Woche Zeit, die Summe zu bezahlen, sonst werde man die erbeuteten Daten veröffentlichen. Dem Bericht zufolge geht es unter anderem um Informationen über kritische Infrastruktur, Notfallpläne und Passwörter. Bayern München hat das Auftaktspiel der Fußball-Bundesliga gewonnen. Die Münchner besiegten den VfB Stuttgart mit 5:1. Aus der NDR-Sportredaktion Mats Nicholson.
4: Die Stuttgarter hielten wie im Pokalfinale lange mit, konnten sogar ausgleichen. Am Ende waren die Münchner aber zu gut. Der erste Torschütze der Saison ist Bayerns Innenverteidiger Upamecano. Für den Hamburger SV beginnt die Saison um 18.30 Uhr in Dortmund. Direkt im ersten Samstag-Topspiel. Das zeige den Stellenwert des HSV, so Trainer Polzin. Um 15.30 Uhr empfängt unter anderem Aufsteiger Elversberg Leverkusen am kleinsten Standort der Bundesliga-Geschichte. Die saarländische Gemeinde Spiesen-Elversberg hat nur rund 13.000 Einwohner.
1: Und das waren die Nachrichten. Das Wetter in Norddeutschland, viele Wolken, ab und an Schauer und Gewitter, von Südniedersachsen bis nach Vorpommern länger trocken. Höchstwetter 21 bis 25 Grad. Morgen wechselnd bewölkt, etwas Sonne, gebietsweise Regen. Von Südniedersachsen bis Vorpommern zeitweise heiter, maximal 21 bis 25 Grad wieder. Es ist 8.04 Uhr.
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5: Konditoren mögen uns verzeihen, aber Torten sind nicht nur zum Verzehr da. Mit ihnen lassen sich auch hervorragend politische Gegner bewerfen. Solche Akte des burlesken Pazifismus gibt es allerdings immer seltener, wie Alexander Soloch feststellt, in der Kolumne Nachgedacht. Hier in etwa einer Viertelstunde. Guten Morgen.

Castilla, das siebte Stück der Suite Española von Isaac Albéniz, gespielt von Alicia de la Rocha. 8:08 und das ist Musik jetzt von Rudy Wiedorft, Dans l'Orient, in einer Fassung für Altsaxophon und Harfe, arrangiert von Domenico Savino. Und das Spielen der Saxophonist Chad Smith, begleitet von der Harfenistin Lynette Wardle.

0: Das Attacca-Quartett spielte von Maurice Ravel aus dem Streichquartett F-Dur den zweiten Satz.
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0: Mit süß-bitteren Gedanken diesmal von Alexander Solloch. Er fragt sich, was ist nur aus der Torte geworden als Mittel der politischen Auseinandersetzung?
2: Und schon wieder ein Einschnitt. Unsere Zeit gleicht wahrlich einem von 1000 Tortenmessern zerfledderten Konditorenkunstwerk. Im Grunde wunderschön und zuckersüß, ehe sich alle mit Gebrüll draufstürzen und Hackepeter daraus machen. Das ist dann bitter. Der nächste Einschnitt also. Noël Godin ist gestorben, Anfang der Woche, im Alter von 80 Jahren. Noël Godin, wer diesen Namen nicht kennt, kennt aber doch die von ihm zur Vollendung gebrachte Spezialform der politischen Kommunikation, den Tortenwurf. Seit Ende der 1960er Jahre überraschte der belgische Anarchist Autoritäten aller Art, Politiker, Unternehmer, Professoren, Geistliche und Künstler mit seinen Attacken. Zu seinen Opfern zählten Nicolas Sarkozy, Bill Gates und der Schlagersänger Patrick Bruel. 8-mal musste Frankreichs Vorzeigeintellektueller Bernard-Henri Lévy in die süße Sahne sinken. Ins Visier nahm Godin nach eigenen Worten Schnösel, die vom Geist der Ernsthaftigkeit und der eigenen Wichtigkeit vergiftet sind. Tortenwürfe seien Ausdruck eines burlesken Pazifismus. Den Adressaten werde kein Schmerz zugefügt, nur ihrem Ego. Das sahen auch die Gerichte so. Godin wurde nie verurteilt. Der Tod des Tortenterroristen, wie er sich im Spaß selbst nannte, markiert das endgültige Aus dieser Form der Auseinandersetzung. Es gibt keine Tortenwürfe mehr. Nun könnte man sagen, das ist ja auch gut so, eine Torte ersetzt doch kein Argument. Kein Mensch soll je auf diese oder andere Art gedemütigt werden. Und überhaupt, Torten gehören nicht in Gesichter, sondern in die Kantine des NDR. Das ist alles richtig, und doch zeigt das Ende des Tortenwurfs keinen Fortschritt der menschlichen Zivilisation an, sondern das Gegenteil. Er zeigt an, dass unsere Zeit viel zu verhärtet und humorlos geworden ist für so eine anarchische Patisserie-Petitesse. Inzwischen wird im politischen Kampf eine andere Substanz vorrangig verwendet. Sie ist übelriechend und von unschöner Farbe. Der rechtsextreme Spitzenkandidat in Sachsen-Anhalt hat vor ein paar Tagen auf einer Wahlkampfveranstaltung in Naumburg stolz von einer Welle gesprochen, die man losgetreten habe. Und er konkretisierte, eine braune Welle. Ehe man ihm zu diesem unerwarteten Anflug von Ehrlichkeit gratulieren konnte, korrigierte er, scheinbar peinlich berührt, die Farbe. Eine blaue Welle sei es, um Gottes Willen. Aber der Parfümverkäufer aus der Altmark hat ja recht. Der Erfolg seiner Partei beruht auf der Übernahme des bewährten und vielfach beschriebenen Rezepts von Trump und der MAGA-Bewegung. Flood the zone with shit. Die Umgebung mit Unrat überfluten. Den ganzen Tag lang so viel Unsinn reden, so viele Lügen verbreiten, so viel Verächtlichkeit versprühen, dass die vernunftbegabten Menschen mit dem Einordnen, Korrigieren und Zurückweisen gar nicht mehr hinterherkommen. So muss man das anstellen, wenn man Lust darauf hat, das friedliche, freie Zusammenleben der Menschen zu zerstören. Mit etwas Glück gibt's zu den eigenen Bemühungen dieser Art gratis noch Unterstützung der Regierenden obendrauf, dargeboten in Form von Verzagtheit, Sprachlosigkeit, Wirklichkeitsferne. Der Bundeskanzler, wie immer sehr freigebig in dieser Hinsicht, antwortete nach der Kabinettsklausur in Neu-Hardenberg auf die Frage einer Journalistin nach etwaigen Hitzeschutzprogrammen, der Staat könne nun auch nicht alles allein lösen. Und er fügte hinzu, vielleicht darf ich die Kollegin Karin Prien zitieren, die darauf hingewiesen hat, dass in Israel kein Kind in die Schule geht, das nicht eine Flasche Wasser dabei hat. Also geben wir unseren Kindern endlich mal Wasser mit. Und vielleicht auch, für alle Fälle, ein Stück Torte gegen den Kummer.
0: Alexander Solloch. Und seine Gedanken finden Sie auch zum Lesen und nochmal zum Anhören ebenso auf ndr.de/kultur.

Als Wunderkind wurde sie am Hof Ludwigs des 14. gefördert und bewundert, schon als Fünfjährige. Elisabeth Jacquet de la Guerre, das war der vierte Satz ihrer Violinsonate Nummer 2 mit dem Titel Die Unbekümmerte. Florence Malgoire und Blandine Ranoux spielten zusammen mit dem Ensemble Les Dominos. Jetzt gibt es auf NDR Kulturmusik von Johann Christoph Schulze das Concerto a Cinque für Blockflöte und Streicher B-Dur hier in der Ersteinspielung mit Dorothee Oberlinger und dem Ensemble 1700.

0: die sogenannten Bahnhofsklaviere. Da können Reisende dann während ihrer Wartezeit sitzen und spielen. Seltener ist, dass Menschen an diesen Klavieren direkt erst das Spielen lernen und dadurch auch noch berühmt werden. Genau das hat er geschafft, der 20-jährige Aziz Hamedi aus Grenoble. In seinem Heimatort ist er längst bekannt. Eine Berühmtheit inzwischen. Dieses Jahr bringt er sein erstes Album raus und Lili Weiler hat ihn getroffen.
1: Diese Töne erzählen eine ganz besondere Geschichte, die von Aziz Hamedi. Mit umgekehrter Baseballmütze, Cargo-Shorts und Turnschuhen sitzt der 20-Jährige an dem Klavier, an dem er spielen lernte. Ein Kindheitstraum, der sich erst spät erfüllte. Seine Mutter war damals schwer krank, ein Klavier nicht im Budget. Erst vor einem Jahr setzte sich Aziz an das Bahnhofsklavier seiner Heimatstadt Grenoble. Ohne Noten lesen zu können, ohne jemals Unterricht genommen zu haben, Musik als pures Gefühl.
2: Mein Talent, wie die Leute sagen, ist, dass ich mich ans Klavier setze und mich frage, was will ich heute erzählen? Das Klavier ist quasi mein Tagebuch.
1: Endlich am Klavier konnte ihn nichts mehr von dem Instrument trennen. Täglich kam er her, um zu üben. Heute postet er seine Fortschritte auf Social Media. Der Bahnhof ist seine Bühne.
2: Manche Menschen sind vielleicht auf dem Weg zu einer Beerdigung und durch meine Musik fühlen sie sich etwas besser. Andere verreisen und mein Klavierspiel zaubert ihnen ein Lächeln ins Gesicht. Meine Musik begleitet die Emotionen aller Reisenden und das ist einfach perfekt.
1: Als Sohn tunesischer Einwanderer wuchs Aziz in einem Vorort von Grenoble auf, zwischen Hochhäusern, Asphaltplatten und Bahnschienen. Heute ist er das erste Mal seit langem wieder zurück und er erinnert sich an das leckere Essen seiner Mutter, die Dummheiten in der Schule und wie er sich immer wieder gesagt hat, wenn ich groß bin, werde ich Klavier spielen.
3: Ça me rappelle les souvenirs, bah, où je rêvais, en fait, de faire du piano, c'est ici que je rêvais, tu vois.
2: Das ist unglaublich. Früher habe ich davon geträumt und jetzt bin ich wieder hier, um Interviews zu geben.
3: Puis maintenant, bah, je reviens, tu vois, pour des interviews et ça c'est beau, tu vois, c'est...
1: Inzwischen ist Aziz eine kleine Berühmtheit in seiner Heimatstadt Grenoble. Am Bahnhof bildeten sich wahre Menschentrauben, dann kamen die Medien und in diesem Jahr gibt Aziz seine ersten eigenen Konzerte.
2: Ich habe mir gesagt, alles ist möglich und ich möchte eben ein Pianist sein, der aussieht wie ein Rapper. Das ist mein Image, meine DNA. Dann kann es doch nicht so schlecht sein. Ich breche Konventionen. Zu meinem Stil sage ich gerne die Melancholie der Straße.
1: Das Publikum am Bahnhof ist immer noch seine Heimat.
4: Ich habe ihn auf TikTok gesehen und bin dann am Bahnhof vorbeigekommen und habe ihn hier spielen gesehen. Durch sein Klavierspielen gibt er der Stadt wieder ein besseres Image und das finde ich gut.
5: Franchement, je trouve, il a un beau projet. Ça va remonter un peu l'estime de notre ville.
6: Non, ce que je trouve incroyable, c'est que c'est pas toujours ce qu'on.
7: Bei ihm rechnet man gar nicht damit, dass er Klavier spielt. Wenn man so seinen Kleidungsstil sieht und mit den Vorurteilen, die man hat, würde man nicht meinen, dass er so gut spielen kann.
1: Immer an Azis Seite Elias, sein Kindheitsfreund und heute sein Manager.
8: Das macht mich sehr glücklich, denn wir waren nie besonders beliebt oder bekannt. Wir waren immer eher Außenseiter. Und jetzt kommen die Medien auf uns zu. Es ist in so kurzer Zeit so viel passiert. Das macht uns sehr glücklich. Das ist magisch, wie ein Film, der wahr wird.
9: C'est magique, quoi. C'est comme un film qui se réalise.
1: Aziz arbeitet gerade an seinem ersten eigenen Album. Und eine der Kompositionen wird er nicht im Studio aufnehmen, sondern an seinem geliebten Bahnhofsklavier.
0: Ein Besuch bei Aziz Hamedi, dem Bahnhofspianisten von Grenoble.

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vierter Satz der Scheherazade-Suite von Nikolai Rimsky-Korsakow mit Nemanja Radulovic und Double Sens. Bereits gestern haben wir in unserer Morgensendung über einen Kunstraub in der spanischen Provinz Alicante berichtet. Jetzt ein weiterer spektakulärer Diebstahl, diesmal in Wien. Dort haben zwei Männer aus dem Museum für angewandte Kunst ein weltberühmtes Diamantkollier gestohlen, wert rund 3,7 Millionen Euro. Die bewaffneten Täter hatten sich als normale Besucher ausgegeben und am helllichten Tag eine Vitrine eingeschlagen. Das erbeutete Collier ist mit über 670 Diamanten besetzt, zusammengenommen mehr als 200 Karat. Die Fahndung läuft jetzt international.

0: Das war aus der Suite Bergamasque von Claude Debussy, der vierte Satz, Passepied.
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2: Um 9 Uhr mit Claudia Drews. Am vierten Tag nach der Sturzflut im Grenzgebiet von Nepal und Tibet werden weiterhin fast 3000 Menschen vermisst. Bisher sind mehr als 600 Tote aus Nepal gemeldet, aus dem chinesisch verwalteten Tibet sind es 7. Lena Bodewein in Neu-Delhi fasst die aktuelle Lage zusammen.
3: Die Rettungsarbeiten auf beiden Seiten der Grenze, also sowohl in Nepal als auch in Tibet, laufen weiter. Die waren unterbrochen worden, weil die Bedrohung durch eine erneute Flutwelle bestand. Und jetzt sagt Nepals Außenminister, sie benötigen spezialisierte ausländische Hilfe, und zwar bei der Bergung aus Tunneln. Außerdem beim Transport und der Identifizierung und Lagerung von Leichen. Die allgemeine Rettung und Bergung, das schafft das Land alleine. Die nepalesische Armee ist da im Dauereinsatz.
2: Die USA haben offenbar ein Ölabkommen mit Venezuela geschlossen. Nach Angaben von Präsident Trump sichern sich die USA damit mehr als 65 Milliarden Barrel Öl. Außenminister Rubio zufolge bringt die Vereinbarung für Venezuela private Investitionen in Höhe von fast 100 Milliarden Dollar und schafft tausende Arbeitsplätze. Zuvor hatte die Trump-Regierung starken Druck auf die Führung in Caracas ausgeübt, den USA Zugang zu den venezolanischen Ölvorkommen zu ermöglichen. Das südamerikanische Land verfügt über die größten bekannten Erdölreserven weltweit. Die Kosten für die Lohnfortzahlung im Krankheitsfall haben 2025 einen Rekordwert erreicht. Das geht aus einer Studie des Instituts der deutschen Wirtschaft hervor. Aus der Nachrichtenredaktion Katrin Austermann.
4: Die Experten haben ausgerechnet, für die Lohnfortzahlung im Krankheitsfall wurden 85,6 Milliarden Euro ausgegeben. Das sind 4 Milliarden mehr als im Jahr davor. Innerhalb der vergangenen 15 Jahre hätten sich die Kosten sogar mehr als verdoppelt. Die Gründe: höhere Löhne, mehr Beschäftigte und der weiter hohe Krankenstand in Deutschland. Die geplante Attestpflicht ab Tag 1 sieht das IW kritisch, unter anderem wegen des zusätzlichen Verwaltungsaufwands. Dagegen hat sich auch Bundesarbeitsministerin Baas ausgesprochen.
2: Im VW-Werk in Osnabrück könnte in Zukunft für die Rüstungsindustrie produziert werden. Nach NDR-Informationen soll am 7. September eine Absichtserklärung dazu unterschrieben werden. Konkret geht es um einen israelischen Rüstungskonzern, der Teile für das Luftverteidigungssystem Iron Dome in Osnabrück bauen will. Unklar ist noch, welche Teile das genau wären, inwieweit sich das Land daran beteiligt und wie viele der mehr als 2000 Arbeitsplätze dadurch in Osnabrück gesichert werden könnten. Bayern München hat das Auftaktspiel der Fußball-Bundesliga gewonnen. Die Münchner besiegten den VfB Stuttgart 5:1. Aus der NDR-Sportredaktion Mats Nicholson.
5: Die Stuttgarter hielten wie im Pokalfinale lange mit, konnten sogar ausgleichen. Am Ende waren die Münchner aber zu gut. Der erste Torschütze der Saison ist Bayerns Innenverteidiger Upamecano. Für den Hamburger SV beginnt die Saison um 18.30 Uhr in Dortmund. Direkt im ersten Samstag-Topspiel. Das zeige den Stellenwert des HSV, so Trainer Polzin. Um 15.30 Uhr empfängt unter anderem Aufsteiger Elversberg Leverkusen, am kleinsten Standort der Bundesliga-Geschichte. Die saarländische Gemeinde Spiesen-Elversberg hat nur rund 13.000 Einwohner.
2: Und das waren die Nachrichten. Das Wetter in Norddeutschland: viele Wolken, ab und an Schauer und Gewitter, von Südniedersachsen bis nach Vorpommern länger trocken. Höchstwerte 21 bis 25 Grad. Morgen wechselnd bewölkt, etwas Sonne, gebietsweise Regen, von Südniedersachsen bis Vorpommern zeitweise heiter und wieder maximal 21 bis 25 Grad. Zum Wochenbeginn am Montag Wechsel aus Sonne, Wolken, Schauern und Gewittern bei 18 bis 24 Grad. Es ist 9.04 Uhr.
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0: Herzlich willkommen und ein schönes Wochenende wünsche ich.

0: Das fünfte Klarinettenkonzert B-Dur von Karl Stamitz im dritten Satz hier mit Eduard Brunner und mit dem Münchner Kammerorchester unter Leitung von Hans Stadelmeier. Hier ist NDR Kultur am letzten Augustwochenende. Ein Wochenende des Abschieds und des Neubeginns. Das Schleswig-Holstein-Musikfestival endet. Andernorts, da beginnen schon die neuen Spielzeiten, so in Hannover. Wir haben schon drüber berichtet, auch in Osnabrück, wenn wir gleich drüber berichten. Und falls Sie den Sommer musikalisch nachglühen lassen wollen oder ihn vielleicht schon allmählich auch verabschieden mögen, musikalisch ist dazu Gelegenheit ab 10 bei Ralica Nikolov, die jetzt hier schon bei mir ist. Guten Morgen.
1: Guten Morgen, lieber Philipp.
0: Ja, für manche war dieser wirklich lange, sehr, sehr heiße Sommer wahrscheinlich eine Zumutung, die haben bestimmt genug davon, aber auch ein bisschen Wehmut, wenn man jetzt heute schon so die herbstliche Stimmung atmet heute Morgen. Wonach ist dir denn?
1: Also ich habe neulich auf dem Hermannshof geweilt, ein bisschen, ein paar Stunden für einen Workshop in Völksen ist das, in der Nähe von Hannover. Und da hatten wir noch einmal einen wunderbaren Sommertag. Das ist dann wie so ein Geschenk. Heute Morgen dachte ich, oh, jetzt beginnt doch schon langsam der Herbst auf einmal. Das geht immer so hin und her. Und vielleicht haben ja die Hörerinnen und Hörer, wir haben noch viel, viel Platz heute Vormittag in der Sendung, spontan eine Idee dazu. Wonach ist Ihnen? Nach einem spätsommerlichen Musikwunsch oder sind Sie schon ein bisschen auf frühherbstlich in der Stimmung? Musik transportiert ja immer so schöne Stimmungen und ganz unterschiedliche Stimmungen. Auch kurze Stücke können ja ganz intensive Stimmungen hervorrufen. Und da bin ich gespannt, was da heute Vormittag kommt.
0: Absolut. Und ich finde, der goldene Oktober steht ja ohnehin noch aus. Also so ein bisschen zwischendurch Abkühlung täte sicher nicht schlecht. Wie auch immer, es ist noch Platz da, haben wir gehört. Ralica, wie kann man mitmachen?
1: Man kann per Mail mitmachen, klassikaufwunsch@ndr.de. Man kann anrufen, kostenfrei, 08000 11 77 57. Die Nummer steht auch im Netz, ndr.de/kultur. Und natürlich kann man auch mitmachen über unsere ndr-Kultur-App. Da kann man auch eine Sprachnachricht hinterlassen.
0: Sehr schön. Und jetzt spielen wir für alle, die nicht genug Sommer haben können, noch La Nuit des Tropiques. Es war so geplant, diese Musik von Louis Moreau-Gottschalk. Und mit Ralica Nikolov geht's dann ab 10 los. Dann erfüllt sie 3 Stunden lang ihre Musikwünsche, wenn es wieder heißt Klassik auf Wunsch ab 10.

0: Andante aus der ersten Sinfonie mit dem Beinamen Die tropische Nacht von Louis Moreau Gottschalk. Das Hot Springs Music Festival Symphony Orchestra wurde dirigiert von Richard Rosenberg. 9:09 ist es. Hier ist NDR Kultur. Das Theater Osnabrück, das startet an diesem Wochenende mit dem Musical Orlando und der aufwendigen Inszenierung Sankt Falstaff in die neue Saison. Ina Heidemann war für uns schon mal dort und hat mit den Theaterschaffenden über die kommende Spielzeit gesprochen und auch über die Bedeutung von Theater insgesamt.
1: Wenn der Sommer sich dem Ende neigt, beginnt die Zeit für Geschichten, laute und leise, auf samtigen Sitzen, Zeit es sich im Dunkel gemütlich zu machen, um gut unterhalten oder herausgefordert zu werden. Für viele Osnabrückerinnen und Osnabrücker gehört der Besuch in Theater und Oper dazu. Im Großen Haus waren zuletzt 84% der Plätze besetzt, im kleinen Emma-Theater sogar 91%, sagt Intendant Ulrich Mokrusch.
2: Wir haben steigende Abonnentenzahlen versus den Trend bundesweit, wollen immer mehr Leute, weil sie keine Karte kriegen, bei uns ein Abonnement abschließen. Also wir sind in einer glücklichen Theaterstadt mit einem glücklichen Publikum.
1: Die Menschen in Osnabrück seien theateraffin, sagt Intendant Mokrusch.
2: Wir machen aber auch sehr viel Öffnung in die Stadt. Ich glaube, das macht auch unsere Theaterarbeit aus. Die 400 Workshops, die wir in Schulen geben, die 42 Partnerschulen, die ganzen Kooperationen von jüdischer Gemeinde bis zur Hochschule Osnabrück etc. Ich glaube, dass diese ganzen partizipativen Angebote auch enorm beitragen. In der Carmina Burana sind 80 Leute aus der Stadt, die mitsingen. Also es gibt viele, viele Möglichkeiten, sich auch mit dem Theater zu verbinden und mit im Theater wirklich gemeinsam zu erleben, was Kunst sein kann. Und ich glaube, das ist sehr attraktiv für viele.
1: Ein Höhepunkt in der neuen Spielzeit ist sicherlich die Uraufführung der Oper Peter van Pels, die an den Freund Anne Franks und Sohn der Stadt Osnabrück erinnert. Das Stück hat das Theater Osnabrück eigens in Auftrag gegeben.
2: Ja, das machen wir auch also nicht allzu oft, ehrlich gesagt. Es ist jetzt nach 5 Jahren das erste Mal wieder, dass wir eine Uraufführung haben. Und wir freuen uns sehr, dass wir einen Komponisten haben, Arno Schreier, der das für uns komponiert hat. Anlass ist der 100. Geburtstag, den Peter van Pels hätte feiern sollen in diesem Jahr und den wir natürlich dann auch gemeinsam mit einer ganzen Reihe Zusatzveranstaltungen, unter anderem mit der jüdischen Gemeinde, feiern werden.
1: Am Eröffnungswochenende feiert Sankt Falstaff Premiere. Die aufwendige Inszenierung katapultiert Shakespeares Heinrich VIII. In die Gegenwart, erklärt Dramaturgin Sophie Hein.
3: Wir freuen uns tatsächlich auf einen sehr großen und vor allem multimedialen Theaterabend, der zwischen Politthriller und Liebestragödie hin und her springt und wirklich packt und vor allem sich mit der Demokratie befasst. Wir sind in einem Start von morgen, vielleicht übermorgen, und die Demokratie ist wirklich im Wanken und wir erleben einen Titelhelden, John Falstaff, der ringt um die Demokratie. Wir sind viel heutiger. Bei Shakespeare war noch die Frage, was ist ein guter Herrscher, und hier ist eben die Frage, ist die Demokratie zu retten? Und wir haben da Unterstützung und arbeiten aber auch mit Kamera, wir arbeiten mit Musik, sodass wir auch in der Inszenierung tatsächlich dieses Heutige spüren werden.
1: Ein historischer Stoff so aufbereitet, dass er aktuelle Probleme in den Mittelpunkt rückt und eine Geschichte erzählt, die bald auch bei uns passieren könnte, sorgt sich Hein. Für Intendant Ulrich Mokrusch zieht sich vor allem eine Linie durch.
2: Also wenn man ein Thema sucht, das als Basisline durchläuft, dann würde ich, glaube ich, sagen, Demokratie ist tatsächlich das Thema. Aus gegebenem Anlass, aber auch, weil uns das ein Thema ist, das uns wirklich umtreibt, und das findet sich in Falstaff, ich finde auch Peter van Pels, ist natürlich zum Thema Antisemitismus ein wichtiger Beitrag. Dieses Thema, was wir mit dem Tanz bearbeiten, ist EU, ist Europa. Warum gibt es diese Idee von Europa und warum wird die angegriffen? Also auch dort wird der Tanz sehr politisch werden, und ich glaube, das ist so eine thematische Grundlinie, die durch alle Produktionen läuft.
0: Saisonauftakt am Theater Osnabrück. Theaterfest und Kulturnacht heute schon ab 14 Uhr.

Heike Angela Moser spielte auf einem Hammerflügel aus den drei Stücken Deutschwerkeverzeichnis 946 von Franz Schubert das letzte Stück in C-Dur.

0: das Vorspiel zur Oper Tristan und Isolde von Richard Wagner mit Carlos Kleiber und der Staatskapelle Dresden. Es geht um Orte, an denen man alles erwarten würde, aber keine Live-Musik. Bei unseren NDR-Kultur-Pop-Up-Konzerten, vielleicht waren Sie ja schon selbst mal bei einem dabei. Am Montag geht es wieder los, dann geht unsere Aktion in die nächste Runde. Wir suchen wieder außergewöhnliche Auftrittsorte für hochkarätige Künstlerinnen und Künstler und wir stimmen Sie jetzt schon mal ein bisschen drauf ein.
1: Ja, hallo!
2: Oh. Lautstärke 10, Windstärke 7. Ist doch auch schön.
3: Wenn Seligfrontmann Jan Plewka weder im Musikclub noch auf der Festivalbühne steht, sondern mitten im Wind auf einer kleinen Terrasse am Ufer des großen Segeberger Sees in Schleswig-Holstein, dann ist klar, dass ein nicht alltägliches Konzert bevorsteht. Sogar mit ungewöhnlichem Zuschauerrang.
1: Für Leute, die das nicht sehen, es ist ein Piratenfloß, ist hier gelandet. Es ist echt... Liebe Grüße, seid ihr dann alle seefest da hinten? Das ist der schönste Ort, den wir hätten es uns nicht besser ausmalen können, oder? Ich meine...
4: Es ist vorbei, bye, bye, Honeymoon.
3: Das Café Goldmarie hatte sich im vergangenen Jahr gegen seine Mitbewerber durchgesetzt, ebenso wie das Posaunenwerk MV mit seiner sogenannten Blechscheune in Barkow im Kreis Ludwigslust-Parchim. Dort hat Hornist Felix Klieser nicht nur für, sondern auch mit den Menschen vor Ort Musik gemacht.
5: Ja, also das ist ganz aufregend. Das ist auf jeden Fall eine Ehre.
3: Getanzt wurde beim Pop-Up-Konzert mit Voice Exchange vom NDR Vokalensemble in einer Schule in Großhansdorf bei Hamburg.
6: Super, also ich fand's, es war ein richtig cooles Konzert.
3: Und der weltberühmte Jazz-Posaunist Nils Landgren hat einen zum Kunstatelier umgebauten Kuhstall in Duishorn bei Walsrode zum Grooven gebracht.
7: Jetzt singen wir. 1, 2, 3. Same old story, same old song.
3: Beworben für das Pop-Up-Konzert hatte sich damals die Frau, die in dem Atelier sonst Bilder malt, Steffi Klimant. Auch ohne, dass ihr wohl so ganz klar war, worauf sie sich da einlässt.
8: Und das war ja eigentlich auch ganz witzig, wie Nils Landgren tritt bei euch auf. Und wir so, ja, wir wussten gar nicht, wie berühmt der Nils ist. Und er saß auf unserem Sofa, in unserer Küche. Das war richtig was Besonderes.
3: Die Eindrücke des Abends wirken nicht nur bei ihr bis heute nach.
8: Da sprechen immer noch die Leute von. Egal, wo man hinkommt. Oh, wieso, wart ihr schon mal bei uns? Ja, wir waren bei Nils.
3: Das Besondere in Duishorn, der Besuch von NDR Kultur mit dem schwedischen Star-Musiker, wurde zu einem Ereignis, bei dem das ganze Dorf mit angepackt hat.
8: Und da waren auch alle Feuer und Flamme. Und dann hatten wir zum Beispiel einen Bierwagenverein, gibt es hier. Wir haben natürlich dann dafür gesorgt, dass draußen auch ein bisschen was zu essen und zu trinken da ist. Und das stärkt natürlich die Gemeinschaft, weil jetzt hat jeder das Gefühl, er hat dafür gesorgt, dass das hier laufen konnte.
3: Und würde es bei Ihnen im Ort auch laufen? Lassen wir es drauf ankommen. Am Montag geht es wieder los. 4 neue Pop-Up-Konzerte stehen an. 4-mal gibt es wieder hochkarätige Musikerinnen und Musiker, die zugesagt haben, die große Bühne für einen Abend gegen den Alltagsort nebenan zu tauschen. Wer genau dabei ist, verraten wir Montag früh. Nur so viel, es wird deutsche Chansons und Popsongs geben, ein Classic-Crossover-Quartett, einen internationalen Jazzstar aus Kuba und einen bekannten Liedermacher, der einen Ausflug ins 19. Jahrhundert macht. Also, machen

0: Sie mit? Steffi Kliemann kann da nur jeden ermutigen.
1: Also habt keine Bedenken, bewerbt euch. Das ist eine wirklich klasse Sache und dann funktioniert das schon.
2: Kleine Einstimmung auf die NDR-Kultur-Pop-Up-Konzerte 2026 von Jan Wiedemann. Übermorgen geht es also wieder los. Dann erfahren Sie bei Philipp Schmid morgens in der Sendung, welche Künstlerinnen und Künstler genau dieses Jahr dabei sind und mit etwas Glück zu Ihnen kommen.

Il Conte Orlando, erster Satz aus der Alte Weisen und Tänze Suite von Ottorino Respighi mit dem Boston Symphony unter Seiji Ozawa. Jetzt hören wir von Giuseppe Verdi das Trinklied in einer Fassung für Cello und Orchester mit Jan Vogler, und mehr Verdi gibt's dann heute Abend von den Salzburger Festspielen ab 20 Uhr. Verdis Requiem.

Bourré aus den drei Tänzen von Melbonis mit dem Sinfonieorchester Bukarest unter Benoît Fromanger. Das war der Morgen, heute mit mir, Philipp Kaver. Nach den Nachrichten erfüllt Ralica Nikolov wieder ihre Musikwünsche. Ihnen wünsche ich ein schönes letztes Augustwochenende.

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1: Um 10 Uhr mit Claudia Drews. Die USA haben sich nach Angaben von Präsident Trump mehr als 65 Milliarden Barrel nachgewiesener Ölreserven in Venezuela gesichert. Der Ankündigung waren wochenlange Verhandlungen zwischen den USA und Venezuela vorausgegangen. Aus der NDR-Nachrichtenredaktion Britta Geldschläger.
2: Trump sprach vom größten Öldeal in der Weltgeschichte, der durch eine Partnerschaft mit Privatunternehmen für den amerikanischen Steuerzahler auch noch kostenlos sei. Die Reserven der USA würden dadurch mehr als verdoppelt und die Spritpreise für die Amerikaner über Jahre hinaus verringert. Die venezolanische Präsidentin Rodriguez erklärte, das historische Abkommen mit den USA werde Venezuela fast 100 Milliarden Dollar an privaten Investitionen und tausende gut bezahlte Jobs bringen. Analysten zeigten sich jedoch skeptisch und forderten mehr Einzelheiten zur rechtlichen und finanziellen Struktur. Was das Abkommen genau bedeutet, ist völlig unklar.
1: Am vierten Tag nach der Sturzflut im Grenzgebiet von Nepal und Tibet werden weiterhin fast 3000 Menschen vermisst. Bisher sind mehr als 600 Tote aus Nepal gemeldet. Aus dem chinesisch verwalteten Tibet sind es 7. Lena Bodewein in Neu-Delhi fasst die aktuelle Lage zusammen.
3: Die Rettungsarbeiten auf beiden Seiten der Grenze, also sowohl in Nepal als auch in Tibet, laufen weiter. Die waren unterbrochen worden, weil die Bedrohung durch eine erneute Flutwelle bestand. Und jetzt sagt Nepals Außenminister, sie benötigen spezialisierte ausländische Hilfe, und zwar bei der Bergung aus Tunneln. Außerdem beim Transport und der Identifizierung und Lagerung von Leichen. Die allgemeine Rettung und Bergung, das schafft das Land alleine. Die nepalesische Armee ist da im Dauereinsatz.
1: Bundesarbeitsministerin Baas zeigt sich in der Debatte über die abschlagsfreie Rente nach 45 Beitragsjahren offen für eine Übergangsfrist von etwa 5 Jahren. Das sagte die SPD-Chefin in einem Zeitungsinterview. Aus Berlin, Sabine Henkel.
4: Bundesarbeitsministerin Bärbel Baas bekräftigt im Interview mit der Funke Mediengruppe ihre Haltung zur sogenannten Rente mit 63. Sie will den Vorschlag der Rentenkommission umsetzen und die abschlagsfreie Rente mit 63 in der heutigen Form abschaffen, aber Ausnahmen zulassen. Und zwar für die Menschen, die aus gesundheitlichen Gründen nicht mehr arbeiten können. Sie hat auch vor, Übergangsfristen ins Gesetz zu schreiben. 5 Jahre hält sie für angemessen. Baas erklärte auch noch einmal, dass sie die Vorschläge der Kommission als Gesamtpaket versteht und nicht einzelne Teile herausgenommen werden sollten.
1: Im VW-Werk in Osnabrück könnte in Zukunft für die Rüstungsindustrie produziert werden. Nach NDR-Informationen soll am 7. September eine Absichtserklärung dazu unterschrieben werden. Konkret geht es um einen israelischen Rüstungskonzern, der Teile für das Luftverteidigungssystem Iron Dome in Osnabrück bauen will. Unklar ist noch, welche Teile das genau wären, inwieweit sich das Land daran beteiligt und wie viele der mehr als 2000 Arbeitsplätze dadurch in Osnabrück gesichert werden könnten. Die Isländer stimmen heute in einem Referendum darüber ab, ob die Regierung die Gespräche über einen EU-Beitritt wieder aufnehmen soll. Island hatte schon 2009 einen Antrag auf Mitgliedschaft in der Europäischen Union gestellt. Nach der Parlamentswahl 2013 blockierte eine EU-skeptische Regierung das Verfahren. Stimmt jetzt eine Mehrheit der Isländer mit Ja, würde das den Weg für eine Wiederaufnahme der Gespräche freimachen. Das waren die Nachrichten. Das Wetter in Norddeutschland. Viele Wolken, ab und an Schauer und Gewitter. Von Südniedersachsen bis nach Vorpommern länger trocken. Höchstwerte 21 bis 25 Grad. Morgen wechselnd bewölkt, etwas Sonne, gebietsweise Regen. Von Südniedersachsen bis Vorpommern zeitweise heiter. Maximal wieder 21 bis 25 Grad. Es ist 10.04 Uhr.
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5: Einen wunderschönen guten Morgen Ihnen allen. Ich freue mich auf den Vormittag mit Ihnen. Welche Musik würde Ihnen gerade besonders gut gefallen und warum? Rufen Sie uns gern an oder schreiben Sie. Wir haben viel Raum gelassen für spontane Wünsche und wandern durchs Sendegebiet. Zuerst sind wir in Emsteck bei Kloppenburg im Oldenburger Münsterland. Maria Meyer möchte gern die Ankunft der Königin von Saba hören. Für sich und ihre Freunde. Hier ist das English Chamber Orchestra mit Nigel Kennedy.

Die Ankunft der Königin von Saba aus dem Oratorium Solomon von Georg Friedrich Händel mit dem English Chamber Orchestra London und Nigel Kennedy. Eine halbe Stunde mit dem Auto entfernt von Emsteck liegt Harpstedt im Landkreis Oldenburg. Von dort schreibt uns Ulla Ehlers. Sie singt seit Jahrzehnten zusammen mit Elisabeth Gesierich im Chor in Harpstedt. Und da stand schon oft das Laudate Dominum von Mozart auf dem Programm. Jetzt haben Elisabeth und Günther Gesierich vor 3 Tagen ihre diamantene Hochzeit gefeiert. Und das muss natürlich auch musikalisch begangen werden mit einer ganz herzlichen Gratulation von Ursula Ehlers und allen guten Wünschen für den gemeinsamen Lebensweg. Natürlich auch von uns. Hier sind Helen Donath und Chor und Orchester des NDR unter Leitung von Hans Schmidt-Isserstedt für Sie.

Laudate Dominum von Wolfgang Amadeus Mozart mit Helen Donath und Chor und Orchester des NDR unter Leitung von Hans Schmidt in Zerstedt in einer Aufnahme vom November 1968. Sie sind bei Klassik auf Wunsch auf NDR Kultur und alle, die Sie uns jetzt zuhören, sind herzlich eingeladen, mitzumachen, sich zu beteiligen, Ihren Wunsch zu äußern. Das können Sie auf verschiedene Arten tun. Im Netz finden Sie alle zusammengefasst, ndr.de/kultur. Es geht zum Beispiel über die Mailadresse klassikaufwunsch@ndr.de oder auch über die NDR Kultur App. Da können Sie uns auch eine Sprachnachricht hinterlassen. Sagen Sie uns auch gerne, woher Sie uns schreiben. Wir freuen uns, durchs Sendegebiet zu wandern. Jetzt geht's nach Kiel. Maike Hansen und Bettina Günst freuen sich schon sehr auf das Jubiläumskonzert heute Nachmittag um 16 Uhr in der Rudolf-Steiner-Schule in der Rendsburger Landstraße in Kiel. Denn der Landesverband Schleswig-Holstein des Deutschen Tonkünstlerverbandes wird 100 Jahre jung. Und auf dem Programm steht der Karneval der Tiere von Camille Saint-Saëns in einer besonderen Fassung, gespielt von Profis zusammen mit Schülerinnen und Schülern im Orchester. Einige Instrumente tauchen als Überraschungsgäste auf, heißt es. Und Jörg Hilbert, der Erfinder von Ritter Rost, bringt mit einem Gedichtzyklus zum Karneval eine weitere, bestimmt sehr humorvolle Note hinein. Der Eintritt ist frei, alle freuen sich über Spenden. Heute Nachmittag um 16 Uhr in der Rudolf-Steiner-Schule in Kiel. Und wir stimmen uns ein, so geht er los. Der Karneval der Tiere von Camille Saint-Saëns in der Aufnahme mit den Kenny Masons.

Die Kenny Masons Familie mit dem Beginn des Karnevals der Tiere von Camille Saint-Saëns. 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Ute Harter aus Berlin möchte Friedhelm Schülke einen Geburtstagsgruß senden nach Anklam zum 68. Geburtstag mit der folgenden sehr bekannten Musik. Und sie ist nicht allein. Die lieben Grüße kommen von Ute und Gunther, Manfred, Christina und Christian mit Simon, Emmy und Jule. Und der Text ist: Für das neue Lebensjahr wünschen wir dir gottesreichen Segen und Begleitung, viel Freude, Zuversicht und Kraft für jeden neuen Tag. Wir freuen uns, dass dir die Arbeit mit den Heimatvertriebenen so am Herzen liegt und du den Menschen damit auch viel Freude schenkst. Danke für deine langjährige Treue und Freundschaft. Schön, dass es dich gibt. Wir denken ganz fest an dich.

0: Ich bete an die Macht der Liebe von Dmitri Bortnianski in dieser Bearbeitung von Otto Haubrich, gesungen vom Bachchor Siegen unter der Leitung von Ulrich Stötzel. 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Kurz vor der Sendung habe ich Henning Bundis erreicht. Er hat in den 1980er Jahren in Hannover Cello studiert, war 30 Jahre lang Mitglied im Staatsorchester Braunschweig. Guten Morgen, Herr Bundis.
1: Ja, guten Morgen, Frau Nikolaus.
0: Und wo erreiche ich Sie jetzt?
1: Ja, ich lebe hier auf einem Dorf, das nennt sich Neubrück, in der Nähe von Braunschweig.
0: Sie möchten heute gern an den Menschen erinnern, der die Basis gelegt hat für Ihr reich gefülltes Berufsleben, wie Sie uns schreiben, Friedrich Jürgen Sellheim. Was hat ihn ausgemacht? Was war das Besondere in seinem Unterricht an der Hochschule in Hannover?
1: Ja, Friedrich Jürgen Sellheim, man könnte sagen, in erster Linie diese Freundschaft, dieses Freundschaftliche. Er hat uns gleich angeboten, ihn Fidi zu nennen. Also Fidi Sellheim war unser Lehrer und er hat uns eine sehr solide Technik vermittelt. Das ist die Navarra-Technik. Die hat mir sehr viel geholfen. Aber was ich eigentlich viel besonderer fand, er hat einfach so die Herzen geöffnet für romantische Cello-Musik. Und das hat sehr bei mir angesprungen und hat mich, sagen wir mal, reich gemacht, wirklich meine Gefühle auszudrücken auf dem Cello.
0: André Navarra Technik. Gibt es da bestimmte Dinge, die Sellheim Fidi Ihnen gesagt hat, die Sie vielleicht bis heute in Erinnerung haben?
1: Von der Technik ist es einfach eine ganz spezielle Bogentechnik. Da muss ich immer dran denken, wenn irgendwas nicht funktioniert, hat das meistens irgendwie was damit zu tun. Mhm. Aber das Wichtigste war dieses Aufmachen von Grenzen in der romantischen Interpretation. Und da war der ein ganz großes Vorbild. Er mit seinem Bruder Eckhard Sellheim haben Platten damals veröffentlicht. Die haben wir rauf und runter gehört, haben uns sehr erfüllt. Und es ist irgendwie, schwingt das irgendwie immer noch mit drin, wenn ich das heutzutage spiele, diese Stücke.
0: Hatte er auch Humor? Sie haben gesagt, er war sehr herzlich.
1: Wir haben sehr viel gelacht, aber gleichzeitig hat er auch viel gefordert. Und da hat er so ein bisschen bei mir auf Stein gebissen, weil ich war nicht so ganz fleißig, wie er sich das vorgestellt hat. Was ich aber heutzutage denke, das hat nichts mit wenig Fleiß zu tun, sondern ich war einfach sehr vielfältig. Ich habe einfach mich interessiert für sehr viele Sachen gleichzeitig.
0: Morgen um 18 Uhr treten Sie auf in der Magni-Kirche in Braunschweig. Was haben Sie da vor?
1: Ja, wir haben ein Konzert, ich nenne das mal Louis und Friends. Also es dreht sich im Zentrum um Louis Spohr. Der ist ja ein Braunschweiger Komponist. Und ich will einfach anhand seines Lebens zeigen, mit welcher Akribie er ein unglaubliches Netzwerk gesponnen hat und damit seine Karriere entwickelt hat. Und er kannte einfach jeden, den man sich so vorstellen kann, also freundschaftliche Verbindung zu Beethoven oder Mendelssohn, Schumann, Paganini, Wagner und so weiter. Und von allen diesen Musikerkollegen, die er damals kannte, spiele ich irgendwie Musik und erzähle dazu ein bisschen.
0: Morgen um 18 Uhr in der Magni-Kirche in Braunschweig. Und wir haben jetzt eine Aufnahme herausgesucht aus dem Jahr 1973 im damaligen Studio 10 des NDR in Hamburg entstanden. Friedrich Jürgen Sellheim zusammen mit dem erwähnten Bruder Eckhard, eine Serenade von Ewald Stresser. Das ist doch auch mal was.
1: Das ist interessant.
0: Vielen Dank, lieber Herr Bundis, und alles Gute für morgen.
1: Ich danke Ihnen. Ja, vielen Dank. Tschüss. Bis dahin.

Friedrich Jürgen und Eckhard Sellheim mit dieser Serenade für Cello und Klavier von Ewald Stresser. Eine Aufnahme vom Juni 1973. 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Sie können uns gerne schreiben, zum Beispiel über die NDR Kultur App, oder Sie können uns anrufen oder auch eine E-Mail schreiben, klassikaufwunsch@ndr.de. Wir schauen ganz schnell nach, ob alles im Archiv soweit da ist, und versuchen, so viele Wünsche wie möglich heute unterzubringen. Julia Schirjajew aus Münster hat uns eine E-Mail geschrieben. Sie möchte das Gebet für die Ukraine von Valentin Silvestrov hören und mit ihrem Musikwunsch gern einem besonderen Menschen, den sie schon über 30 Jahre kennt, die unendliche Dankbarkeit für seine Existenz aussprechen.

Für Alexander Usikow aus Odessa, Prayer for the Ukraine von Valentin Silvestrov, hier mit in einer Aufnahme mit dem NDR-Vokalensemble unter Leitung von Klaas Stock. Karin Cordes hat sich gemeldet über unseren Messi, über die NDR-Kultur-App aus Mommerland in Ostfriesland. Und sie möchte in Erinnerung an ihren geliebten Onkel Antoine das Prélude à la Prémédie d'un Faune von Claude Debussy hören. Hier sind die Berliner Philharmoniker, dirigiert von Simon Rattle.

0: Prélude à l'après-midi d'un fond von Claude Debussy mit den Berliner Philharmonikern unter Leitung von Simon Rattle.
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0: Eine Aufmerksamkeit für die kleinen Dinge, für die sehr kleinen Dinge, beweist der aus Helgoland stammende Kinderbuchautor und Tim Thaler-Schöpfer James Krüss in seinem Gedicht Ameisenkinder. Aus unserem Archiv haben wir eine Aufnahme für Sie von ihm selbst gelesen.
2: Wer hat Ameisenkinder gesehen? Können sie nach 6 Tagen schon gehen? Laufen Ameisenbabys geschwinder als zum Beispiel Mistkäferkinder? Kriegen Sie schon einen Klaps auf den Po? Ach, meine Lieben, die Sache ist so. Wer Ameisenkinder sah, ganz kleine, der lügt, der betrügt. Es gibt nämlich keine.
0: James Krüss las sein Gedicht Ameisenkinder. Und Petra Speyer aus Braunschweig möchte gern mal wieder den Coulter-Geist hören von Phil Coulter.

Coulter-Geist von und mit Phil Coulter auf NDR Kultur bei Klassik auf Wunsch. Ihre Wünsche sind uns heute quasi Befehl. Wir freuen uns über all die interessanten Wünsche, die Sie uns schicken. Und wir haben auch noch Platz. 2 Stunden sind es ja noch. Auch für spontane Wünsche ist da noch Platz. Sie können uns gerne anrufen. 08000 11 77 57, die kostenfreie Telefonnummer. Sie können eine Mail schreiben an klassikaufwunsch@ndr.de oder Sie nutzen unsere NDR Kultur App. Da kann man auch eine Sprachnachricht aufnehmen. Susanne Pollitt aus Hannover hat uns geschrieben. Sie singt heute Abend im Chor der Medizinischen Hochschule Hannover mit unter der neuen Leitung Julia Best und zusammen mit dem Barockorchester Larco gibt es Motetten von Johann Sebastian Bach und eine Ouvertüre von Georg Philipp Telemann in der Markuskirche in der List in Hannover. Und wer spontan Zeit und Lust hat, ist herzlich eingeladen, schreibt sie uns. Unter anderem auf dem Programm auch die Motette Wachet auf, ruft uns die Stimme von Johann Sebastian Bach. Wir hören hier den Kammerchor Stuttgart unter Leitung von Frieda Bernius.

Timotette wachet auf, ruft uns die Stimme von Johann Sebastian Bach mit dem Kammerchor Stuttgart unter Leitung von Frieda Bernius.

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1: Um 11 Uhr mit Claudia Drews. Die USA haben sich nach Angaben von Präsident Trump mehr als 65 Milliarden Barrel nachgewiesener Ölreserven in Venezuela gesichert. Der Ankündigung waren wochenlange Verhandlungen zwischen den USA und Venezuela vorausgegangen. Aus der NDR Nachrichtenredaktion Britta Geldschläger.
2: Trump sprach vom größten Öldeal in der Weltgeschichte, der durch eine Partnerschaft mit Privatunternehmen für den amerikanischen Steuerzahler auch noch kostenlos sei. Die Reserven der USA würden dadurch mehr als verdoppelt und die Spritpreise für die Amerikaner über Jahre hinaus verringert. Die venezolanische Präsidentin Rodriguez erklärte, das historische Abkommen mit den USA werde Venezuela fast 100 Milliarden Dollar an privaten Investitionen und tausende gut bezahlte Jobs bringen. Analysten zeigten sich jedoch skeptisch und forderten mehr Einzelheiten zur rechtlichen und finanziellen Struktur. Was das Abkommen genau bedeutet, ist völlig unklar.
1: Im Katastrophengebiet in Nepal und Tibet suchen Einsatzkräfte weiter nach etwa 3000 Vermissten. Meterhoher Schlamm und zerstörte Straßen und Brücken erschweren die Rettungsarbeiten. Die Zahl der Toten geben die Behörden aktuell mit fast 600 an. Bundeskanzler Merz hat den Betroffenen sein Mitgefühl ausgesprochen. Seine Gedanken seien bei den Opfern und allen Menschen, die von der Katastrophe betroffen seien, schrieb Merz an den nepalesischen Regierungschef und an Chinas Staatspräsidenten. Am Mittwoch war es im Himalaya-Gebiet zu einer riesigen Sturzflut gekommen. Schlamm und Geröll rissen ganze Ortschaften mit. In der Debatte über die abschlagsfreie Rente nach 45 Beitragsjahren zeigt sich Bundesarbeitsministerin Baas offen für eine Übergangsfrist von etwa 5 Jahren. Den Funke-Zeitungen sagte die SPD-Chefin, nötig seien ausreichende Fristen und Vertrauensschutz, damit die Menschen ihre Lebensplanung anpassen könnten. Auch Unionsfraktionschef Frei zeigte sich offen für eine Übergangsregelung. Die umstrittene Abschaffung der Frührente ohne Abschläge nach 45 Beitragsjahren ist einer der Kernpunkte der geplanten Rentenreform von Union und SPD. Die Kosten für die Lohnfortzahlung im Krankheitsfall haben 2025 einen Rekordwert erreicht. Das geht aus einer Studie des Instituts der deutschen Wirtschaft hervor. Aus der Nachrichtenredaktion Katrin Austermann.
3: Die Experten haben ausgerechnet, für die Lohnfortzahlung im Krankheitsfall wurden 85,6 Milliarden Euro ausgegeben. Das sind 4 Milliarden mehr als im Jahr davor. Innerhalb der vergangenen 15 Jahre hätten sich die Kosten sogar mehr als verdoppelt. Die Gründe: höhere Löhne, mehr Beschäftigte und der weiter hohe Krankenstand in Deutschland. Die geplante Attestpflicht ab Tag 1 sieht das IW kritisch, unter anderem wegen des zusätzlichen Verwaltungsaufwands. Dagegen hat sich auch Bundesarbeitsministerin Baas ausgesprochen.
1: Bei schweren Unwettern sind in der norditalienischen Stadt Cremona historische Gebäude beschädigt worden. Am Rathausturm stürzte die Abdeckung ein. Am Dom von Cremona wurde eine Turmspitze beschädigt. Er gehört zu den markantesten mittelalterlichen Kirchbauten in der Lombardei. Auch andere Teile der Region waren gestern Abend von starkem Wind und Hagel betroffen. Dächer, Fenster und Infrastruktur wurden beschädigt und Bäume umgerissen. Rund um die Stadt Brescia erreichten Hagelkörner Medienberichten zufolge die Größe von Tennisbällen. Das waren die Nachrichten. Das Wetter in Norddeutschland: viele Wolken, ab und an Schauer und Gewitter, von Südniedersachsen bis Vorpommern länger trocken. Höchstwerte 21 bis 25 Grad. Morgen wechselnd bewölkt, etwas Sonne, gebietsweise Regen und von Südniedersachsen bis nach Vorpommern zeitweise heiter. Und wieder maximal 21 bis 25 Grad. Es ist 11.04 Uhr.
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4: Und Ihren Musikwünschen, Klassik auf Wunsch, die Sendung für die ganze Familie.
5: Hallo, hier sind Lisa und Charlotte und wir wünschen unseren Großeltern zum 75. Geburtstag alles Liebe. Als Musik wünschen wir uns Dvorak, den 4. Satz.
4: Und da haben wir jetzt mal den 4. Satz der 8. Sinfonie rausgesucht. Alles Liebe auch von uns, vom Team von NDR Kultur.

Die Bamberger Symphoniker, dirigiert von Jakub Hruža, mit dem Finale der Sinfonie Nummer 8 G-Dur von Antonín Dvořák. 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Jetzt sind alle wach, es kommen viele, viele Wünsche rein. Und hier die Grüße aus den Saaleauen an die Elbe von Hans-Reinhard Tetzner. Er hat bei uns im Programm auf NDR Kultur ein Stück gehört und schreibt, ich glaube, es war ein modifizierter Bach, hat ihn stark an die Swingle-Singers erinnert, lange her. Und er möchte das Stück gerne nochmal hören, zusammen mit Waltraud Jung. Das war das Ensemble Slicks.

Der erste Satz aus dem A-Moll-Violinkonzert von Johann Sebastian Bach in der Bearbeitung für Vokalensemble von Michael Eimann. Virtuos musiziert, gesungen vom Ensemble Slicks. Michael Zock aus Oldenburg in Oldenburg lädt herzlich ein zum historischen Wochenende Barockes Leben, Schloss Agathenburg 1776. Der Eintritt ist frei, heute und morgen jeweils von 11 bis 17 Uhr. Und auch Sie, lieber Herr Zock, werden dabei sein und werden etwas selber auch zeigen, nämlich als Johann Kleophas Hinrichs Tuch und, wie heißt es so schön, Ellenwarenhändler aus dem Herzogtum Oldenburg vor Ort werden Sie sein und schöne Stoffe präsentieren. Und apropos 1776, da kam Ihnen der Musikwunsch in den Kopf, wie Sie uns so schön schreiben. Mozart hat seine Haffner-Serenade im Sommer 1776 zum ersten Mal aufgeführt. Und das ist eben das Jahr, in das an diesem Wochenende zurückgereist wird.

0: Der siebte Satz der Haffner-Serenade von Wolfgang Amadeus Mozart in der Aufnahme mit dem Münchner Kammerorchester unter Leitung von Enrico Onofri. 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
1: Guten Morgen, hier ist Katrin Hetwer aus Lütjensee. Heute, am Samstag, dem 29.08., feiert unser Bruder Thomas Hetwer sein 50-jähriges Jubiläum als Kirchenmusiker in der katholischen Kirche Maria Grün in Hamburg-Blankenese. Wir Geschwister Katrin, Simon und Doris und die ganze große Familie gratulieren ihm herzlich und wünschen ihm weiterhin viel Freude an der Kirchenmusik. Uns alle verbindet in besonderer Weise sein Requiem, das er 1989 als 26-Jähriger komponiert hat. Von diesem Requiem gab es im Jahr 2001 eine ganz besondere Aufführungsreihe, und zwar in Rostock, in Sieg in Schleswig-Holstein und in der Hauptkirche St. Petri in Hamburg. Mehr als 200 junge Mitwirkende waren wir damals. Jugendchöre, Bandmitglieder und eine Sopranistin und ein Tenor. Unser Musikwunsch ist deshalb das Sanctus aus dem Requiem von 2001 in St. Petri. Und wer Interesse hat, etwas aus dem Requiem live zu hören, von und mit Thomas Hetwer, ist herzlich eingeladen zu dem Jubiläumskonzert heute am 29.08. in der katholischen Kirche Maria Grün in Hamburg. Und wir sind schon voller Vorfreude, wieder gemeinsam zu musizieren.

0: Sanctus aus dem Requiem von Thomas Hettwer mit vielen Chören unter Leitung von Henning Bergmann bei Klassik auf Wunsch auf NDR Kultur. Und kurz vor der Sendung konnte ich mit Burkhard Becker aus Sögel im Emsland sprechen. Guten Morgen, Herr Becker.
1: Guten Morgen.
0: Sie sind Großvater geworden. Ja. Vor 3 Wochen. Herzlichen Glückwunsch.
1: Dankeschön.
0: Und heute wird groß gefeiert. Was haben Sie heute vor?
1: Ja, heute ist die erste Party unserer kleinen Enkeltochter, die Wilma Willkommensparty.
0: Und was machen Sie da? Was haben Sie da geplant?
1: Ja, das ist auf dem Bauernhof von Wilmas Oma mütterlicherseits in einer Fenne. Das liegt auch im Emsland. Und da haben unser Sohn Josef und seine Frau Susanne eingeladen mit ihrer Clique und den Verwandten. So meine Schwiegermutter, die Urgroßmutter, die kommt auch mit. Und dort wird ab heute Mittag um 12.35 Uhr Party gemacht. 12.35 Uhr ist genau die Geburtsstunde vor 3 Wochen.
0: Ah, deshalb. Ja. Und Sie spielen selbst Posaune.
1: Ja.
0: Werden Sie auch spielen?
1: Nein, heute werde ich nicht spielen, aber ich habe mit meinen beiden Gruppen, in denen ich spiele, den Sögler Musikfreunden und in der Schützenkapelle Spananstätte, dort haben wir schon für die kleine Wilma jeweils ein Ehrenständchen gespielt, den Taizé-Klassiker Laudato Omnes Gentes lobt und preist ihr Völker alle Gott den Herrn und den alten Schlager, aber dich gibt es nur einmal für mich. Und natürlich immer mit einem Tusch voran und hoch soll sie leben.
0: Das ist doch ein schöner Start ins Leben, denke ich mir. Und was haben Sie sich jetzt für heute gewünscht?
1: Ja, heute freuen wir uns, wenn aus der Scheinfiger Bauernhochzeit von Hannes Meyer der Hochzeitsmarsch erklingt.
0: Und der kommt jetzt, den haben wir uns extra zuschicken lassen. Wir hatten nämlich nur eine Aufnahme für Drehorgel in unserem Archiv. Und vom Hessischen Rundfunk haben wir jetzt eine Aufnahme mit Hannes Meyer selbst an der Orgel für Sie und wünschen alles Gute.
1: Ja, da freue ich mich sehr. Besten Dank.
0: Tschüss.
1: Tschüss.

aufgenommen in der Schweizer Kirche Hilterfingen, Hannes Meyer mit seiner Schanfinger Bauernhochzeit. 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Felicitas Höing hat uns geschrieben aus Dülmen im Münsterland über die NDR Kultur App. Sie wünscht sich für ihren Bruder Valentin, der gerade fleißig seinen BAföG-Antrag stellt, dessen Lieblingsstück. Feuerwerksmusik von Georg Friedrich Händel. Das ist die Ouvertüre.

Die Ouvertüre zur Feuerwerksmusik D-Dur von Georg Friedrich Händel mit den English Baroque Soloists unter Leitung von John Elliott Gardiner bei Klassik auf Wunsch auf NDR Kultur. Christoph Pöch aus Börnsen in Schleswig-Holstein hat seine Frau Andrea im Studium in einer Kantorei in Göttingen kennengelernt, schreibt er uns. Die erste gemeinsame Berufsstation war dann in Essen. Da haben die beiden im Essener Bachchor den Paulus von Felix Mendelssohn Bartholdy mitgesungen. Später in Hamburg wurde dann geheiratet. Und das ist, wenn das denn wirklich stimmt, heute auf den Tag 25 Jahre her. Herzlichen Glückwunsch zur silbernen Hochzeit. Und sie schreiben, ihre Frau war in all den Jahren immer an ihrer Seite, in schweren Zeiten, Fels in der Brandung. Und heute soll es ein Dank sein für all die Jahre, die sie gemeinsam miteinander verbracht haben. Und sie wünschen sich, dass noch ganz viele Jahre dazukommen. Möge es so sein. Und als Dankeschön kommt jetzt die Vertonung des Trauspruchs aus dem Paulus. Sehet, welch eine Liebe hat uns der Vater gezeigt.

Seht, welch eine Liebe aus dem Paulus-Oratorium von Felix Mendelssohn Bartholdy mit Chor, Gewandhaus, Orchester Leipzig unter Leitung von Andres Nelsons. Wiebke Faldig aus Kiel möchte gerne den Lindenbaum hören von Franz Schubert, gerne mit einem Chor. Wir haben das Kalmus-Ensemble für Sie herausgesucht und hoffen, dass das gut passt.

Das Kalmus-Ensemble mit dem Lindenbaum von Franz Schubert aus der Winterreise. Und Wiebke Faldig aus Kiel möchte damit die Klangkiste in Kiel unter Leitung der wunderbaren Elisabeth Schmeisser grüßen. Sie ist nämlich seit diesem Frühjahr endlich in einen kleinen Chor eingetreten und wir wünschen Ihnen ganz, ganz viel Vergnügen. Franzi und Thomas, apropos Chor, sitzen gerade im Allgäu und lassen den Blick über die grünen Wiesen und die majestätischen Berge schweifen. Und in dieser wunderschönen Landschaft müssen Sie an die Musik von Anton Bruckner denken und möchten gerne Os Justi, die Motette für 4- bis 8-stimmigen gemischten Chor a cappella hören.

0: war der Rostocker Motettenchor unter der Leitung von Markus Johannes Langer mit der Motette Os Justi von Anton Bruckner. NDR Kultur, gleich noch eine Stunde mit Ihren Musikwünschen.
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2: Um 12 Uhr mit Felix Sprung. Die USA haben sich nach Angaben von Präsident Trump mehr als 65 Milliarden Barrel nachgewiesener Ölreserven in Venezuela gesichert. Der Ankündigung waren wochenlange Verhandlungen zwischen den USA und Venezuela vorausgegangen. Aus der NDR-Nachrichtenredaktion Britta Geldschläger.
3: Trump sprach vom größten Öldeal in der Weltgeschichte, der durch eine Partnerschaft mit Privatunternehmen für den amerikanischen Steuerzahler auch noch kostenlos sei. Die Reserven der USA würden dadurch mehr als verdoppelt und die Spritpreise für die Amerikaner über Jahre hinaus verringert. Die venezolanische Präsidentin Rodriguez erklärte, das historische Abkommen mit den USA werde Venezuela fast 100 Milliarden Dollar an privaten Investitionen und tausende gut bezahlte Jobs bringen. Analysten zeigten sich jedoch skeptisch und forderten mehr Einzelheiten zur rechtlichen und finanziellen Struktur. Was das Abkommen genau bedeutet, ist völlig unklar.
2: Nach der verheerenden Sturzflut im Himalaya-Gebiet dauern die Such- und Rettungseinsätze an. Insgesamt gelten in Nepal und Tibet nach Behördenangaben fast 3000 Menschen als vermisst. Aus der NDR-Nachrichtenredaktion Petra Mittermeier.
4: Vor allem die abgelagerten Schlammmassen bereiten den Rettern große Probleme. Es sei für die Einsatzhubschrauber sehr schwierig, in den betroffenen Gebieten zu landen und zu starten, sagte ein Sprecher der nepalesischen Armee. Wegen zerstörter Brücken und Straßen können die hilfesuchenden Menschen aber oft auch nicht auf dem Landweg in Sicherheit gebracht werden. Immerhin konnten bis gestern aber laut Katastrophenschutzbehörde Nepals mehr als 4.400 Menschen gerettet werden, zum Beispiel aus schwer zugänglichen Tunneln im Himalaya-Gebirge.
2: Bundesarbeitsministerin Baas will mit der Union noch einmal über die umstrittene Attestpflicht ab dem ersten Krankheitstag sprechen. Den Zeitungen der Funke Mediengruppe sagte sie, sie sei koalitionstreu, aber etwa mit Blick auf geplante Ausnahmen für tarifgebundene Unternehmen müsse man sich die Frage stellen, ob es die Pflicht überhaupt braucht. Baas befürchtet demnach außerdem, dass ein kleiner Infekt schnell eine ganze Woche Krankschreibung nach sich zieht. Die Arbeitsministerin will die Attestpflicht den Angaben zufolge erst umsetzen, wenn Gesundheitsminister Linnemann weitere Regelungen vorgelegt hat. Aus der Ukraine wird ein massiver russischer Angriff auf ein Munitionslager nahe der Hauptstadt Kiew gemeldet. Wie Präsident Selenskyj mitteilte, wurden dabei mindestens 27 Menschen getötet. Laut der Militärverwaltung der Provinz Butscha hat Russland für den Angriff mehrere Drohnen eingesetzt. Zahlreiche umliegende Gebäude seien getroffen worden. So hätten rund 50 Wohnhäuser, ein Seniorenheim und ein Restaurant Feuer gefangen. Etwa 380 Menschen seien in Sicherheit gebracht worden. Von russischer Seite gibt es noch keine Angaben zu dem Angriff. In Island findet heute ein EU-Referendum statt. Die sozialliberale Regierung lässt darüber abstimmen, ob das Land die 2013 abgebrochenen Beitrittsverhandlungen mit der Europäischen Union wieder aufnehmen soll. Aus Stockholm Jana Sinram.
5: In den jüngsten Umfragen gab es einen minimalen Vorsprung für ein Nein zu neuen Verhandlungen, aber im Prinzip steht es praktisch 50-50. Die EU-Befürworter erhoffen sich von einer EU-Mitgliedschaft mehr Sicherheit und wirtschaftliche Vorteile. Die EU-Gegner wollen sich vor allem im Bereich der Landwirtschaft und der Fischereirechte nicht von Brüssel reinreden lassen. Sie befürchten, dass die EU Einfluss auf die Fischereiquoten nehmen könnte und bald auch ausländische Trawler in isländischen Gewässern fischen.
2: Das waren die Nachrichten. Das Wetter in Norddeutschland, viele Wolken und örtlich Schauer oder Gewitter, von Südniedersachsen bis nach Vorpommern auch freundliche Phasen, höchstens 21 bis 25 Grad. Es ist gleich 12.04 Uhr.
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0: Einen schönen guten Morgen. Gisela Mattisen aus Hamburg-Marmsdorf hat gerade angerufen, wünscht sich als gute Laune-Musik die lustigen Dorfschmiede und grüßt damit Veronika Kressmann in Hamburg und alle anderen, die Klassik auf Wunsch hören. Danke für Ihren Wunsch. Musik.

Ein Schüler von Antonín Dvořák, Julius Fučík, hier mit dem Marsch Die lustigen Dorfschmiede, gespielt vom Royal Scottish National Orchestra unter Leitung von Neeme Järvi. Sie sind bei Klassik auf Wunsch auf NDR Kultur. Ein bisschen Platz haben wir noch in dieser Stunde, aber es haben sich jetzt doch schon sehr, sehr viele gemeldet. Nächste Woche gibt es auch wieder eine Chance bei uns. Natürlich immer sonnabends. Zwischen 10 und 13 Uhr erfüllen wir gerne Ihre Musikwünsche und auch jetzt den von Yara Koch aus Bremen. Sie hat im Rahmen des Musikfests Bremen in dieser Woche in der Glocke einen wahrlich begnadeten Pianisten, wie sie uns schreibt, neu kennengelernt, den kanadisch-chinesischen Pianisten Bruce Liu. Da möchte sie gern nochmal nachspuren. Hier ist er. Er spielt aus der Mondscheinsonate von Ludwig van Beethoven.

Presto Agitato aus der Mondscheinsonate von Ludwig van Beethoven, gespielt von Bruce Liu. Und wir bleiben noch ein bisschen in Bremen. Durch Zufall, Jan-Peter Bienefeld aus Bremen möchte seinen Freund Samuel grüßen. Er verbindet mit der Schöpfung von Josef Haydn den Beginn der Freundschaft. Sie haben es zusammen im Chor gesungen. Die Himmel erzählen die Ehre Gottes.

0: Rias Kammerchor und Freiburger Barockorchester unter Leitung von René Jacobs im Oratorium Die Schöpfung von Joseph Haydn.
1: Guten Morgen, hier ist Erika Zank aus Lübeck. Ich würde mich freuen, wenn Sie das Schlussduett aus dem Rosenkavalier spielen könnten. Vielen Dank.

NDR Kultur Klassik auf Wunsch. Diana Damrau und Elina Garantscha mit dem Duett Ist ein Traum, kann nicht wirklich sein. Aus dem Rosenkavalier von Richard Strauss, begleitet von der Sächsischen Staatskapelle Dresden und Fabio Luisi. Anke Pieper aus Bremen hat auf NDR Kultur dieses Dona Nobis Pacem von Max Richter gehört aus The Leftover Season 1. Wunderbare Musik für Sie und ein so wichtiger Wunsch. Dona Nobis Pacem.

Dona Nobis Pacem 2 aus The Leftovers Season 1 von Max Richter. NDR Kultur, Klassik jetzt auf Wunsch von Heidi und Johann Steffens aus Bad Homburg vor der Höhe. Sie möchten mit dieser besonderen Fassung der Mondnacht von Robert Schumann an den verstorbenen Schwager erinnern. Diese Version hätte ihm bestimmt sehr gefallen. Mit dem NDR Vokalensemble unter Leitung von Kaspars Putninsch eine Fassung von Klytus Gottwald.

Die Mondnacht von Robert Schumann in der Bearbeitung von Klytus Gottwald in einem Konzert im März dieses Jahres, gesungen vom NDR Vokalensemble unter Leitung von Kaspars Putninsch. 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Hier kommt auf Wunsch von Hildegard Timm aus Rostock das Adagio G-Moll von Tommaso Albinoni, ihm zumindest zugeschrieben.

Das Orpheus Chamber Orchestra mit dem Adagio für Streicher und Orgel G-Moll, Tommaso Albinoni, zugeschrieben. Klassik auf Wunsch auf NDR Kultur, jetzt auf Wunsch von Ingrid Löbling aus Erfurt, in Erinnerung an einen wunderbaren Menschen, der ihr Leben so bereichert hat. Vangelis, Un après-midi mit dem Cellisten Julian Lloyd Webber.

0: Julian Lloyd Webber und das Royal Philharmonic Orchestra London mit Un après-midi von Vangelis. Und wir haben auch Wünsche von Hörerinnen und Hörern, die uns was draufsprechen.
1: Guten Morgen, liebes Team vom NDR Kultur. Mein Name ist Ingeborg Marlin und ich komme aus Hamburg. Ich würde mir für heute Morgen wünschen, aus der Oper Tannhäuser, O du mein holder Abendstern, gesungen von René Pape. Herzlichen Dank und alles Liebe. Tschüss.

René Pape und die Staatskapelle Berlin unter Leitung von Daniel Barenboim mit O du mein holder Abendstern aus Richard Wagners Oper Der Tannhäuser. Und einen ganz anderen Gesang wünscht sich Rosemarie Tiede. Sie möchte gern Bobby McFerrin mit Vivaldi hören. Hier ist er zusammen mit dem St. Paul Chamber Orchestra.

war Bobby McFerrin zusammen mit dem St. Paul Chamber Orchestra in Vivaldis Concerto G-Moll für zwei Celli, Streicher und Basso Continuo, Rhythmverzeichnis 531. Ja, nur noch ein paar Minuten und doch Zeit für noch zwei Wünsche. Zunächst einmal Monika Thomas Tirschnitz. Ganz spontan wünscht sich ihre Frau etwas aus der G-Moll-Sonate Nummer 4 von Jan Dismas Zelenka. Bitteschön.

Und nach diesem Zelenka, ein Hörer aus Kronshagen, der gern anonym bleiben möchte, wünscht sich in Vorbereitung auf das Abschlusskonzert des Schleswig-Holstein-Musikfestivals im Kieler Schloss, auch heute Abend schon, etwas aus den Bildern einer Ausstellung von Modest Mussorgsky mit Alexander Krichel, wünscht Ihnen Ralica Nikolov ein schönes Wochenende.

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1: Um 13 Uhr mit Felix Sprung. Die USA haben sich nach Angaben von Präsident Trump mehr als 65 Milliarden Barrel nachgewiesener Ölreserven in Venezuela gesichert. Der Ankündigung waren wochenlange Verhandlungen zwischen den USA und Venezuela vorausgegangen. Aus der NDR-Nachrichtenredaktion Britta Geldschläger.
2: Trump sprach vom größten Öldeal in der Weltgeschichte, der durch eine Partnerschaft mit Privatunternehmen für den amerikanischen Steuerzahler auch noch kostenlos sei. Die Reserven der USA würden dadurch mehr als verdoppelt und die Spritpreise für die Amerikaner über Jahre hinaus verringert. Die venezolanische Präsidentin Rodriguez erklärte, das historische Abkommen mit den USA werde Venezuela fast 100 Milliarden Dollar an privaten Investitionen und tausende gut bezahlte Jobs bringen. Analysten zeigten sich jedoch skeptisch und forderten mehr Einzelheiten zur rechtlichen und finanziellen Struktur. Was das Abkommen genau bedeutet, ist völlig unklar.
1: 4 Tage nach der verheerenden Sturzflut in Nepal und Tibet gelten noch immer fast 3000 Menschen als vermisst. Meterhoher Schlamm und zerstörte Straßen und Brücken erschweren die Rettungsarbeiten. Die Zahl der Toten geben die Behörden aktuell mit fast 600 an. Bundeskanzler Merz hat den Betroffenen sein Mitgefühl ausgesprochen. Seine Gedanken seien bei den Opfern und allen Menschen, die von der Katastrophe betroffen seien, schrieb Merz an den nepalesischen Regierungschef und an Chinas Staatspräsidenten. Am Mittwoch war es im Himalaya-Gebiet zu einer verheerenden Sturzflut gekommen. Bundesarbeitsministerin Baas zeigt sich in der Debatte über die abschlagsfreie Rente nach 45 Beitragsjahren offen für eine Übergangsfrist von etwa 5 Jahren. Das sagte die SPD-Chefin in einem Zeitungsinterview. Aus Berlin Sabine Henkel.
3: Bundesarbeitsministerin Bärbel Baas bekräftigt im Interview mit der Funke Mediengruppe ihre Haltung zur sogenannten Rente mit 63. Sie will den Vorschlag der Rentenkommission umsetzen und die abschlagsfreie Rente mit 63 in der heutigen Form abschaffen, aber Ausnahmen zulassen. Und zwar für die Menschen, die aus gesundheitlichen Gründen nicht mehr arbeiten können. Sie hat auch vor, Übergangsfristen ins Gesetz zu schreiben. 5 Jahre hält sie für angemessen. Baas erklärte auch noch einmal, dass sie die Vorschläge der Kommission als Gesamtpaket versteht und nicht einzelne Teile herausgenommen werden sollten.
1: Die AfD-Nachwuchsorganisation Generation Deutschland trifft sich heute in Magdeburg zu einem Bundeskongress. Auf der Tagesordnung stehen unter anderem Neuwahlen zu wichtigen Vorstandsämtern. Die Veranstaltung findet nur eine Woche vor der Landtagswahl in Sachsen-Anhalt statt. Auch AfD-Spitzenkandidat Siegmund will eine Rede halten. Die Generation Deutschland war erst im vergangenen November gegründet worden, nachdem sich die Vorgängerin, die Junge Alternative, aufgelöst hatte. Sie war vom Bundesamt für Verfassungsschutz als gesichert rechtsextremistisch eingestuft worden. In Norditalien haben Unwetter schwere Schäden angerichtet. Besonders betroffen war die norditalienische Stadt Cremona. Aus Rom Nikolaus Nützel.
4: Vor allem durch große Hagelkörner seien rund 10.000 Autos beschädigt worden, berichten italienische Medien. Durch den außergewöhnlich heftigen Hagel und starke Windböen seien auch tausende Bäume in Mitleidenschaft gezogen worden. In der Stadt, die für ihre mittelalterliche Architektur bekannt ist, hat der Sturm auch zahlreiche Gebäude beschädigt, darunter mindestens 10 Kirchen. Ebenso wie der mittelalterliche Dom hat auch das historische Rathaus Schäden erlitten. Rund 40 Menschen seien verletzt worden, allerdings habe es keine Schwerverletzten gegeben, heißt es.
1: Das waren die Nachrichten. Das Wetter in Norddeutschland, viele Wolken und örtlich Schauer oder Gewitter, von Südniedersachsen bis nach Vorpommern auch freundliche Phasen, höchstens 21 bis 25 Grad. Es ist 13.04 Uhr.
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5: Heute mit Ralica Nikolov und in der kommenden Stunde mit den schönen Stimmen von Jesse Norman, Jonathan Lemalu, Renata Tebaldi, Anne-Sophie von Otter, Beijun Mehta und zu Beginn Nino Maheitze in Romeo und Julia von Charles Gounod.

Nino Michaitze begleitet vom Orchestra del Teatro Comunale di Bologna unter Leitung von Michele Mariotti mit Je veux vivre dans le rêve, der Ariette der Juliette aus dem ersten Akt der Oper Romeo und Julia von Charles Gounod. Nino Michaitze ist im September und Oktober an der Hamburgischen Staatsoper zu erleben als Lady Macbeth in Verdis erster 1847 uraufgeführter Shakespeare-Oper Macbeth in der Inszenierung von Tobias Kratzer. Premiere ist am 12. September. Sie sind bei Bel Canto auf NDR Kultur. Das Jahr 2026 ist Karl Maria von Weber Jahr. Sein 200. Todestag war im Juni. Er hat als königlich sächsischer Hofkapellmeister das Musikleben in Dresden nachhaltig geprägt. Dort sind ihm auch viele Veranstaltungen gewidmet in diesem Jahr. Der Freischütz ist natürlich ganz fest etabliert in den Spielplänen, viel weniger die Oper Euryanthe. Und da hören wir jetzt einmal das Duett aus dem ersten Akt. Unter ist mein Stern gegangen mit Jesse Norman und Rita Hunter.

0: Jesse Norman und Rita Hunter mit der Sächsischen Staatskapelle Dresden unter Leitung von Marek Janowski mit dem Duett Unter ist mein Stern gegangen aus dem ersten Akt der Oper Euryanthe von Karl Maria von Weber. Auch wenn man die Worte des Grafen Alma Viva nicht versteht, wie Wolfgang Amadeus Mozart das macht, in seiner Hochzeit des Figaro in die Musik hineinzulegen, wie sich dieser Graf verraten fühlt, das spürt man sofort. Ai già vinta la causa, hier gesungen von Jonathan Le Malo.
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Am Ende hat er sich ausgedacht, wie er vorgehen will, Graf Almaviva, in der Hochzeit des Figaro von Wolfgang Amadeus Mozart, Ai già vinta la causa. Jonathan Lemalu mit dem New Zealand Symphony Orchestra unter Leitung von James Judd. Der vielfach auch mit einem Grammy ausgezeichnete Bassbariton. Renata Tebaldi bekam 1958 ihren ersten Grammy für ein Opernrezital. Die Sopranistin, am 1. Februar 1922 in Pesaro geboren, stammte aus schwierigen Verhältnissen, hat es aber trotzdem geschafft, am Konservatorium von Parma ein Musikstudium zu beginnen. Sie wollte zuerst Pianistin werden, wechselte dann glücklicherweise zum Gesang. Wir hören sie hier mit dem Gebet der Desdemona aus dem 4. Akt der Oper Otello von Giuseppe Verdi, begleitet von den Wiener Philharmonikern. Die Leitung hat Herbert von Karajan.

Ave Maria, das Gebet der Desdemona aus Verdis Oper Otello mit Renata Tebaldi, den Wiener Philharmonikern unter Leitung von Herbert von Karajan. Nach dem Zweiten Weltkrieg wurde Arturo Toscanini auf Renata Tebaldi aufmerksam, begann die Karriere der jungen Sängerin zu fördern, engagierte sie 1946 an die Mailänder Scala, wo sie am 11. Mai mit großem Erfolg an dem von ihm dirigierten Konzert zur Wiedereröffnung des Hauses die Solopartie in Verdis Requiem übernahm. Heute Abend können Sie bei uns im Rahmen des ARD-Radio-Festivals das Verdi-Requiem hören mit der polnischen Sopranistin Iwona Sobotka und mit Michael Spires, unter anderem mit Wiener Staatsopernchor und Wiener Philharmonikern unter Leitung von Riccardo Muti in einer Aufnahme von den Salzburger Festspielen vom 15. August. Unmittelbar danach war Michael Spires übrigens beim Hannover Classic Open Air zu erleben. Diese Gala mit der NDR Radio Philharmonie können Sie sich jederzeit anschauen. ndr.de/kultur. In Bel Canto machen wir weiter mit barocken Klängen. Sento la Gioia aus Amadigi di Gaula mit Bejun Mehta und dem Freiburger Barockorchester unter Leitung von René Jacobs.

Bejun Mehta und das Freiburger Barockorchester unter Leitung von René Jacobs mit Sento la Gioia aus Amadigi di Gaula von Georg Friedrich Händel. In der Oper sind Freud und Leid sehr nah beieinander. In einer knappen Stunde zeigt Giacomo Puccinis Suor Angelica, wie Musik tiefste Emotionen wecken kann. Wir hören Pomesa Machichisa mit Senza Mamma.

senza mamma aus Suor Angelica von Giacomo Puccini in der Aufnahme mit Pumesa Machikisa und dem Aarhus Symphonieorchester unter Leitung von Tobias Ringborg. Lucia di Lammermoor im September 1835 in Neapel am Teatro San Carlo zum ersten Mal aufgeführt, ist das Werk, das man eigentlich immer hören muss, wenn eine Sendung Bel Canto heißt, einer der Höhepunkte des Bel Canto, Meilenstein der romantischen italienischen Oper von Gaetano Donizetti mit Lucias Wahnsinnsszene als Höhepunkt. Aber es gibt ja auch noch andere Nummern in dieser Oper, La Pietade in suo favore. Wir hören Robert Merrill. 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

Robert Merrill und Chor und Orchester der Accademia Nazionale di Santa Cecilia Rom unter Leitung von John Pritchard mit La Pietà in suo favore aus Lucia di Lammermoor von Gaetano Donizetti. Das Schleswig-Holstein Musikfestival geht zu Ende an diesem Wochenende. Wir übertragen das Konzert mit der NDR Radiophilharmonie und Jan Liszczycki unter Leitung des Chefdirigenten Stanislaw Kuczanowski morgen Sonntag, 30. August ab 20 Uhr aus dem Kieler Schloss. Und da gibt es dann Griegs Klavierkonzert und Mussorgskis Bilder einer Ausstellung in der Orchesterfassung von Maurice Ravel. Eine, die dabei war in diesem Sommer beim Schleswig-Holstein Musikfestival, hören wir jetzt die schwedische Mezzosopranistin Anne-Sophie von Otter. Zum Stockholm-Schwerpunkt gab sie auch ein Gastspiel. So eine außergewöhnliche Sängerin, Anne-Sophie von Otter, war auch bei uns im Gespräch. Finden Sie auch, wenn es Sie interessiert. Hier nun singt sie

Capudo Cell aus Christoph Willibald Glucks Oper Orpheus und Eurydike mit Anne-Sophie von Otter und dem English Concert unter Leitung von Trevor Pinnock. Bel Canto auf NDR Kultur. Manche Musik wirkt ja tröstlich, auch wenn der Inhalt gar nicht so tröstlich ist. Hier singt Lucia Popp Siegfried Jerusalem auf sein Bitten hin ein Lied. Letzte Rose, wie magst du so einsam hier blühen? Verschmäht aber seine Liebe. Wir sind in der Oper Martha von Friedrich von Flotow.

Lucia Popp und Siegfried Jerusalem unter Leitung von Heinz Wallberg in der Oper Martha von Friedrich von Flotho. Belcanto auf NDR Kultur heute mit Ralica Nikolov geht zu Ende mit einer Szene aus Verdis La Traviata. Rolando Villason singt, begleitet vom Münchner Rundfunkorchester.

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1: Um 14 Uhr mit Felix Sprung. Die USA haben nach Angaben von Präsident Trump einen Teil der Ölreserven Venezuelas unter ihre Kontrolle gebracht. Laut Vereinbarung soll es um 65 Milliarden Barrel gehen. Aus Washington Carsten Kühntop.
2: Die Ölreserven der USA würden sich dadurch mehr als verdoppeln. Den US-Steuerzahlern entstünden keine Kosten, so Trump. Amerika werde wegen des Deals auf Jahre von niedrigeren Spritpreisen profitieren. Nach Angaben von US-Außenminister Rubio bringt die Vereinbarung fast 100 Milliarden Dollar an privaten Investitionen für Venezuela. Das bedeutet tausende gut bezahlte Jobs dort und einen Beitrag zum Wiederaufbau der Wirtschaft des Landes.
1: Nach der verheerenden Sturzflut in Nepal und Tibet gelten insgesamt noch immer fast 3000 Menschen als vermisst. Nach Behördenangaben gibt es über 600 Tote. Aus der NDR-Nachrichtenredaktion Viktor Kupka.
3: Laut Nepals Außenminister Kanal sind mittlerweile die ersten ausländischen Hilfskräfte eingetroffen. Eine Rettungsmannschaft aus dem Nachbarland Indien soll bei Sucharbeiten im Katastrophengebiet unterstützen. Ein weiteres Team aus China wird bald erwartet. Bei einer Baustelle an einem Wasserkraftwerk sollen laut Behördenangaben mehr als 100 Arbeiter in einem Tunnel eingeschlossen sein, der mit Schlamm gefüllt ist. Bislang erreichen die Retter das Katastrophengebiet offenbar vor allem auf dem Landweg, weil das Gelände für Hubschraubereinsätze schwierig ist. Am verschütteten Grenzort Tirong in Tibet suchen chinesische Rettungskräfte nach Überlebenden.
1: Der Iran kündigte die Stärkung seiner sogenannten Widerstandswirtschaft an. Der oberste Führer Mojtaba Khamenei hat mit einer entsprechenden Äußerung in sozialen Medien erstmals auf die neuen US-Wirtschaftssanktionen reagiert. Aus Istanbul Tina Fuchs.
4: Das amerikanische Finanzministerium hatte zuvor vorgeschlagen, der Misr Bank der Vereinigten Arabischen Emirate den Zugang zu US-Finanzinstituten zu sperren. Die Bank sei ein entscheidender iranischer Knotenpunkt zum US-Dollar. Allein zwischen 2024 und 2026 hätte die Misr Bank 1,8 Milliarden Dollar für 100 iranische Unternehmen verarbeitet. Diese Firmen

0: ein Tarnfilm des iranischen Verteidigungsministeriums und der Islamischen Revolutionsgarde, um Sanktionen zu umgehen und Geld im Auftrag des obersten Führers Khamenei zu waschen.
1: Spanien hat die Europäische Union um Unterstützung bei der Bewältigung der Migrationskrise in der Nordafrika-Exklave Ceuta gebeten. Nach Angaben des Innenministeriums in Madrid sollen die EU-Grenzschutzagentur Frontex und die EU-Asylagentur dabei helfen, Migranten schneller zu registrieren und Asylanträge zu bearbeiten. Nach dem Massenandrang Ende Juli halten sich in Ceuta nach Regierungsangaben noch etwa 5000 Migranten auf. Zuletzt kam es zu gewaltsamen Zusammenstößen zwischen der Polizei und Demonstranten, die die Abschiebung der Migranten fordern. Die Kosten für die Lohnfortzahlung im Krankheitsfall haben 2025 einen Rekordwert erreicht. Nach einer Studie des Instituts der deutschen Wirtschaft gaben Unternehmen dafür rund 85,6 Milliarden Euro aus, gut 4 Milliarden mehr als im Vorjahr. Als Gründe nennt das Institut höhere Löhne, mehr Beschäftigte und den anhaltend hohen Krankenstand. Die geplante Attestpflicht ab dem ersten Krankheitstag sieht das Wirtschaftsinstitut kritisch, unter anderem wegen des zusätzlichen Verwaltungsaufwands. Das waren die Nachrichten. Das Wetter in Norddeutschland, viele Wolken und örtlich Schauer oder Gewitter, von Südniedersachsen bis nach Vorpommern auch freundliche Phasen, höchstens 21 bis 25 Grad. Morgen ähnlich. Es ist 14.04 Uhr.
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3: Ich grüße Sie ganz herzlich und lade Sie ein, heute Nachmittag mit uns auf die neue Spielzeit zu schauen. Oper, Schauspiel, Konzert, alles geht wieder los. Und womit das Theater Osnabrück in die neue Saison startet, damit beschäftigen wir uns gleich. Und in der nächsten Stunde nach 15 Uhr, da geht es an die Staatsoper Hannover. Musik von Frédéric Chopin gibt es jetzt erstmal, sein Grand Vals Brillant auf NDR Kultur.

Mit einem strahlenden Funkeln in diesen Sonnabendnachmittag Grande Valse Brillante von Frédéric Chopin gespielt hat hier Jean-Yves Thibaudet. Jetzt ein Mann, der viele Talente hatte. Er war Ingenieur, er war Musikkritiker und Komponist und hat es da besonders gut verstanden, die Natur, die Weite, die Ruhe seines Heimatlandes Schweden einzufangen. Kurt Atterberg. Also wenn Sie vielleicht Ihren Sommerurlaub in diesem Jahr in Schweden verbracht haben, dann haben Sie jetzt Gelegenheit, sich an dieses Land mit seiner besonderen Atmosphäre, mit seinen Seen, Wäldern, Bergen, einfach seiner reichen, überwältigenden Natur und magischen Stimmung zu erinnern. Das HR-Symphonieorchester spielt unter der Leitung von Ari Rasilainen den zweiten Satz, Adagio, aus der ersten Sinfonie von Kurt Atterberg.

0: Kurt Atterberg, Symphonie Nummer 1, H-Moll, das war der zweite Satz daraus, Adagio, mit dem HR-Symphonieorchester unter der Leitung von Ari Rasilainen hier auf NDR Kultur. An diesem Wochenende startet das Theater Osnabrück in die neue Spielzeit. Auf dem Programm stehen unter anderem das Musical Orlando und die aufwendige Inszenierung Sankt Falstaff. Ina Heidemann war für uns in Osnabrück und hat mit Theaterschaffenden über die kommende Spielzeit und über die Bedeutung von Theater gesprochen.
1: Wenn der Sommer sich dem Ende neigt, beginnt die Zeit für Geschichten, laute und leise, auf samtigen Sitzen, Zeit es sich im Dunkel gemütlich zu machen, um gut unterhalten oder herausgefordert zu werden. Für viele Osnabrückerinnen und Osnabrücker gehört der Besuch in Theater und Oper dazu. Im Großen Haus waren zuletzt 84% der Plätze besetzt, im kleinen Emma-Theater sogar 91%, sagt Intendant Ulrich Mokrusch.
2: Wir haben steigende Abonnentenzahlen versus den Trend bundesweit, wollen immer mehr Leute, weil sie keine Karte kriegen, bei uns ein Abonnement abschließen. Also wir sind in einer glücklichen Theaterstadt mit einem glücklichen Publikum.
1: Die Menschen in Osnabrück seien theateraffin, sagt Intendant Mokrusch.
2: Wir machen aber auch sehr viel Öffnung in die Stadt. Ich glaube, das macht auch unsere Theaterarbeit aus. Die 400 Workshops, die wir in Schulen geben, die 42 Partnerschulen, die ganzen Kooperationen von jüdischer Gemeinde bis zur Hochschule Osnabrück etc. Ich glaube, dass diese ganzen partizipativen Angebote auch enorm beitragen. In der Carmina Burana sind 80 Leute aus der Stadt, die mitsingen. Also es gibt viele, viele Möglichkeiten, sich auch mit dem Theater zu verbinden und mit im Theater wirklich gemeinsam zu erleben, was Kunst sein kann. Und ich glaube, das ist sehr attraktiv für viele.
1: Ein Höhepunkt in der neuen Spielzeit ist sicherlich die Uraufführung der Oper Peter van Pels, die an den Freund Anne Franks und Sohn der Stadt Osnabrück erinnert. Das Stück hat das Theater Osnabrück eigens in Auftrag gegeben.
2: Ja, das machen wir auch also nicht allzu oft, ehrlich gesagt. Es ist jetzt nach 5 Jahren das erste Mal wieder, dass wir eine Uraufführung haben. Und wir freuen uns sehr, dass wir einen Komponisten haben, Arno Schreier, der das für uns komponiert hat. Anlass ist der 100. Geburtstag, den Peter van Pels hätte feiern sollen in diesem Jahr und den wir natürlich dann auch gemeinsam mit einer ganzen Reihe Zusatzveranstaltungen, unter anderem mit der jüdischen Gemeinde, feiern werden.
1: Am Eröffnungswochenende feiert Sankt Falstaff Premiere. Die aufwendige Inszenierung katapultiert Shakespeares Heinrich VIII. In die Gegenwart, erklärt Dramaturgin Sophie Hein.
3: Wir freuen uns tatsächlich auf einen sehr großen und vor allem multimedialen Theaterabend, der zwischen Politthriller und Liebestragödie hin und her springt und wirklich packt und vor allem sich mit der Demokratie befasst. Wir sind in einem Staat von morgen, vielleicht übermorgen, und die Demokratie ist wirklich im Wanken. Und wir erleben einen Titelhelden, John Falstaff, der ringt um die Demokratie. Wir sind viel heutiger. Bei Shakespeare war noch die Frage, was ist ein guter Herrscher? Und hier ist eben die Frage, ist die Demokratie zu retten? Und wir haben da Unterstützung und arbeiten aber auch mit Kamera, wir arbeiten mit Musik, sodass wir auch in der Inszenierung tatsächlich dieses Heutige spüren werden.
1: Ein historischer Stoff so aufbereitet, dass er aktuelle Probleme in den Mittelpunkt rückt und eine Geschichte erzählt, die bald auch bei uns passieren könnte, sorgt sich Hein. Für Intendant Ulrich Mokrusch zieht sich vor allem eine Linie durch.
2: Also wenn man ein Thema sucht, das als Basisline durchläuft, dann würde ich, glaube ich, sagen, Demokratie ist tatsächlich das Thema. Aus gegebenem Anlass, aber auch, weil uns das ein Thema ist, das uns wirklich umtreibt. Und das findet sich in Falstaff. Ich finde auch Peter van Pels ist natürlich zum Thema Antisemitismus ein wichtiger Beitrag. Dieses Thema, was wir mit dem Tanz bearbeiten, ist EU, ist Europa. Warum gibt es diese Idee von Europa und warum wird die angegriffen? Also auch dort wird der Tanz sehr politisch werden. Und ich glaube, das ist so eine thematische Grundlinie, die durch alle Produktionen läuft.
0: Der Intendant des Theaters Osnabrück, Ulrich Mokrusch auf NDR Kultur. Und wie hat er es eben so schön gesagt, Osnabrück ist eine glückliche Theaterstadt mit einem glücklichen Publikum. Was will man mehr? Über die neue Spielzeit dort, die heute beginnt, hat Ina Heidemann berichtet, hier auf NDR Kultur.

Josef Bulwer und hat hier den zweiten Satz gespielt aus Ludwig van Beethovens Klaviersonate Nummer 24 und die steht in Fis-Dur. Es gehört zu den beliebtesten Cellokonzerten überhaupt und das vielleicht auch, weil es eine berührende Entstehungsgeschichte hat. Das Cellokonzert H-Moll von Antonín Dvořák. Eine traurige Nachricht hatte den Komponisten kurz vor Beginn seiner Arbeit an dem Konzert erreicht. Seine Schwägerin, in die er einst leidenschaftlich verliebt war, hatte mit einer schweren Herzerkrankung zu kämpfen. Dvořák hat darauf reagiert, indem er sein Lied »Lasst mich allein«, das Josefina besonders mochte, im zweiten Satz des Cellokonzerts zitiert hat. Und als er kurze Zeit später von ihrem Tod erfuhr, hat er das Finale des mittlerweile fertigen Cellokonzerts nochmal geändert und das Lied noch einmal aufgegriffen zum Andenken an Josefina. Wir hören den zweiten Satz, Adagio ma non troppo, langsam aber nicht zu sehr, mit Benedikt Klöckner und dem Romanian Chamber Orchestra.

0: Benedikt Klöckner und das Romanian Chamber Orchestra mit dem zweiten Satz aus dem Cellokonzert H-Moll von Antonín Dvořák. Warum schmeißen wir unsere Stimme am Wahltag in eine Mülltonne? Müssen Orden so aussehen wie militärische Abzeichen? Ist der Bundesadler nur als Symbol von Macht und Stärke denkbar? Ein Designprojekt stellt die Symbole und Objekte des demokratischen Staats in Frage und sucht nach gestalterischen Alternativen. Die sind zu sehen in einer neuen Ausstellung im Museum Angewandte Kunst in Frankfurt. Christoph Schäffer war für uns dort.
1: Es fällt uns schon gar nicht mehr auf. Am Wahltag schmeißen wir unseren Wahlschein oft in eine Mülltonne mit Schlitz im Deckel. 8 solcher Mülltonnen, die in hessischen Kommunen als Wahlurnen genutzt werden, sind jetzt im Museum Angewandte Kunst zu sehen.
2: Wenn man darüber nachdenkt, dass ja viele Menschen irgendwie finden, dass ihre Stimme nicht gehört wird und dann gehen sie zur Wahl und schmeißen die in den Mülleimer, dann ist das vielleicht

0: unser Eiserne Kreuz, das im Ersten und Zweiten Weltkrieg verliehen wurde. Und da haben wir uns gefragt, brauchen wir diese militärische Konnotation heute? Wollen wir die noch?
1: Eine der Designerinnen, die neue Orden entworfen haben, ist Anja Rosinke. Sie versucht, die Individualität der geehrten Person einzufangen, indem sie die Ordenskreuze mit den ganz persönlichen Bakterienkulturen ihrer Haut dekoriert.
2: In diesem Verdienstkreuz schlagen wir vor, dass wir von jedem OrdnerträgerInnen eigene Hautmikrobiomproben entnehmen und anhand diesen mikrobiellen Modell entwickeln wir eine gestalterische Übersetzung.
1: Die bizarren Formen der individuellen Bakterienkultur werden als quietschbunte Figuren aus dem 3D-Drucker auf dem Orden platziert. Den gibt es dann als Wandobjekt oder in klein als Anstecknadel. Wäre so etwas als neues Bundesverdienstkreuz denkbar?
0: Es ist jetzt ja nicht wie im Bestellkatalog, dass wir jetzt hoffen, der Bundespräsident kommt vorbei und sucht sich 3 neue Ordensentwürfe aus und fertig, Problem gelöst, sondern dass wir darüber nachdenken, wie wollen wir Menschen, die sich einsetzen, wertschätzen? Ist es ein Orden? Ist es was anderes? Wenn es ein Orden in Anführungszeichen ist, wie könnte der aussehen? Das ist ein gemeinsames Nachdenken und dadurch entsteht Veränderung.
1: Sagt Kurator Friedrich von Borries. Auch den Bundesadler haben sich die Designerinnen und Designer vorgeknöpft. Als grob pixeliges Objekt in graue Quadrate aufgelöst, als symmetrische Figur aus gefalteten Händen im farbigen Wandteppich oder als Skulptur aus Butter. Der Kölner Künstler Rosbeh Asmani hat sich das ausgedacht.
3: An welcher Stelle tritt eigentlich der Bundesadler als Marke auf? Und das letzte Lebensmittel, was wir noch in Deutschland führen, was das Label deutsche Markenbutter trägt, ist tatsächlich die Butter. Es gab auch mal Milch und Obst, aber übrig geblieben ist die Butter. Und so kam ich auf die Idee, einen Adler aus Butter zu machen.
1: Der Butteradler wird in einer gläsernen Vitrine gut gekühlt präsentiert. Das Wappentier, traditionell ein Symbol von Macht und Stärke, wird dabei ganz neu interpretiert. Rosbeh Asmani.
3: Es ist eben die Frage, ob der Adler ein Symbol von Macht ist. Also ich glaube, erstmal ist er lebendig, ein Lebewesen. Und damit ist er ja jetzt auch verletzlich. Und ich verstehe diese Ausstellung eben auch als Einladung, über diese Symbole nachzudenken und diese auch mitzugestalten.
1: Bei den Wahlurnen bleibt die Frage der besseren Gestaltung übrigens unbeantwortet. Konkrete Entwürfe für ein neues Urnendesign anstelle der Mülltonnen sind in der Ausstellung nicht zu sehen. Stattdessen gibt es die Einladung, sich in Wahlkabinen, auf Schulbänken sitzend, alternative Ideen für den Wahlakt anzuhören. Als Feiertag, als Happening, als Fest der Demokratie.
4: Adlerorden, Wahlurne, Ausstellung im Museum Angewandte Kunst in Frankfurt, die gestern eröffnet worden ist und die noch bis zum 21. Februar läuft. NDR Kultur, bei uns jetzt Musik von Johann Christian Bach. Wir hören den ersten Satz aus seiner Symphonie D-Dur, Opus 3, Nummer 1 mit der Hannover Band.

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Das Singapore Symphony Orchestra unter der Leitung von Mario Venzago mit Nocturnen aus der Oper Wuthering Heights nach dem Roman von Emily Bronte. Wuthering Heights, Sturmhöhe, die einzige Oper von Bernard Herrmann, den wir vor allem als Filmkomponisten kennen und der unter anderem mit seiner Musik zu vielen Hitchcock-Filmen bekannt geworden ist. Ganz weit vorne dabei seine Ideen zum Film Psycho. Da hat die Musik, da haben die Instrumente für die eine oder andere Gänsehaut gesorgt. Die gibt's bei der nächsten Musik wahrscheinlich nicht. Wir hören Le Soir qui chante von Lou Costa.

Les Soirs qui chantent, der erste Satz aus der Suite Dramatique von Lou Costa. Gespielt hat hier das Orchestre Estro Armonico Luxembourg unter der Leitung von Jonathan Kael. Und bis zu den Nachrichten jetzt noch Musik von Georg Philipp Telemann aus seiner Orchestersuite E-Dur.

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1: Um 15 Uhr mit Felix Sprung. Die USA haben nach Angaben von Präsident Trump einen Teil der Ölreserven Venezuelas unter ihre Kontrolle gebracht. Laut Vereinbarung soll es um 65 Milliarden Barrel gehen. Aus Washington Carsten Kühntop.
2: Die Ölreserven der USA würden sich dadurch mehr als verdoppeln. Nach Angaben von US-Außenminister Rubio bringt die Vereinbarung fast 100 Milliarden Dollar an privaten Investitionen für Venezuela. Das bedeutet tausende gut bezahlte Jobs dort und einen Beitrag zum Wiederaufbau der Wirtschaft des Landes. Im Januar hatte die US-Armee den damaligen venezolanischen Präsidenten Maduro in Caracas gefangen genommen. Seitdem hat sich Washington in Caracas gefangen genommen. Seitdem hat sich Washington um eine stabile Zufuhr venezolanischen Rohöls für US-Raffinerien bemüht. Gleichzeitig rief Trump US-Konzerne dazu auf, in die Ölindustrie in Venezuela zu investieren.
1: Nach der verheerenden Sturzflut in Nepal und Tibet gelten insgesamt noch immer mehr als 2500 Menschen als vermisst. Nach Behördenangaben gibt es etwa 670 Tote. Aus der NDR-Nachrichtenredaktion Viktor Kupka.
3: Laut Nepals Außenminister Kanal sind mittlerweile die ersten ausländischen Hilfskräfte eingetroffen. Eine Rettungsmannschaft aus dem Nachbarland Indien soll bei Sucharbeiten im Katastrophengebiet unterstützen. Ein weiteres Team aus China wird bald erwartet. Bei einer Baustelle an einem Wasserkraftwerk sollen laut Behördenangaben mehr als 100 Arbeiter in einem Tunnel eingeschlossen sein, der mit Schlamm gefüllt ist. Bislang erreichen die Retter das Katastrophengebiet offenbar vor allem auf dem Landweg, weil das Gelände für Hubschraubereinsätze schwierig ist. Am verschütteten Grenzort Tirong in Tibet suchen chinesische Rettungskräfte nach Überlebenden.
1: Bei dem massiven russischen Angriff auf ein Munitionslager nahe der ukrainischen Hauptstadt Kiew sind mehr Menschen getötet worden als zunächst bekannt. Nach neuesten Angaben aus der betroffenen Region Butscha gibt es mindestens 37 Opfer. Laut der dortigen Militärverwaltung hat Russland für den Angriff mehrere Drohnen eingesetzt. Zahlreiche umliegende Gebäude seien getroffen worden. So hätten rund 50 Wohnhäuser, ein Seniorenheim und ein Restaurant Feuer gefangen. Etwa 380 Menschen seien aus dem betroffenen Gebiet in Sicherheit gebracht worden. Von russischer Seite gibt es noch keine Angaben zu dem Angriff. In Island wird heute über einen möglichen EU-Beitritt des Landes abgestimmt. Etwa 270.000 Wahlberechtigte entscheiden darüber, ob die sozialliberale Regierung die 2013 abgebrochenen Beitrittsverhandlungen wieder aufnehmen soll. Aus Stockholm an Britt Backenbüll. Jüngster

0: Hebungen sahen die Lager zuletzt nahezu gleich auf. Besonders zentral und umstritten zugleich ist die Fischerei. Kritiker fürchten, Island könnte bei Fangquoten und dem Zugang zu seinen reichen Fischgründen an Kontrolle verlieren. Befürworter versprechen sich dagegen eine stärkere Anbindung an Europa, auch angesichts der veränderten Sicherheitslage im Nordatlantik. Island gehört bereits zum europäischen Wirtschafts- sowie zum Schengen-Raum, ist aber ebenso wie Norwegen kein Mitglied der EU.
1: In der zweiten Fußball-Bundesliga hat der VfL Wolfsburg seinen zweiten Saisonsieg eingefahren. Die Niedersachsen gewannen beim Karlsruher SC mit 5:2. Außerdem spielten Heidenheim Dresden 5:3 und Cottbus Greuther Fürth 3:4. Das waren die Nachrichten. Das Wetter in Norddeutschland bewölkt und örtlich Schauer, von Südniedersachsen bis nach Vorpommern auch freundliche Phasen, höchstens 21 bis 25 Grad. In der Nacht von Südwesten und Westen her teils gewittriger Regen, Tiefstwerte 17 bis 14 Grad. Morgen erneut 21 bis 25 Grad. Es ist 15:04 Uhr.
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3: Ich wünsche einen fröhlichen Sonnabendnachmittag, den Sie hoffentlich ganz entspannt genießen können. Jetzt zum Beispiel mit Musik von Antonio Vivaldi.

Diese Musik hat Antonio Vivaldi komponiert, und zwar für die Geige, Violinkonzert A-Moll. Avi Avital hat sie für sein Instrument bearbeitet, die Mandoline, und das ein bisschen in der Not, denn es gibt nicht so viel Musik, die im Original für die Mandoline komponiert worden ist. Avi Avital ist ja einer der Mandolinisten, die dafür sorgen, dass das Instrument immer mehr auch in Konzerten glänzen kann, und dafür schreiben mittlerweile einige zeitgenössische Komponisten wie Fazıl Say diesen Musikern, zum Beispiel Avi Avital, Werke auf den Leib bzw. auf die Saiten der Mandoline. Ja, wir haben Avi Avital mit dem dritten Satz aus Vivaldis Violinkonzert A-Moll, Triumphverzeichnis 356, gehört mit dem Venice Baroque Orchestra. Luigi Boccherinis Musik jetzt auf NDR Kultur. Hier ist der vierte Satz aus seinem Streichquintett E-Dur mit Eckhard Runge und dem Quartetto Casals.

0: Fanny Hensel, Streichquartett S-Dur, vierter Satz, hier gespielt von einem Streichorchester, und zwar dem Orchestre de Chambre de Toulouse unter der Leitung von Lina Turbonnet.
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0: Mit welchen Herausforderungen haben Menschen mit ADHS oder Autismus zu kämpfen und was passiert, wenn sie sich ineinander verlieben? Darüber hat die amerikanische Autorin Macy Eddings eine sehr unterhaltsame Liebesgeschichte für Leserinnen und Leser ab 14 Jahren geschrieben. Katja Esbach stellt das Buch vor.
2: Die 18-jährige Tilly ist einfach nur froh, endlich die Highschool hinter sich zu haben. Die Jahre in der Schule waren schwer für sie, denn ihr Gehirn funktioniert anders als bei den meisten Leuten. Auf Dinge, die sie langweilig findet, kann sie sich partout nicht konzentrieren. Sie wird zappelig, ihre Gedanken galoppieren einfach davon. Tilly hat ADHS.
3: Ich hatte schon immer Probleme, Beziehungen zu Gleichaltrigen aufzubauen, weil ich oft das Falsche sage oder tue. Egal, wie sehr ich mich bemühe, wie sie zu sein. Selbst wenn ich beobachte, wie sie miteinander umgehen und versuche, ihr Verhalten nachzuahmen, bringt das kaum etwas. Es ist anstrengend, Freundschaften zu schließen, während man vorgibt, jemand anderes zu sein.
2: Um Tilly auf den Ernst des Lebens, aka das Studium, vorzubereiten, schicken ihre Eltern sie nach Europa. Dort soll sie im Start-up-Unternehmen ihrer überperfekten und erfolgreichen Schwester ein Praktikum machen. Im Flugzeug nach London trifft sie auf Oliver und es wird gleich chaotisch.
3: Ich bin gerade dabei, den Quadratzentimeter aus Papier, der den Leuten hier als Serviette angedreht wird, in meine Sprite zu tunken, als mein Arm durch eine kleine Turbulenz unkontrolliert nach vorne ausschlägt und dabei meinen Becher umstößt und über uns beide schüttet.
2: Oliver wirkt wie das komplette Gegenteil von Tilly. Er liebt Struktur, Pläne und genaue Abläufe. Aber auch er hat so seine Schwierigkeiten im Alltag, kann nicht gut kommunizieren und die Gefühle und Signale anderer Menschen einschätzen. Oliver ist im Autismus-Spektrum. Macy Eddings erzählt in ihrem Roman die zu Herzen gehende Romanze zweier sehr besonderer Menschen mit großen Herausforderungen. Das hätte ein bisschen langweilig und politisch korrekt werden können. Aber Eddings geht jedem Klischee strikt aus dem Weg. Ihre Figuren sind lebendig und authentisch. Vor allem die Sicht von Tilly beschreibt die Autorin sehr glaubhaft und oft auch witzig.
3: Okay, ich muss cool bleiben. Super cool. Wollen wir einen Spaziergang machen? Wow, das war gar nicht schlecht. Eine zwanglose Aktivität, vorgeschlagen auf eine ruhige, ich wage sogar zu behaupten, einnehmende Art und Weise.
2: Nach dem chaotischen gemeinsamen Flug nach London sind sich Tilly und Oliver, für Leserinnen und Leser von Liebesromanen nicht unbedingt überraschend, wieder begegnet. Und zwar ausgerechnet bei Tillys Schwester Mona. Auch Oliver wird nämlich in den nächsten Wochen für Monas kleine Firma arbeiten. Und so geht's auf gemeinsame Dienstreise quer durch Europa. Und natürlich ist vollkommen klar, dass sich Tilly und Oliver näher kommen werden. Diesen Prozess beschreibt Macy Eddings sehr behutsam und liebevoll. Ihre Protagonisten entwickeln ganz allmählich und ohne die üblichen großen Missverständnisse und Dramen ehrliches Interesse und Verständnis füreinander.
3: Ich beobachte Oliver und wünschte, es gäbe ein Fenster zu seiner Gedankenwelt, sodass ich hineinspähen und sehen könnte, ob das, was er gerade fühlt, mit dem vergleichbar ist, was ich empfinde, wenn ich in meiner ganz eigenen Dimension versinke. Noch nie konnte ich mit jemandem darüber sprechen.
2: Tilly in Technicolor ist eine zauberhafte Geschichte vor der Kulisse so ziemlich jeder europäischen Hauptstadt. Paris, Rom, Amsterdam, Stockholm, alles dabei. Den liebenswerten Figuren folgt man einfach wahnsinnig gern auf diesem Trip.
0: Katja Esbach über Tilly in Technicolor von Macy Eddings für Leserinnen und Leser ab 14 Jahren. Das Buch ist im Verlag Fischer Sauerländer erschienen und kostet 15,90 Euro. 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

bei dieser Musik geht doch direkt Kopfkino los. Oder Meryl Streep und Robert Redford im Doppeldeckerflugzeug, wie sie über die atemberaubende kenianische Landschaft fliegen. Dazu die Musik von John Barry, Flying Over Africa, hier gespielt vom London Symphony Orchestra. 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Jetzt bei uns die NDR Radiophilharmonie mit Musik von Louis Spohr.

0: Louis Spohr, Symphonie Nummer 15 Moll, das war der vierte Satz. Howard Griffith am Pult der NDR Radiophilharmonie, die am vergangenen Wochenende beim Hannover Classic Open Air zu erleben war und damit offenbar Hannover in Sachen klassische Musik im Freien auf den Geschmack gebracht hat. An diesem Wochenende überträgt die Staatsoper Hannover ihr Eröffnungskonzert live auf dem Platz vor dem Opernhaus. Moderiert von Intendant Bodo Busse gibt es Höreindrücke der kommenden Spielzeit. Einzelheiten dazu jetzt von Agnes Bührig.
1: Der französische Komponist Pascal du Sapin ist in Hannover kein Unbekannter mehr. Nach Penthesilea in der letzten präsentiert die Staatsoper Hannover in dieser Spielzeit die deutsche Erstaufführung seiner Oper Die Reise Dantes. Bariton Peter Schöne durchquert dabei das Leben des Dichters der göttlichen Komödie. Mit mehr als 50 Minuten Singzeit eine mächtige Rolle, die ihm im Sommer viel Lernzeit abverlangt habe, sagt der Sänger.
2: In der Oper selber geht es tatsächlich um die Innenschau von Dante. Und damit meine ich vor allem die vielen Figuren, die dann in seinem Leben eine Rolle gespielt haben und die ihn entweder dazu gebracht haben, in der Hölle zu schmoren oder eben im Himmel zu sein. Also im Speziellen natürlich Beatrice, das ist seine große Liebe. Und da werden alle Gefühle berührt, also die allerschlimmsten Gefühle, aber auch die allerschönsten Gefühle.
1: Und auch als Werkerschafferinnen spielen Frauen in der kommenden Spielzeit in Hannover eine Rolle. Komponistinnen zweimal hören heißt die Konzertreihe, bei der sowohl Musik der Romantik von Fanny Hensel erklingen wird, wie von der Komponistin der Gegenwart, Snežana Nešić.

0: Tod des Komponisten kommt dessen einzige Oper Fidelio auf die Bühne. Rossini ist mit seiner Aschenputteloper vertreten, Puccini mit Madama Butterfly und von Alessandro Scarlatti wird dessen Oratorium La Giudita die biblische Geschichte der Judith erzählen. Los geht's jedoch mit einem Stoff um Glücksspiel und eine unglückliche Liebe, Tschaikowskis Pikdam. Mezzosopranistin Antea Baraj singt die Polina.
1: Polina ist die beste Freundin von Lisa und sie ist dafür zuständig, Lisa für ihre Hochzeit mit dem Graf Jelecki vorzubereiten. Die Orchestration ist nicht so laut und so dick orchestriert. Es ist sehr schön, sehr romantisch, viel Legato und besonders meine Arie, da habe ich als Begleitung nur Klavier. Also das ist sehr intim.
0: Ganz anders geht's beim Räuber Hotzenplotz zu. Sebastian Schwab macht mit seinem vor 3 Jahren in Stuttgart uraufgeführten Singspiel dem hannoverschen Klassiker Hänsel und Gretel Konkurrenz. Für die ganze Familie ist auch Ente, Tod und Tulpe nach der Vorlage eines Bilderbuchs, in dem es ums Sterben und Todsein geht. Und wer es eher bunt mag, ist bei Der Kuss der Spinnenfrau richtig. Komponiert hat es John Kander, der auch die Musicals Cabaret und Chicago geschrieben hat.
2: Zum Start der Opernsaison in Hannover war das ein Blick auf das Programm der neuen Spielzeit mit Agnes Bührig hier auf NDR Kultur.

Die Capella Savaria unter der Leitung von Mary Terry Smith mit dem ersten Satz aus der Ouvertüre The Maid of the Mill von Thomas Erskine, Earl of Kelly, schottischer Geiger und Komponist, den wir seit den 1980er Jahren noch viel besser kennen, beziehungsweise seine Musik, denn da wurden über 200 Jahre alte Noten von ihm gefunden, in einem Schloss in Schottland, in Kilravock Castle, im Archiv des Rose Clans. Da haben 19 verschollen geglaubte Kammermusikwerke von Thomas Erskine jahrhundertelang in einer Schublade vor sich hingeschlummert. Ein wahrer Sensationsfund für die schottische Musikwelt.

war Tanzmusik vom Feinsten, muss man wirklich sagen, denn danach wurde vor allem in Wiener Ballsälen im 18. Jahrhundert eine Sohle aufs Parkett gelegt, wie es so schön heißt. Das war der erste der insgesamt drei deutschen Tänze von Wolfgang Amadeus Mozart, Köche, Verzeichnis 605, gespielt vom NDR Elbphilharmonie Orchester unter der Leitung von Michael Gielen. Und jetzt bei uns Franz Schubert, Symphonie Nummer 2, vierter Satz mit Les Musiciens du Louvre.

0: Die österreichischen Salonisten waren das mit dem Stück Palomita Blanca, kleine weiße Taube vom Argentinier Anselmo Ayeta. Und damit sind wir bei den Nachrichten gelandet.
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2: Um 16 Uhr mit Felix Sprung. Nach der verheerenden Sturzflut in Nepal und Tibet gelten insgesamt noch immer etwa 3000 Menschen als vermisst. Nach Behördenangaben gibt es etwa 670 Tote. Aus der NDR-Nachrichtenredaktion Viktor Kupka.
3: Laut Nepals Außenminister Kanal sind mittlerweile die ersten ausländischen Hilfskräfte eingetroffen. Eine Rettungsmannschaft aus dem Nachbarland Indien soll bei Sucharbeiten im Katastrophengebiet unterstützen. Ein weiteres Team aus China wird bald erwartet. Bei einer Baustelle an einem Wasserkraftwerk sollen laut Behördenangaben mehr als 100 Arbeiter in einem Tunnel eingeschlossen sein, der mit Schlamm gefüllt ist. Bislang erreichen die Retter das Katastrophengebiet offenbar vor allem auf dem Landweg, weil das Gelände für Hubschraubereinsätze schwierig ist. Am verschütteten Grenzort Tirong in Tibet suchen chinesische Rettungskräfte nach Überlebenden.
2: Die USA haben sich nach Angaben von Präsident Trump mehr als 65 Milliarden Barrel nachgewiesener Ölreserven in Venezuela gesichert. Der Ankündigung waren wochenlange Verhandlungen zwischen den USA und Venezuela vorausgegangen. Trump sprach vom jetzt größten Öldeal in der Weltgeschichte, der durch eine Partnerschaft mit Privatunternehmen für den amerikanischen Steuerzahler kostenlos sei. Die venezolanische Präsidentin Rodriguez erklärte, das historische Abkommen mit den USA werde Venezuela fast 100 Milliarden Dollar an privaten Investitionen und tausende gut bezahlte Jobs bringen. Analysten zeigten sich jedoch skeptisch und forderten mehr Einzelheiten zur rechtlichen und finanziellen Struktur. Bereits den dritten Tag in Folge greift Russland die Ukraine mit massiven Luftschlägen an. Im Fokus steht dabei offenbar vor allem die Hauptstadt Kiew. Aus Kiew Rebecca Barth.
4: Russland hat seine Angriffe auf die Ukraine in den vergangenen Tagen massiv verstärkt. Dabei werden modifizierte Drohnen mit Strahltriebwerk eingesetzt, die höhere Geschwindigkeiten erreichen und somit schlechter abgefangen werden können. Ziel ist insbesondere die wirtschaftliche Infrastruktur des Landes. Russland beschießt verstärkt und zuletzt regelmäßig Einkaufszentren, Lagerhallen, Verteilungszentren der Post oder Häfen.
2: Der Iran kündigte die Stärkung seiner sogenannten Widerstandswirtschaft an. Der oberste Führer Mojtaba Khamenei hat mit einer entsprechenden Äußerung in sozialen Medien erstmals auf die neuen US-Wirtschaftssanktionen reagiert. Aus Istanbul Tina Fuchs.
5: Das amerikanische Finanzministerium hatte zuvor vorgeschlagen, der Misr Bank der Vereinigten Arabischen Emirate den Zugang zu US-Finanzinstituten zu sperren. Die Bank sei ein entscheidender iranischer Knotenpunkt zum US-Dollar. Allein zwischen 2024 und 2026 hätte die Misr Bank 1,8 Milliarden Dollar für 100 iranische Unternehmen verarbeitet. Diese Firmen seien Tarnfirmen des iranischen Verteidigungsministeriums und der Islamischen Revolutionsgarde, um Sanktionen zu umgehen und Geld im Auftrag des obersten Führers Khamenei zu waschen.
2: In der zweiten Fußball-Bundesliga hat der VfL Wolfsburg seinen zweiten Saisonsieg eingefahren. Die Niedersachsen gewannen beim Karlsruher SC mit 5:2. Außerdem spielten Heidenheim Dresden 5:3 und Cottbus Greuther Fürth 3:4. Das waren die Nachrichten. Das Wetter in Norddeutschland. Bewölkt und örtlich Schauer. Von Südniedersachsen bis nach Vorpommern auch freundliche Phasen, höchstens 21 bis 25 Grad. In der Nacht von Südwesten und Westen her teils gewittriger Regen, Tiefstwerte 17 bis 14 Grad. Morgen wechselnd bewölkt, etwas Sonne, gebietsweise Regen oder Gewitter. Von Südniedersachsen bis Vorpommern zeitweise heiter, erneut 21 bis 25 Grad. Es ist 16.04 Uhr.
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0: Und da wird es spannend. Wir besuchen Archäologen, die neue Spuren in der Grabeskirche in Jerusalem freigelegt haben. Die ganze Geschichte erzählen wir gleich. Jetzt erstmal Musik von Josef Haydn, gespielt von den Berliner Philharmonikern.

Der fleißige Josef Haydn hat diese Musik komponiert aus seiner Symphonie Nummer 91 in S-Dur, haben wir den vierten Satz gehört, mit den Berliner Philharmonikern unter der Leitung von Simon Rattle. Das nächste Stück kommt von Saverio Mercadante, ein bedeutender Mann im 19. Jahrhundert in Italien. Er war vor allem von Opern begeistert. Rund 60 Opernwerke stammen von ihm, aber auch Instrumentalmusik hat er komponiert, zum Beispiel für die Flöte. Und wie er die Flöte singen lässt, das hören wir jetzt mit Jean-Pierre Rampal und dem English Chamber Orchestra.

0: Jean-Pierre Rampal und das English Chamber Orchestra unter der Leitung von Claudio Scimone mit dem ersten Satz aus dem Flötenkonzert E-Dur von Saverio Mercadante hier auf NDR Kultur. In der Jerusalemer Grabeskirche wird derzeit nicht nur der historische Fußboden restauriert. Archäologen nutzen die Arbeiten auch für umfangreiche Ausgrabungen. Dabei haben sie neue Erkenntnisse über die Baugeschichte eines der wichtigsten Heiligtümer des Christentums gewonnen. Die Arbeiten sind besonders aufwendig, weil mehrere christliche Konfessionen die Kirche gemeinsam nutzen und Grabungen selbst während Gottesdiensten und Pilgerbetrieb stattfinden. Jörg Poppendiek hat die Grabeskirche besucht.
1: Es klingt wie auf einer normalen Baustelle. Am Arm eines Gabelstaplers hängt ein Seil mit einem schweren Stein, der langsam in den Boden eingelassen wird. Es ist nicht irgendein Fußboden, der hier gerade saniert wird. Es ist der Jerusalemer Grabeskirche. Für Christen einer der heiligsten Orte der Welt. Denn hier werden die Kreuzigungsstelle und der Begräbnisort Jesu verehrt. Verantwortlich für die Arbeiten ist die italienische Archäologin Francesca Stassola und ihr Team. Jeder Stein ist nummeriert. Wir haben den Boden vorher ganz genau fotografiert und vermessen. So wissen wir später, welcher Stein an welche Stelle gehört. Ja, letztlich wie ein Puzzle.
2: Yes, exactly.
1: Die Restaurierung wird verbunden mit einer archäologischen Untersuchung. Denn unter dem abgenutzten Fußboden der Grabeskirche liegen Schichten, die seit Jahrhunderten oder sogar Jahrtausenden weitgehend unberührt geblieben sind. Schicht für Schicht haben die Archäologen in den vergangenen Monaten abgetragen. Die Ausgrabungen ermöglichen es, erstmals Fundamente und Mauern sehr genau zu rekonstruieren. Nach unseren Ausgrabungen ist jetzt klarer, wie das Bauprogramm unter Kaiser Konstantin aussah. Zunächst gab es zur Zeit Konstantins eine kleinere monumentale Anlage um das Grab. Erst gegen Ende des 4. Jahrhunderts entstand dann die große Rotunde. Das ist überraschend. Bisher war das nur eine Hypothese ohne Belege. Jetzt haben wir die Belege. Dass die Ausgrabungen und die Restaurierung überhaupt stattfinden, ist etwas Besonderes. Denn die Grabeskirche in Jerusalem ist ein komplexer Ort. Es ist sehr genau geregelt, welche der unterschiedlichen christlichen Kirchengemeinschaften welche Bereiche besitzt oder nutzt. Wann dort Gottesdienste stattfinden dürfen, welche Wege Prozessionen nehmen und was überhaupt verändert werden darf. Alle mussten den Arbeiten zustimmen. Der Archäologe Luca Brancazzi erzählt, dass er und seine Kolleginnen rund um die Uhr in der Grabeskirche tätig sind, auch in der Nacht und auch während der Gottesdienste. Der Lärm war eines der größten Probleme. Während der Ausgrabungen mussten wir unsere Arbeit manchmal unterbrechen, damit eine Messe stattfinden konnte. Wir hatten außerdem einen festen Messpunkt an einer Wand in der Kirche angebracht. Manchmal hielten Pilger ihn offenbar für ein religiöses Zeichen, berührten und küssten ihn und verschoben dabei ausgerechnet den Punkt, der für unsere Messungen genau an seinem Platz bleiben musste. Wenn alles nach Plan läuft, sind die Arbeiten in der Grabeskirche zu Ostern im kommenden Jahr beendet. Dann werden nicht nur der Fußboden restauriert und die einzelnen archäologischen Schichten ausgegraben sein. Die Arbeiten wurden auch genutzt, um die Bausubstanz des für Christen so wichtigen Gebäudes zu sichern. Wir haben einen Ort vorgefunden, der schon seit Jahrtausenden besteht und geben ihn dann weiter, in der Hoffnung, dass er noch weitere 2000 Jahre und länger erhalten bleibt.
0: Jörg Poppendiek über die herausfordernden archäologischen Arbeiten in der Grabeskirche in Jerusalem und die neuen Erkenntnisse, die dabei bisher gewonnen werden konnten.

Polka von Roslagen aus der Ballettsuite Der verlorene Sohn von Hugo Alfvén. Gespielt hat das Helsingborg Symphony Orchestra unter der Leitung von Okko Kamu. Stücke, die ohne Text nur mit Gesang und Klavier auskommen, die haben es auf das neue Album des Oboisten Juri Valentin geschafft. Er hat sogenannte Vokalisen aufgenommen, die er mit seiner Oboe, ohne sie noch groß bearbeiten zu müssen, übernehmen konnte. Denn die Oboe ist der menschlichen Stimme sehr ähnlich. Hören wir mal, wie Juri Valentin mit seinem Instrument singt. Hier ist die Vocalise Etude von Emil Vulermos.

Der Oboist Juri Valentin und Philipp Heiß am Klavier mit Vocalise Etude von Emile Vouliermos. Ein Stück vom Album Chant de la Nuit und eine ausführliche Besprechung dieses neuen Albums finden Sie bei uns im Netz ndr.de/kultur. Jetzt ist Zeit für Bach, Johann Sebastian. Hier ist der erste Satz aus seinem brandenburgischen Konzert Nummer 5 D-Dur.

0: Die Berliner Barocksolisten unter der Leitung von Reinhard Göbel mit dem ersten Satz aus dem Brandenburgischen Konzert Nummer 5 D-Dur von Johann Sebastian Bach.
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0: Wie aus einem ungeliebten Dorfkind der Darknet-Boss Sudo wurde, erzählt eine spannende neue True-Crime-Serie. Ein Dokumentarfilm widmet sich dem Schicksal von Stalins Tochter Svetlana. Außerdem geht es um eine spanische Serie, die auf sensible Weise sexuelle Gewalt unter Teenagern thematisiert. Die Mediathek-Tipps heute zusammengestellt von Melanie von Bismarck.
2: In einem katalanischen Dorf freuen sich alle auf die Johannisnacht mit dem großen Feuerwerk und auf den Tag danach, wenn die Vereinsmannschaft wie jedes Jahr den Castell errichten wird, den traditionellen Menschenturm. Die 13-jährige Manu und ihre Freunde verbringen die Nacht unbeschwert. Sie trinken, feiern eine Pyjama-Party. Am nächsten Tag macht ein Gerücht die Runde.
3: In der Johannisnacht gab es einen sexuellen Übergriff durch 3 Mitglieder unserer Mannschaft. Aber niemand wird was unternehmen, weil der eine der Sohn des Präsidenten ist, die anderen sein Cousin und sein bester Freund.
2: Was ist vorgefallen?
4: Es ist wichtig, dass alles, was du uns heute erzählst, wahr ist.
5: Wir haben das erst nur für so ein typisches Gerede nach der Johannisnacht gehalten, das sowieso nicht wahr ist. Deshalb haben wir das nicht so ernst genommen.
6: Und wir müssen darüber reden, wieso dein Name in einer Anzeige wegen eines sexuellen Übergriffs auftaucht.
7: Das muss ein Missverständnis sein.
6: Wer hat was missverstanden?
7: Ich habe überhaupt nichts getan.
2: Nicht nur die beteiligten Familien, auch der eingeschworene Verein wird vom Strudel der Ereignisse erfasst.
5: Unsere Mannschaft ist wie eine Familie.
2: Die 6-teilige Dramaserie Familiengeheimnisse der Filmemacherin Letizia Dolera spürt feinfühlig der Erlebniswelt der Jugendlichen nach und fängt die Hilflosigkeit der Erwachsenen ein. Die Serie, die auch den ungefilterten Internet- und Pornokonsum unter Teenagern thematisiert, stieß in Spanien eine rege Debatte an. Familiengeheimnisse steht bis zum 24. November in der Arte-Mediathek.
8: Die Frage, die ich mir eigentlich sehr oft gestellt habe und die so bei mir auch fast jeden Abend aufgetaucht ist: Warum habe ich, Vollidiot, Deutschlands größten Darknet-Marktplatz betreiben müssen?
2: Das Bundeskriminalamt hat die Drogenplattform Deutschland im Deep Web 3 von Anfang an im Visier. Dass ein Schüler aus Niederbayern dahinter steckt, ahnt da noch niemand.

0: einzige Tochter Josef Stalins. Zu Hause ist der Diktator der liebende Vater.
1: Lieber Papa, ich befehle dir, heute Abend nach Hause zu kommen und zieh dir einen Schal an. Und er antwortet, kleiner Spatz, ich gehorche dir.
0: Als sich die erwachsene Svetlana der ungeheuerlichen Verbrechen ihres Vaters bewusst wird, nimmt sie den Namen ihrer Mutter an, schreibt heimlich an ihrer Autobiografie. Mit 41 Jahren will sie in die USA fliehen, aber US-Präsident Johnson sieht in ihr ein ernsthaftes Problem. Svetlana wird die Einreise verweigert. Das Risiko eines Konflikts zwischen Moskau und Washington in einer Phase der Annäherung ist zu groß. Als Svetlana 1969 doch noch die Flucht in die USA gelingt, ist das ein Politikum. Der Schweizer Dokumentarfilm Svetlana Stalin, ein Leben im Schatten des Vaters, erzählt von einem außergewöhnlichen Frauenschicksal und ein spannendes Stück Geschichte. Der Film ist noch bis zum 18. September in der ARD-Mediathek abrufbar.
2: Mediathek-Tipps auf NDR Kultur von und mit Melanie von Bismarck. Musik von Roman Hofstetter jetzt bei uns. Der zweite Satz aus seinem Streichquartett F-Dur mit der Academy of St. Martin in the Fields.

Das Nash-Ensemble mit dem vierten Satz aus dem Klaviertrio G-Moll von Clara Schumann. NDR Kultur, das war der Sonnabendnachmittag. Die nächste Stunde verbringen wir an der Seite von Udo Lindenberg. Wir hören zwei Folgen aus dem NDR-Podcast Udo, ein Leben an der Grenze. Ich bin Andrea Wilke und habe jetzt noch Musik von den Beatles, Here, There and Everywhere, gespielt vom Gitarristen Manuel Barrueco und dem London Symphony Orchestra. Und damit wünsche ich noch einen schönen Sonnabend.

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1: Um 17 Uhr mit Felix Sprung. Die Bundesregierung sieht offenbar Russland als Drahtzieher hinter dem Vorfall mit einer Sprengstoffdrohne in Leipzig. Nach Medienberichten will Berlin dies in den kommenden Tagen offiziell zur Sprache bringen und auch erklären, wie es auf den Fund der Drohnen am Flughafen Leipzig-Halle reagieren will. Aus der NDR-Nachrichtenredaktion Tabea Pander.
2: Medien des Springer Verlages berufen sich auf Personen, die mit dem Vorgang vertraut sein sollen. Demzufolge will die Regierung Merz eigene Maßnahmen gegen Russland mit neuen EU-Sanktionen kombinieren. Womöglich werde sie diese Maßnahmen Anfang kommender Woche ankündigen, zeitlich nah zum EU-Außenministertreffen in Irland am Dienstag. Ein Regierungssprecher nannte die Medienberichte Spekulationen. Wichtig bleibe der Bundesregierung, alle Ergebnisse der Ermittlungen abzuwägen und dann den versuchten Anschlag nach eigenem Ermessen den Tätern zuzuordnen. Am Leipziger Flughafen war Anfang August eine mit Sprengstoff beladene Drohne ganz in der Nähe ukrainischer Frachtmaschinen entdeckt worden. Später hatten die Ermittler eine zweite Drohne auf einem Feld unweit des Flughafens entdeckt.
1: Nach der verheerenden Sturzflut in Nepal und Tibet gelten insgesamt noch immer knapp 3000 Menschen als vermisst. Nach Behördenangaben gibt es etwa 670 Tote. Aus der NDR-Nachrichtenredaktion Viktor Kupka.
3: Laut Nepals Außenminister Kanal sind mittlerweile die ersten ausländischen Hilfskräfte eingetroffen. Eine Rettungsmannschaft aus dem Nachbarland Indien soll bei Sucharbeiten im Katastrophengebiet unterstützen. Ein weiteres Team aus China wird bald erwartet. Bei einer Baustelle an einem Wasserkraftwerk sollen laut Behördenangaben mehr als 100 Arbeiter in einem Tunnel eingeschlossen sein, der mit Schlamm gefüllt ist. Bislang erreichen die Retter das Katastrophengebiet offenbar vor allem auf dem Landweg, weil das Gelände für Hubschraubereinsätze schwierig ist. Am verschütteten Grenzort Tirong in Tibet suchen chinesische Rettungskräfte nach Überlebenden.
1: Bei dem massiven russischen Angriff auf ein Munitionslager nahe der ukrainischen Hauptstadt Kiew sind mehr Menschen getötet worden als zunächst bekannt. Nach neuesten Angaben aus der betroffenen Region Butscha gibt es mindestens 37 Opfer. Laut der dortigen Militärverwaltung hat Russland für den Angriff mehrere Drohnen eingesetzt. Zahlreiche umliegende Gebäude seien getroffen worden. So hätten rund 50 Wohnhäuser, ein Seniorenheim und ein Restaurant Feuer gefangen. Etwa 380 Menschen seien aus dem betroffenen Gebiet in Sicherheit gebracht worden. Von russischer Seite gibt es noch keine Angaben zu dem Angriff. Nach dem Cyberangriff auf das Land Berlin hat die mutmaßlich verantwortliche Hackergruppe Teile der erbeuteten Daten im sogenannten Darknet veröffentlicht. Wie Berlins regierender Bürgermeister Wegner bestätigt hat, fordern die Kriminellen ein Lösegeld von rund 2 Millionen Euro. Aus Berlin Pauline Pieper.
4: Die Hacker behaupten, mehr als 1,4 Millionen Dateien durchsucht zu haben. Das geht aus Screenshots des Darknet-Eintrages hervor, die der RBB einsehen konnte. Darunter sollen unter anderem Pass- und Personalausweisdaten, Bankkontonummern, Passwörter und Informationen zur Angreifbarkeit von Berlins Wasserversorgung sein. Als Beleg dafür, dass sie im Besitz der Daten sind, zeigen die Hacker Ausschnitte einiger Dokumente. Wie der Senat am Freitagnachmittag mitteilte, wird Berlin seit Donnerstagabend erpresst. Bei den Tätern soll es sich um die international tätige Hackergruppe Resida handeln, die zuvor bereits die Stadt Stuttgart angegriffen hatte.
1: Das waren die Nachrichten. Das Wetter in Norddeutschland. Oft bewölkt, aber meist trocken. In Niedersachsen von Westen her gebietsweise Regen. Höchstwerte 19 bis 24 Grad. In der Nacht von Südwesten und Westen her teils gewittriger Regen. Tiefstwerte 17 bis 14 Grad. Morgen wechselnd bewölkt und örtlich Regen. In Südniedersachsen häufiger trocken. Höchstens 20 bis 25 Grad. Und am Montag Wechsel von Sonne, Wolken und Schauern bei 18 bis 24 Grad. Es ist 17.04 Uhr.
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5: Text hast du?
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9: 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Ich bin Moritz Kasserlet und gemeinsam mit meiner Kollegin Christina Holstein mache ich diesen Podcast. Und gemeinsam haben wir versucht herauszufinden, wie schafft Udo das tatsächlich größte Comeback der deutschen Musikgeschichte.
5: Also im Laufe von 50 Jahren Karriere kann man ruhig mal, finde ich, 10 Partyjahre einlegen. Das habe ich auch gemacht, ne?
6: Das sagt er so, der Udo, aber seine Partyjahre, die sind jetzt, Anfang der 2000er, mit Mitte 50 mal vorbei.
5: Ich merke, das Zeug macht mich dann doch ein bisschen langsam jetzt und so, ne? Die ewige Sauferei und so, ne? Und ein paar andere Sachen auch noch. Okay, ich wollte das gründlich durchstudieren, das habe ich auch gemacht. Und dann habe ich gemerkt, ach ne, ist doch nicht so richtig gut.
6: Udo weiß jetzt, er will sein Leben nicht mehr vom Alkohol bestimmen lassen. Er will nicht mehr abstürzen, Rückfälle haben. Und dann ist da noch was. Denn Udo will einfach nicht mehr sehen, was er eben sieht, wenn er in den Spiegel schaut. Weil...
5: Wie sieht der denn aus? Ja, eigentlich immer ein hübsches Kerlchen. Und das bin ich ja jetzt auch wieder. Aber damals war das eben so ein bisschen der Rock'n'Roll-Mops. Weißt du, der wurde immer runder und so von der ganzen Ballerei, ist ja klar, ne? Ja.
6: Udo sagt selbst, er findet sich ekelerregend. So will er sich einfach nicht mehr sehen. Neben seinem körperlichen Verfall hat Udo aber noch ein zweites Problem. Udo hat Angst. Also ich meine nicht wie früher so eine diffuse Panik, sondern eine ganz konkrete und vor allem auch begründete Angst.
10: Ja, nichts mehr bezahlen zu können, etc., etc. Dieselben Ängste, die ein normaler Mensch hat. Was mache ich, wenn ich kein Geld mehr habe?
6: Sagt sein Freund und Bodyguard Eddie Kante. Udo hat diese Angst, weil er wohnt in einem teuren 5-Sterne-Hotel, er verreist gerne und oft. Und die komplette Panikfamilie kommt dann natürlich mit. Und Udo zahlt alles für alle. Also seine Ausgaben sind immens. Die Sache ist nur...
11: Der

0: der Millionär.
1: Udos Einnahmen sind nicht gerade immens, weil Udo hat seit 2002 keinen Plattenvertrag mehr und ohne Vertrag keine Platte. Und ohne Platte eben keine Einnahmen mit Musik. Udo stellt sich vor, dass er bald ein dressierter Entertainer-Clown wird, dass er mal jemand wird, der noch ein paar Euro aus seinem verblassten Ruhm rauspressen muss, dass er mal endet wie Rex Gildo, der am Ende tatsächlich nur noch in irgendwelchen Möbelhäusern aufgetreten ist. Also, Udo blickt im Spiegel sich und der Wahrheit ins Auge. Er muss was tun, er muss sich verändern, neu erfinden.
2: Du warst jetzt richtig unten in der Matsche, wie es sich eigentlich auch gehört für so einen großen Hero, für einen Held. Ein Held auch im Kino oder so. Der fällt auch mal von seinem weißen, von seinem Schimmel, fällt er mal runter in den Matsch. Und dann will man aber auch wieder sehen, dass er wieder nach oben kommt, dass er wieder hochkommt, wieder aufs Pferd draufkommt oder so. Ne?
1: Udo will sich selbst am Schopfe packen und da rausziehen aus dem Matsch. Das ist sein Plan.
2: Weil Rockstar ist ein geiler Beruf und der war früher schon geil und der wird auch wieder geil sein, wenn es dir gelingt, wieder nach oben zu kommen.
1: Und genau das versucht Udo jetzt. Mitte der 2000er startet er das Projekt Comeback. Er nennt es Superstar sucht Deutschland. Und damit wären wir wieder bei diesem Mann.
3: Mein Name ist Steffi Stephan, geborener Karl Georg.
1: Da ist es wieder, das gehauchte Lachen von Udos Bassisten. Der bekommt irgendwann aus der Panikzentrale in Hamburg einen Auftrag vom Cheffe. Udo sagt ihm,
3: pass auf Steffi, ich schicke dir mal irgendwie so 5 Nummern, hör doch mal rein, mach doch mal ein bisschen Panik raus.
1: Udo schreibt nämlich wieder an neuen Songs, Comeback-Songs, mit denen er wieder richtig groß rauskommen will. Die Sache ist nur,
3: aber jetzt mal ganz ehrlich, ich habe da mal kurz reingehört, so geil finde ich das nicht.
1: Udos Demo-Tapes überzeugen Steffi nicht. Musik nix, Texte nix, alles nix. Es ist wirklich nicht gerade das Gelbe vom Eierlikör, was Udo da abliefert. Klingt wie Computermusik aus der Konserve.
3: Und unabhängig davon, jetzt kam wirklich, wer schreit denn überhaupt nach einer neuen Platte? Überleg doch mal erstmal, hast du überhaupt was zu erzählen?
1: Wenn Udo ehrlich ist, dann gerade wohl eher nicht. Der Wille ist da, aber die wirklich überzeugenden Ideen nicht. Und dann, als sich das fragile Genie Udo Lindenberg gerade langsam wieder aufrichtet und der Welt guten Tag sagt, am 16. September 2006, nur ein paar Tage vor seinem 68. Geburtstag, stirbt Udos Bruder Erich. Herzversagen. Einfach nicht mehr aufgewacht. Die Polizei hat die Eisentür zu seinem Atelier in der Möckernstraße in Berlin-Kreuzberg aufgebrochen. Erich liegt da schon Stunden auf dem Bett, die Decke glatt gestrichen. Es sieht aus, als wäre er immerhin friedlich eingeschlafen.
4: Das hat ihn getroffen, ja.
1: Sagt Udos anderer bester Freund Clemens Buss aus Gronau. Kaum einer weiß so gut, wie eng Udo und sein 7 Jahre älterer Bruder Erich waren. Clemi ist ja Tür an Tür mit den beiden groß geworden.
4: Erich war, ja, sein großes Vorbild auch mit der Malerei und mit allem drum und dran. Erich war der große Bruder halt, ne?
1: Erich hat Udo die ersten Jazzplatten besorgt, als sie noch Kinder waren. Er war bei Udos allererstem Gig dabei. Er hat sich gegen ihren Vater aufgelehnt. Er war sein Vorbild, sein Ruhepol und auch sein Korrektiv in einer Welt voller Ja-Sager. Und Udo war ihm dankbar dafür und hat ihn bewundert. Und jetzt ist Erich tot. Und Udo, der sich gerade zurückkämpft, der nach dem Tod seiner Assistentin und Freundin Gabi Blitz eine jahrelange selbstzerstörerische Bergabfahrt auf der Reeperbahn veranstaltet hat? Am nächsten Tag fährt Udo in seinem Porsche von Hamburg nach Berlin. Im Hinterhof, direkt unter Erichs Atelier, feiert eine Tanzschule eine Samba-Party. Udo lehnt an der Mauer und hört zu. Für ihn ist es eine inoffizielle, surreale, improvisierte Totenfeier für seinen Bruder. Und wer Udo kennt oder wer bis hierhin zugehört hat, der weiß, was jetzt normalerweise auf dem Programm steht. Nach dem Tod von Gabi Blitz hat er sich jahrelang weggesoffen. Also, was macht Udo jetzt? Udo hat keinen Rückfall. Im Gegenteil.
5: Der Tod seines Bruders hat ihn nochmal motiviert, weiterzumachen.
1: Und nicht nur motiviert, sondern auch inspiriert. Denn plötzlich hat Udo wieder etwas zu sagen und damit auch zu singen. Bei der offiziellen Trauerfeier fragt ihn eine Freundin, ob Udo nicht einen Song über Erich schreiben will. Udo nimmt die Brille ab und dichtet spontan.
6: Der Tod ist ein Irrtum, ich krieg das gar nicht klar. Die rufen gleich an und sagen, es ist doch nicht wahr.
2: Ich wollte auch zu Ehren meines Bruders und meiner ganzen Familie und meiner Freunde, ich wollte nicht untergehen, ich wollte ein großes Ding da wieder hinsetzen, ne? Ja? So nach Art des Hauses, wenn ich mal so etwas unbescheiden sagen darf.
1: Nach Erichs Tod im Spätsommer 2006 macht Udo ernst. Er sucht den bestmöglichen Produzenten für sein Projekt Superstar sucht Deutschland und findet Andreas Herbig, selbst Udo-Fan und musikalischer Feingeist, der aber auch mal poltern kann. Ein radikaler Individualist, der Soul hat, also ziemlich passend zu und für Udo. Und wirklich alle, mit denen wir über ihn sprechen, sagen, Andreas ist der Beste, obwohl auch deutlich rausklingt, dass er ein dominanter Charakter ist. Aber vielleicht braucht es auch genau den, um seine ziemlich klare Vision durchzusetzen. Nämlich davon, wie Udos Comeback-Album klingen soll.
2: Und er sagte, Udo, die ganze Elektronik schmeißt den ganzen Computer aus dem Fenster. Ne? Und eine richtige Band muss kommen.
1: Und wie gerne hätten wir mit Andreas Herbig persönlich darüber gesprochen. Aber er ist leider vor 4 Jahren gestorben, mit 55. Aber seine Kollegen, seine damaligen Assistenten, haben sofort zugesagt, mit uns zu sprechen. Peter, genannt Jam, Seifert und Hendrik Menzel, die beiden sind netterweise zu uns nach Hamburg gekommen, beziehungsweise Peter, also Jam, nutzt die Gelegenheit, seinen Freund Hendrik zu besuchen. Ein bisschen über alte Zeiten quatschen.
0: Guck mal, ich habe noch schöne Fotos mitgebracht zur Einstimmung. Guck mal.
7: Zeig mal.
0: Das ist langes her, du.
1: Jam klappt seinen Laptop auf und zeigt uns die Fotos. Hendrik, Udo im Studio, mit Kopfhörern am Mikro und... Da blödeln sie so ein bisschen rum in so einer Gummimaske, die Udo aufsetzt. Also es wirkt so, als wären sie trotz der ernsten Lage, also immerhin ist Udo fast pleite, ziemlich gut drauf und hätten viel Spaß dabei.
0: Haben uns Udos Hut geklaut. Herbig mit Hund? Das ist Udo tatsächlich selbst.
1: Jam hat braune Korkenzieherlocken bis zu den Schultern, so einen kurzrasierten Vollbart und trägt eine Brille mit schwarzem Rand, dazu ein T-Shirt. Hendrik hat die grauen Haare zurückgegelt und trägt so einen Sportsacko über dem Longsleeve. Beide sind jetzt so Anfang 50. Ich finde, sie sehen jünger aus und gar nicht so, wie man sich so klischeemäßig die typischen Musikproduzenten vorstellt, oder?
7: Ja, also zumindest, wenn man sie sich so protzig, extrovertiert vorstellt. Ich fand, sie waren super demütig, super dankbar für diese Zeit mit Udo, höflich, zurückhaltend und fast ein bisschen schüchtern, ne? So ein bisschen überfordert damit, jetzt auch mal in der Interviewsituation zu sein.
1: Das kennen sie nicht und sie sind bodenständig und vielleicht auch genau deswegen passen sie gut zu Udo, weil er es ja auch nicht so mag, mit Leuten zu tun zu haben, die so auf dicke Hose machen.
7: Das stimmt, auf jeden Fall, die können bestimmt eine ganze Menge, sonst würde er nicht mit denen arbeiten.
1: Ja, also wir sind im Jahr 2007, Hut ab. Ärmel hoch, Udo, Andreas, Jam und Hendrik legen jetzt so richtig los mit dem Projekt Superstar sucht Deutschland. Erste Songtexte und Melodien werden geboren. Knapp ein Jahr nach Erichs Tod. Die vier schließen sich Tage und Nächte lang ein in den Boogie Park Studios in Hamburg-Altona. Die Wände sind da dunkelrot gestrichen und zwischen dem Mischpult und der Band ist so eine Doppelglastür und das macht es alles so eng und gemütlich, irgendwie oldschool. Abends gibt's Grillwurst im Hof. 2 Wochen lang dauert die Session und 2 Bedingungen gibt es. Bedingung Nummer 1, keine Sauferei. Und Nummer 2, bitte nicht mehr diese Computermusik aus der Konserve.
8: Wir haben eigentlich festgestellt, wir müssen eigentlich so in etwa die Platte machen, die dann 79 so roundabout nicht mehr kam. So, die fehlt eigentlich bis heute, die muss jetzt gemacht werden. Wir müssen eigentlich sozusagen so ein bisschen zurück zu diesem etwas gemütlicheren, älteren Vintage-Rock-Sound.
1: Für Udo ist das Ganze ein teurer Spaß. Man könnte auch sagen, eine teure, riskante Wette. Denn weil Udo keinen Plattenvertrag hat, muss er alles selber zahlen. 80.000 Euro soll erstmal alles kosten. Das Studio, die Produzenten, die Studiomusiker. Aber was soll Udo sonst machen? Das Gute ist, es wird ihnen ziemlich schnell klar, das, was sie hier aufnehmen, das ist alles ziemlich gut.
6: Stark wie 2, ich geh die Straße runter, stark wie 2.
1: Stark wie 2. Das ist der Titel, der vermutlich am meisten unter die Haut geht. Also das Lied, das Udo spontan getextet hat, nachdem sein Bruder Erich gestorben ist. Der Tod ist ein Irrtum. Ich krieg das gar nicht klar. Die rufen gleich an und sagen, es ist doch nicht wahr. So fühlt es sich an, wenn man die plötzliche Todesnachricht eines geliebten Menschen bekommt. Da ist sie wieder. Die alte Magie von Udos Texten. Er singt wieder das, was Millionen Menschen fühlen.
8: Ich weiß, dass Herbig damals mit Tränen in den Augen gesessen hat im Studio. Und das war so ein Moment, wo so klar wurde, so wow, das wird mega, das funktioniert. Das ist so, wow. Und was für mich damals auch schon unglaublich beeindruckend war und
0: für die anderen natürlich auch alleine der Sound von seiner Stimme, sowas, wenn der vom Mikro dann da irgendwie die Songs singt, die Geschichten erzählt und so, dass das halt wahnsinnig viel einfach transportiert und so berührend ist.
1: Udos Lebensleid lohnt sich in diesem Moment. Er erschafft damit etwas Großes. Es wächst etwas in diesen Boogie Park Studios. Alle im Studio spüren das. Auch Eddie Kante, Udos Bodyguard.
5: Wenn du das gesehen hast, die Entstehung und die Freude der Musiker, dass sie wirklich gesehen haben, Udo will und Udo wird auch nicht mehr rückfällig, sondern er hat richtig Bock darauf. Das kannst du nicht erklären. Das war Magie, ja. Das kann man nicht erklären. Das musst du miterleben, das ist Magie.
1: Aber dann sind 2 Wochen im Studio vorbei. Udo macht Urlaub, kurze Pause. Dann soll es weitergehen.
0: Da war er in Schottland gewesen und kam mit Eddie dann ins Studio. Und dann brachten die so Panik, ein bisschen Panikpause, nimm mal einen Schluck guten Scotch und so. Ne?
1: Es geht schief. Die Magie ist vorbei und der Zauber auch. Denn es kommt, was wohl kommen musste. Udo ist wieder bereit. Er hat doch einen Rückfall.
2: Ich kam mit einer Flasche Whisky da rein in den Studio.
1: Also Panikbrause.
0: Wir dachten, oh, Scheiße, jetzt fängt er nicht das Saufen an. Ne?
1: Richtig gedacht, tut er nämlich. Er fängt das Saufen wieder an.
8: Im Grunde war es so, dass Udo fing an zu trinken. Wir sahen das alle.
1: Für dieses bekannte Problem probieren Henrik, Cem und Andreas eine neue Lösung.
8: Wir haben dann eigentlich gesagt, wir müssen jetzt auch möglichst viel von dieser Flasche trinken, weil wenn wir da möglichst viel von trinken, trinkt Udo logischerweise möglichst wenig davon.
1: Klingt irgendwie logisch, funktioniert aber natürlich nicht, weil...
8: Dann war die Flasche leer und dann schickte Udo Eddie zur Tank. Eine Flasche Jack Daniels zu holen.
1: Die Jungs am Mischpult merken, Udo ist ein Whisky-Fass ohne Boden. Und sie merken,
8: den Kampf können wir nicht gewinnen. Und das ging dann auch nach hinten los. Und das war tatsächlich ein Moment, wo die Platte eigentlich auf der Kippe stand, muss man wirklich sagen. Weil Udo hatte da einfach einen Rückfall. Udo ist trockener Alkoholiker. So einfach ist das.
1: Nach diesem Whisky-Abend taucht Udo ab. Keiner kann ihn erreichen. Andreas nicht, Cem nicht und Henrik auch nicht. Sie wissen nicht, wie es weitergeht. Also, ob es überhaupt weitergeht. Sie sind total verzweifelt, weil es hat so gut angefangen. Und sie wissen, die Songs haben echt Potenzial. Und deshalb rufen sie den einzigen Menschen an, den sie kennen, der Udo jetzt vielleicht noch erreichen kann.
3: Während der Produktion rief irgendwann Herwig mich an und sagte, Steffi, sag mal, du bist doch Udos bester Kumpel, wie auch immer, der ist wieder drauf. Kannst du vielleicht mit ihm reden, ob du das irgendwie hinkriegst? Ich sage, okay, kann ich probieren.
1: Wenn jetzt noch einer Einfluss auf Udo hat, dann ist es Steffi Stephan, sein Freund und Bassist. Der mit der zweiten, dritten, vierten Chance für Udo.
3: Ruf ihn an und krieg Tine dran.
1: Tine Acke ist seit Ende der 90er Udos Partnerin. Bis heute.
3: Ja, Tine, ich sag, Tine, sag mal, ist Udo da? Ich muss mal kurz mit ihm reden. Ja, warte, ich geb ihn dir. Udo nimmt so einen. Ich will nicht mit dir reden.
1: Seit fast 45 Jahren sind die beiden die dicksten Freunde.
3: Ich sag, was, du willst nicht mit mir reden? Du bist ein Wichser. Und leg auf.
1: Das heißt, auch bzw. selbst Steffi Stephan hat es nicht geschafft, Udo zurückzuholen. Die Panikwelt steht nach ihrem Telefonat still. Sendepause zwischen Steffi und Udo. Im Tonstudio ist man auch rat- und hoffnungslos. Udo braucht den Rückfall vom Rückfall. Ansonsten sieht es schlecht aus mit ihm und mit dem geplanten Album sowieso. Aber wie? In Münster zerbricht sich auch Steffi den Kopf, weil...
3: So kann man ja eine Freundschaft eben nicht beenden. Das geht ja eben nicht.
1: Und dann, 2 Tage nach ihrem Telefonat, greift Steffi bei sich zu Hause ins Regal hinter dem Schreibtisch. Einfach so.
3: Und irgendwie packe ich da rein und gucke so ein kleines Heftchen, schlag das auf. Wieso, weiß ich gar nicht. Und jeweils steht da drin, dein Schicksal ist nicht eine Frage des Zufalls, sondern eine Frage deiner Entscheidungen. Ich sage, oh, das ist ein guter Spruch, den schickst du ihm jetzt.
1: Steffi tippt und schickt die SMS ab.
3: Dein Schicksal ist nicht eine Frage des Zufalls, sondern eine Frage deiner Entscheidungen.
1: 13 Wörter und eine Message. Udo, lass das mit dem Saufen.
3: 2 Stunden später kommt zurück, Steffi, thank you, I'm back. War wieder zurück. Habe ich Glück gehabt.
1: Und es sind nicht nur Worte, es folgen Taten. Udo kommt wieder zurück ins Studio, es geht weiter. Es wird Udos letzter Rückfall gewesen sein. Es war keine Katastrophe, sondern ein Stolperstein. Udo hat sich gefangen. Phönix aus der Flasche. Udo macht das Album fertig, zusammen mit den anderen. 15 Songs sind es. Und zumindest ist er ganz zufrieden damit. Aber er hat keine Plattenfirma, die das Album veröffentlichen würde. Und so kommt diese Frau in die Geschichte.
9: Ich bin Musikmanagerin, bin ganz lange seit meinem 16. Lebensjahr in der Musikbranche, habe dort eine Ausbildung gemacht.
1: Rita Flügge-Timm.
9: Und ich wusste schon mit 13, dass ich das machen musste. Ich liebe Musik und ich liebe es, mit Künstlern umzugehen und alles zu geben, damit sie einen großen Erfolg haben. Und ich dadurch natürlich auch.
1: Und den hat sie auch. Und sie ist trotzdem anders, als man sich eine Musikmanagerin, eine knallharte, vorstellt. Da sind wir wieder bei Cem Seifert und Henrik Wenzel eben, die Musikproduzenten, von denen wir ja auch dachten, die würden vielleicht anders auftreten. Sie ist aber auch total bodenständig, total nahbar, irgendwie eine herzliche Frau, die total nett ist. Es war eine ganz tolle Begegnung, die wir hatten mit ihr.
7: Ja, und mich hat auch fast schon überrascht. Sie war ein bisschen nervös während unserer Aufnahme, was sie aber total sympathisch gemacht hat, weil das wären ja die meisten von uns. Und ich habe so im Gespräch auch danach gedacht, Mensch, das ist eine, die würde ich anrufen, wenn ich mal einen Ratschlag brauche. Die ist, ja. Die geht einem irgendwie, die geht einem ans Herz.
1: Die kümmert sich.
7: Die kümmert
1: und
7: sich.
1: So eine braucht Udo. Ne? Also Rita Flügge-Timm und Udo, die kennen sich ja auch schon sehr lange, haben sich während ihrer Ausbildung kennengelernt. Damals ist er nämlich noch unter Vertrag, genau in der Plattenfirma, in der Rita ihre Ausbildung macht. Und später arbeitet sie dann für Warner Music, kennt sich aus mit großen Comebacks. Nena, Melanie C., hat sie zurückgebracht an die Spitze. Und mit ihrem Chef fährt sie also im Jahr 2007 in die Boogie Park Studios, um in Udos unveröffentlichtes Album reinzuhören. In unserem Gespräch lehnt sie sich zurück im Sessel, schließt die Augen und nimmt Christina und mich nochmal mit ins Studio.
9: Udo ist da, Andreas ist da, Lars und ich. Kleine Runde, sehr intim und sehr gute Laune alle. Ja, und Andreas fängt dann an und ich höre Stark wie zwei.
1: Genau das ist der Moment, in dem sich entscheidet, ob das Projekt Superstar sucht Deutschland gelingt oder eben nicht. Weil zum ersten Mal jemand von außen den Song hört. Bisher dachten alle, ja, ist ganz cool, aber das Feedback von außen fehlt noch.
9: Ich kann mich gar nicht wieder einkriegen. Ich bin ganz, ganz tief berührt, muss ich sagen, irgendwie. Und ich kriege gar kein Wort raus. So ein großartiger, berührender Song. Der wird ja viele Menschen berühren, ne? Die irgendjemanden verloren haben, der ihnen sehr nahe steht. Es ist einer der ganz, ganz großen Songs, der in die Geschichte eingehen wird. Das weiß ich jetzt schon.
1: Rita sitzt im Studio vor dem Mischpult mit hunderten Knöpfen und Reglern. Viele Bildschirme flimmern. Die Boxen sind voll aufgedreht. Und sie selbst auch. Dann kommt Song Nummer 2.
9: Dann höre ich Wenn du durchhängst. Auch ein typischer Super-Udo-Song. Ein Mutmacher-Song für alle, die ab und zu mal ein bisschen durchhängen. Wenn was schief geht mit der Frau, mit dem Mann, mit der Familie, mit dem Job. Eigentlich so ein Song für jede Lebenslage, wo es einem nicht so gut geht. Der wirklich Mut macht. Schöner Song. Toll.

0: Ja, dann noch, ich ziehe meinen Hut. Ich merke schon, das ist Udos Spätwerk. Sein größtes vielleicht.
1: So geht das weiter, bis alle Songs durch sind. Rita ist hin und weg. Sie will das Album unbedingt veröffentlichen.
0: Und ich sag, ich muss das machen. Ich sterbe sonst. Ich muss das machen.
1: Und genauso kommt es auch. Am 28. März 2008 erscheint Udos 34. Album.
2: Liebe Leute, keine Panik. Hier ist die Nachtigall. Ich melde mich zurück. Ich war im Studio. Ein paar Monate. Zauberei. Die Platte heißt Stark wie zwei.
1: Und das Ding ist, man hört es. Man hört, dass da eine echte Band spielt und kein Computer. Man hört die Gitarren atmen. Man hört einen Udo, der was riskiert, der über seinen toten Bruder singt, über Durchhänger und darüber, den Hut zu ziehen vor den Leuten, die ihn durchgeschleppt haben. Und das alles mit dieser Stimme, die jetzt rauer ist, brüchiger und die genau deshalb glaubwürdiger klingt als alles, was er in den letzten 20 Jahren aufgenommen hat. Die Texte sind direkt, fast zärtlich. Und der Sound dahinter ist warm und analog. Eben genau wie die eine Platte, die eigentlich schon Ende der 70er hätte erscheinen sollen. Der ansonsten wirklich nicht unkritische Spiegel schreibt, das beste Udo-Album seit 30 Jahren. Die Wiederauferstehung steht in der Berliner Morgenpost. Udo ist aus dem Marianengraben direkt ins All geflogen. Udo krönt sich und sein Comeback mit einem Auftritt bei Wetten, dass, damals die wichtigste Fernsehshow überhaupt und quasi die größte Bühne, auf der ein deutscher Musiker stehen kann. Rita begleitet Udo zum Auftritt. Zusammen fahren sie hin, von Hamburg nach Erfurt.
0: Das war an dem Freitag, wo tatsächlich auch das Album Stark wie zwei rauskam. Ne? Und dann mittags, wir waren gerade im Auto auf dem Weg dahin. Und dann rief uns unser Geschäftsführer an und sagte, Rita, kannst du schon Bescheid sagen? Wir sind schon fast ausverkauft. Es ist der Wahnsinn. Die kaufen alle irgendwie das Album und wir stehen schon da wie eine Eins und wir sind schon fleißig am Nachpressen. Das sieht alles mega aus. Aber die Leute hatten schon so viel mitgekriegt und schon irgendwie einen Song draus gehört und waren so wild drauf. Das gab kein Zurück mehr, ne? Und kein Halten.
1: Die Show beginnt. 20.15 Uhr. Primetime und ein Millionenpublikum. Thomas Gottschalk, frisch geföhnt, mit sehr weißen Zähnen und in einem kupferglänzenden Latex-Sakko.
0: Ja, und dann kam diese tolle Ansage noch von Thomas Gottschalk, dass Udo Lindenberg ein Held ist und dass er wieder da ist.
3: Hab vorher schon gesagt, wir haben heute ein paar große Comebacks. Seine Fans haben nämlich schon befürchtet, Udo endet als Maler. Aber er ist mit einem aufsehenden Album zurück. Von 0 auf 1. Stark wie 2 heißt sein neues Album. Er ist ein Held. Udo Lindenberg, ein Mann, der nie durchhängt. Aber er weiß auch, was los ist, wenn du durchhängst. Udo!
1: Und da sitzt er. Udo auf einem Barhocker. Unten ganz viel Nebel auf dem Boden. Und im Hintergrund das Panikorchester in so einer Kulisse, die aussieht wie eine Achterbahn, die wahrscheinlich so die Achterbahn seines Lebens symbolisieren soll. Eigentlich ein typischer Wetten, dass Auftritt. Da gibt es immer große Bühnenbilder. Aber es ist ein ganz, ganz wichtiger Abend für Udo.
4: Ja, weil Udo ist zurück. Der sitzt da, gärtenschlank, Top-Haut, Top-Stimme, die einem direkt, wirklich direkt ins Herz geht. Er nimmt die Sonnenbrille ab, man sieht, er hat klare Augen, einen klaren Blick. Er ist einfach wieder da.
1: Das ist der neue Udo. Also jetzt sehen ihn viele Millionen Menschen zum ersten Mal seit Ewigkeiten, haben vielleicht noch den Udo mit aufgedunsenem Gesicht vor Augen, einer, der lallt und breit ist.
4: Ja,
1: jetzt.
4: Und überhaupt, er ist wieder bei Wetten, dass. Ja. Das war ja jahrelang nicht möglich. Den Eddie hat es ja gesagt, keiner hat den mit der Zange angepackt. Und jetzt ist er da vor einem Millionenpublikum damals ja noch im Fernsehen.
1: Udo, der Held aus dem Matsch, der zurück auf seinem Pferd ist.
4: Ja, richtig gut.
1: Mal hatte sich sein Album davor verkauft. 8 Jahre ist das her. Sein neues Album, Stark wie zwei, geht 700.000 Mal über den Tresen. Udo ist also rein rechnerisch ziemlich genau 100 Mal so erfolgreich. Udo ist wieder da, wo er hingehört. Ganz oben.
2: Dass es so abgeht, hören wir auch nicht. Da kommen wir wie ein Hammer an den Hut geflogen. Ja? Und ich sag dir, ich muss mir immer noch ein bisschen kneifen, ja? Dass es so abgeht. Ne? Aber wir sind richtig hoch erfreut und auch ziemlich tief berührt. Ne?
1: Ein paar Wochen später geht Udo auf Tour mit dem Album.
5: Als ich noch ein junger Mann war, saß ich locker irgendwann der.
2: Und plötzlich, boom, bist dann irgendwie, ja, gehst du in die großen Arenen. Und dann dauert es halt nicht mehr lange, dann gehst du in die Stadien.
6: in die Fußballstadien und dann bist du wieder der Hero. Das ist unglaublich. Du wirst der absolute Ober-Rockstar.
1: Udo macht jetzt wieder sein Ding, egal was die anderen sagen. Das ist für mich der Song, den ich am meisten mit diesem Mega-Comeback verbinde. 700.000 verkaufte Alben, ausverkaufte Stadien, Standing Ovations. Dann auch dieses mega erfolgreiche Unplugged-Album. Aber irgendwann gehen die Lichter aus und Udo geht zurück in seine Suite im Atlantik. In der nächsten, der letzten Folge erzählen wir euch, was danach kommt. Wir sind dabei, als sein allergrößter Hit entsteht. So habt ihr die Geschichte noch nie gehört. Wie geht's Udo heute? Bleibt der Mann, der so oft gestürzt ist, diesmal wirklich stehen? Und geht er nochmal auf große Tour? Das erzählen wir euch in der nächsten Folge von Udo. Ein Leben an der Grenze.
7: Ja, es ist 2020. Die ganze Menschheit und auch in Deutschland ist im Corona-Lockdown.
1: Das ist Daniel Flamm, ein erfolgreicher Produzent, Songwriter und Musiker. Und dies hier ist die bisher nie erzählte Geschichte, wie der größte deutsche Hit ever entstanden ist. Als wir Daniel treffen, trägt er Wollmütze, Nasenpiercing, am rechten Ohr mehrere Ohrringe und im Gesicht ein verschmitztes Grinsen. Udo und Daniel kennen sich seit 2015. Da war Daniel 27 Jahre alt und hatte bereits eine Punkrock-Karriere inklusive Drogenentzug hinter sich. Er ist in dieser Zeit so ein bisschen lost und weiß nicht so recht, wo es für ihn hingeht und wird dann von Udo als Songwriter entdeckt. Udo gibt Daniel Halt und Sicherheit in dieser schwierigen Zeit. 5 Jahre später sind sie sich noch näher, also ganz wörtlich gemeint.
7: Ende 2020 gründen wir quasi eine ziemlich lustige, ja, Corona-Gemeinschaft in diesem Hotel Atlantik und sind bisweilen die einzigen 2 Menschen, die dort wohnen.
1: Tja, Corona, da sind viele Hotels geschlossen, aber der Dauerbewohner Udo darf bleiben im Hotel Atlantik. Die Flure und Zimmer sind leer. Daniel und Udo nutzen die Zeit und arbeiten am Best-of-Album von Udo.
7: Wir treffen uns im Grunde jeden Abend für die nächsten 3-4 Monate, um mal neue Songs zu singen oder auch mal nochmal alte neu aufzunehmen.
1: Und zwar immer sehr spät am Abend, denn Udo steht grundsätzlich erst am Nachmittag auf. Dann treffen sich beide als erstes für einen Spaziergang an der Alster.
7: Um dann so gegen 22, 23 Uhr wieder zusammenzukommen, um mal einen zu singen, so wie er das immer sagt. Ne? Sagt, lass mal einen singen, ne? Ja.
1: Und dafür hat Daniel Flamm in seinem Zimmer ein kleines Tonstudio improvisiert.
7: Auf dem Tisch des Atlantik-Mobiliars, diesem Bürotisch, steht der Laptop drauf, daneben steht ein Interface, dann ist irgendwo ein großes Mikro aufgebaut, so ein Ständer-Mikrofon, wo man vorstehen muss, und dann gibt's aber noch so ein sogenanntes Handmic.
1: Und dieses Handmic, das mag Udo sehr.
7: Um mal so anzuchecken, wie die Songs so kommen, mal mit Text, mal ohne, mag er das halt mit diesem Handmic in so einem Sessel zu sitzen und dann so sehr, also wenn er den Song noch nicht so gut kennt, so sehr schluffi-mäßig, dann schon mal so drauf zu singen.
1: Die beiden probieren eine Menge aus. Es ist eine kreative Phase. Kein Druck, viele Ideen. Und in genau dieser Phase kommt einem der beiden irgendwann eine Idee. Eine Idee, die noch einmal alles auf den Kopf stellen wird.
7: Man müsste doch eigentlich noch mal so einen richtigen Hit-Versuch starten. So. Was wäre das eigentlich? Und mit wem und so.
1: Udo entscheidet, er will es nochmal wissen, nochmal angreifen, weil eine Sache fehlt ihm nämlich noch in seiner Karriere. Das funkelnde Juwel in seiner goldenen Krone sozusagen. Und zwar eine Nummer-1-Single. Für die hat es nämlich aus irgendeinem Grund bisher nicht gereicht. Aber Udo will die Nummer-1-Single. Deshalb startet er den Hitversuch. Aber nicht allein.
7: So, und irgendwann über viele Ecken und Ideen und viele Freunde und so kam dann auf einmal die Idee, wäre es das nicht total geil, wenn Udo Lindenberg mit, als Comicfigur, die er ist, als gewachsene Silhouette, wenn ich ihn so sehe und nur als Schattenschnitt so sehe, dann weißt du sofort im Schattenschnitt, wer er ist. Und ähnlich ist es ja auch schon dann in den letzten Jahren mit Apache geworden. Und dann entscheidet sich irgendwann, ja, lass doch mal gucken, was man da so machen kann, sagt er.
1: Ja, mal gucken. Ihr hört Udo, ein Leben an der Grenze. Ein Podcast von NDR 2 für die ARD. 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Ich bin Moritz Kasserlet und gemeinsam mit meiner Kollegin Christina Holstein mache ich diesen Podcast. In dieser Folge Udos Hitversuch und wie es ihm heute geht, nach über 60 Jahren Bühne.

0: Also, Apache 207, ein Rapper aus Ludwigshafen, also der Rapper aus Ludwigshafen und darüber hinaus. Mega erfolgreich.
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0: Apache ist groß und trägt lange schwarze Haare, mal glatt offen, mal streng zusammengebunden zum Zopf. Immer mit schwarzer Sonnenbrille und immer mit schwarzem Oberlippen- und Kinnbart. Udo und er lernen sich kennen bei einem Konzert von Udo in Mannheim. Backstage treffen sie sich. Der eine, Udo, ist da 76, der andere, Apache, 24.
2: Und wir schnacke die Schnack und so, ne, also... Und er sagt, ey Udo, ich bin ja praktisch aufgewachsen mit deiner ganzen Panic-Story und Panic-Songs und so. Hat mich immer schwerstens beeindruckt, in meiner Tiefe berührt und so. Und vielleicht mal irgendwas zusammen singen. Das wäre doch für mich ein Wahnsinnsding.
0: Ein Wahnsinnsding. Das hört Udo natürlich gern. Passt ja zu seinen Plänen. Und Apache ist auch begeistert. Trotz des Altersunterschieds macht es zwischen den beiden sofort Klick.
3: Super easy, super cool. Und weder er hatte das für seine Karriere nötig, er ist eine absolute Legende, noch ich hatte es zwangsläufig nötig, weil es bei uns auch schon ganz gut lief.
0: Udo und Apache sind auf einer Flughöhe. Bevor der Komet aber einschlägt, muss er erstmal in die Atmosphäre eintreten. Im Sommer 21, 2 Jahre nach ihrem Kennenlernen beim Konzert in Mannheim, schickt Apache einen ersten Entwurf, wie ihr gemeinsamer Song so klingen könnte. Udo hört rein. Und sein Freund und Mitbewohner Daniel Flamm ist auch dabei. Zusammen sitzen sie in Daniels improvisierten Hotel Atlantic Studio.
4: Wir sitzen uns nebeneinander und Udo sitzt in seinem Schluffi-Sessel mit dem Handmic und die Kappe dann immer, sehe ich ihn von der Seite, wie er die Kappe immer tief im Gesicht hat und die Sonnenbrille und dann so daher singt. Und wenn ich gehe, also sehr in sich gekehrt leise, so und so. Und merke, er checkt das, was er da macht und findet das schon ganz schön gut. Weil wenn Udo etwas gut findet, dann zuckt der Hut dann immer so. Oder das Cap oder es zuckt auf jeden Fall. Also er wird da nervös im positiven Sinne. Und er freut sich über sich selbst, würde ich fast schon mal sagen. So, ne?
0: Das ist der Augenblick, sagt Daniel, in dem es magisch wird.
4: Und dann gibt's den Moment, in dem ich mich noch sehr erinnere, dass er dann dieses Handmic so nimmt und dann so, weil er die hohen Töne dann irgendwann kriegen muss, so aufsteht und dann wirklich wie so eine Heldenfigur sich auf einmal aufrichtet. So.
0: Und Daniel richtet sich beim Erzählen selbst auf, in seinem Sessel, so wie Udo, hält dann so die geballte Faust vor sein Gesicht, als hätte er ein Mikro da drin.
4: Und den Song dann das erste Mal so im Stehen singt, so als wäre das jetzt so für immer und so. Und also das war schon ein sehr berührender Moment, so als könnte man ihn jetzt quasi in Stein meißeln und es wäre dann für immer so eine Statue da mit diesem Handmic. Und singt diesen Song das erste Mal so in Ernst. Und man merkt so, und ich merke sofort, und er auch, das ist es doch. Das ist es doch wirklich. Sehr, sehr starker Song.
0: Udo sagt Ja zum Kometen.
4: Und wir haben den 21. Oktober 2022.
0: Heute soll der Song aufgenommen werden, so richtig, nicht spontan. Erstmal aber explodiert ein Auto.
4: Das ist ein Tag, den werde ich wahrscheinlich in meinem Leben nie vergessen.
0: Daniel ist gerade noch bei seiner Freundin im Ruhrpott und macht sich auf den Weg zurück nach Hamburg zu Udo.
4: Und fahre mit dem Taxi zum Bochumer Hauptbahnhof und merke auf einmal, es riecht komisch. Irgendwie riecht es verbrannt.
0: Daniel sitzt hinten rechts im Taxi.
4: Und auf einmal hupen links und rechts andere Autos und ich werde nervös und sage, irgendwas ist doch. Der Taxifahrer, nee. Und bis einer dann, einen Tag, ein Auto dann an uns nah ranfährt und gegen die Scheibe klopft und sagt, es brennt bei Ihnen.
0: Daniel schreit den Taxifahrer an.
4: Sofort anhalten!
0: Er springt raus aus dem brennenden Auto. Alarm für Cobra 11 Style.
4: 30 oder 40 Sekunden später platzen die Fenster, meine Sachen sind noch alle hinten drin. Und ich rette noch den Koffer mit dem Equipment. Und irgendwann dann so 30, 40 Sekunden steht er, später explodiert richtig. Geht's an den Öltank und der Öltank explodiert. Und das ist ein Wahnsinn. Und ich habe gedacht, das kann doch überhaupt nicht sein.
0: Eigentlich soll heute der Komet einschlagen und Daniel Flamm fliegt fast selbst in die Luft. Aufhalten lässt es sich davon aber nicht, weil...
4: Ich muss nach Hamburg, ich muss heute was aufnehmen mit Udo Lindenberg.
0: Er fährt deshalb mit einem anderen Taxi zum Bochumer Hauptbahnhof und setzt sich in den Zug nach Hamburg. Und Udo...
4: Und ich kriege eine SMS von Udo Lindenberg, die heißt... Ui, naja, aber kann schon mal passieren, wenn man Flamm heißt. Udo schreibt immer mit sehr vielen Emojis, also Herzen, Piratenflaggen, Glücksblättern und so. Und genau... Genau, und schreibt dann, freue mich auf dich, sehen uns später. So.
0: Daniel, Udo nennt ihn Flammi, kommt also aus Bochum nach Hamburg und...
5: Ich komme aus Stuttgart.
0: Das ist Ben Streubel, auch ein sehr guter Freund von Udo. Die beiden sind befreundet seit den frühen 2000ern. Vielleicht kennt ihr Bens Stimme aus dem Radio. Er ist eine Moderationslegende beim SWR, moderiert da die ARD-Popnacht. Ist also genau wie Udo eine Nachtigall, also sehr spät ins Bett, sehr spät aufstehen. Und er ist für Christina und mich bei der Recherche und bei der Jagd nach Udo sehr wichtig.
6: Ja, mit Ben habe ich mich für diesen Podcast häufiger getroffen und wir haben auch echt total oft telefoniert. Und ich würde sagen, er ist schon einer seiner, also von Udos wichtigsten Geheimräten. Ich glaube, das kann man so sagen. Weil er plant gemeinsame Reisen mit der Panikfamilie und vor allem hat er auch immer so ein bisschen das Auge darauf, dass Udo nur so Projekte macht, die ihm auch wirklich gut tun und nicht nur den Leuten, die mit dem Mythos Udo Geld verdienen wollen.
0: Ja, und wir sind auch zusammen nach Stuttgart gefahren, haben dort mit Ben darüber gesprochen und der erinnert sich lustigerweise genau wie Daniel an eben diesen Tag.
5: 21. Oktober 2022, also ein Tag, den werde ich nicht vergessen.
0: Weil?
5: Heute soll Udo auf das Playback singen von Komet.
0: Ben und Daniel sind sich sicher, das wird eine ganz große Nummer. Udo und Apache. Der Rapper hat seinen Part schon eingesungen. Das Einzige, was noch fehlt, ist Udos Stimme.
5: Zimmer 222 ist noch belebt.
0: Spät am Abend. Udo und Ben gehen erst noch mal Sushi essen im Hamburger Hauptbahnhof, ein paar hundert Meter entfernt. Und dann kann es losgehen.
4: Ich mache mich jetzt ein bisschen frisch, habe noch den Bademantel an und auf einmal...
5: Trete gegen die Tür, weil Klopfen alleine hilft da nicht mehr um diese Zeit, weil die Türen sind ja sehr dick. Und hoffe, Daniel ist noch wach.
4: Und ich sage, ich komme gleich und...
5: Nach dem dritten Dagegentreten geht die Tür einen Spalt auf.
4: Hi, ihr beiden.
0: Vor Daniel stehen Ben und Udo.
5: Ja, grüß dich, Daniel.
4: Und Udo sagt, hi, Flammi, ja, lass doch mal was singen. Ich bitte die beiden Herren hinein und... Dann machen sie es gemütlich, das Mic ist aufgebaut. Sicht ist quasi zur Alster hingerichtet für denjenigen, der singen wird, nämlich Udo Lindenberg.
0: Wir haben von Ben ein Video bekommen von genau diesem Abend und der Aufnahme in Zimmer 222. Das Licht ist gedimmt. Auf einem kleinen Tisch brennt eine große weiße Kerze. Flammi sitzt barfuß am Schreibtisch vor seinem Laptop. Udo steht rechts neben ihm am Mikrofon mit schwarzem Käppi und beide tragen Kopfhörer.
4: Und... Ben sitzt hinter uns,

0: 20, kurz vor Mitternacht, Hotel Atlantik, Zimmer 222. Und Udo singt Komet.
1: Es war überhaupt alles sehr still, so auch so Versenkung, innere Versenkung, so ein bisschen wie Meditation, was, ne? Und aus diesem Ohm heraus, was, aus diesem tiefen Atem heraus, dann, ne? Ja. Dann kommt die Stimme, ne? Ja. Also nicht vorher schnacke die Schnacke und hier noch alles mögliche am Kopf und eine Unruhe und eine Hektik da in dem Laden, sondern mehr so Siddhartha-mäßig, ne?
2: Ja, aber vorher mal eine andere Bar, doch der Schnaps schmeckt noch genauso.
3: Und das ist natürlich der Part am Anfang, der Udo wirklich, also den singt er wie kein anderer und das Ding saß, weil es einfach so sahnemäßig in seiner Lage klingt und er das einfach so toll, toll, toll, toll singt. So.
1: Und dann meint Flammi, geh noch ein bisschen näher ran, bisschen mehr Atem und so, ja, ne? Noch ein bisschen mehr von dem Lindenschmelz, von, ne? Von der Lindenattacke und so, ne? Ja. Und dann haben wir gedacht, jo, ganz schön so.
2: Und wenn ich gehe, dann so wie ich gekommen bin, wie ein Komet, der zweimal einschlägt.
4: Du bist der Letzte, Mann, ey, das ist geil.
5: Und ab dann ist er quasi eins mit diesem Song. Und das kann nur er so gut. Man glaubt es ihm.
3: Und dann gibt es auch schon die Vocals von Apache, die wir dann quasi gleichzeitig auch hören und die beiden zusammen das erste Mal so richtig mit aufgenommenen Vocals, mit der Produktion.
6: Und wenn ich gehe, dann so wie ich gekommen bin, wie ein Komet.
3: Und dann geht's in diese höheren Parts und er singt und Udo macht immer, wenn er irgendwie so hohe Sachen singt, hohe Teile singt, macht er immer so die Faust so nach oben und es ist immer so eine Freude, ihm dann dabei zuzusehen, irgendwie wie er so eins mit Melodien und Texten und dieser Energie, besonders dieses Songs, wird.
5: Ich sitze da mit Gänsehaut und Fieber mit, wie er auch die Tonsprünge hinbekommt. Und der Produzent ist begeistert. Ich sehe, dass wir mitwackelt und sich freut. Daniel. Und in diesem Moment flackert die Kerze. Und ein Rettungswagen kommt vorbei und ein Blaulicht und der Song war eingesungen. 15 Minuten später war das alles im Kasten. Und der erfolgreichste Hit ist da.
3: Ben Stolpe sitzt hinter uns und applaudiert jedes Mal, wenn ihm was gefällt. Ich glaube, er ist auch sehr angetan von der Nummer. Ich merke das auf jeden Fall. Und ich glaube, ich weiß nicht, wer es gesagt hat. Einer von uns dreien hat gesagt, sagte nämlich, ja, würde mich nicht wundern, wenn das die erfolgreichste Nummer ever wird.
0: Sagen wir mal so, wird es.
7: Udo Lindenberg und Apache 207.
8: Komet. Dafür haben sich Udo Lindenberg und Rapper Apache 207.
9: Der Panikrocker und der Nachwuchsrapper, so könnte man
10: die beiden, die haben es diese Woche zusammen an die Spitze der deutschen Singles.
11: Eines hat er erst jetzt vollbracht. Endlich hat er seinen ersten Nummer 1-Hit in...
12: Da ist er, Komet, zusammen mit Udo Lindenberg.
0: Udo hat's geschafft. Mal wieder.
1: Große Freude, ne? Große Freude. Noch nie erlebt sowas und so, ne? Ja. Und jetzt gibt es die ganzen Preise und so. Und vor der Tür stehen die ganzen LKWs zum Abtransportieren. Und die ganzen Edelmetall und Sternstaub und Golden und Platin. So, ne? Ja.
0: Mehr als 2 Jahre lang ist Komet in den deutschen Singlecharts. 21 Wochen davon auf Platz 1. Das hat vorher noch kein anderes Lied in Deutschland geschafft. Komet ist bis heute der erfolgreichste deutsche Song ever. Und wir haben noch so viele schöne Geschichten, die wir hier gar nicht untergebracht haben bisher. Die hört ihr in einer Bonusfolge ab dem 13. Mai exklusiv in ARD Sounds. So, 3 Jahre nach Komet sind wir in der Gegenwart angelangt, im Jahr 2026. Udo ist jetzt 80 und dafür topfit.
13: Komm, noch 10, 9, 8, 7. Udo, komm, wer macht schon in Hamburg 200 Sit-Ups? Wir schaffen das, ich glaube an dich.
0: Das ist Udos Personal Trainerin Nathalie Zimmermann und sie zeigt uns hier mal so, wie sie ihn antreibt, wenn sie bei ihm im Atlantic Hotel ist. Nathalie hat ein breites und auch sehr ansteckendes Lachen, lange blonde Haare und trägt weiße Sportschuhe, rote Glanzleggings und einen schwarzen Pulli.

0: als könnte sie jetzt sofort loslegen mit dem Training. Mindestens einmal pro Woche ist sie bei ihm, bei Udo, und trainiert mit ihm. Sit-Ups, Liegestützen und Kniebeugen und Wettrennen. Im Hotel Atlantik, einem der nobelsten 5-Sterne-Hotels in ganz Hamburg.
1: Also wir fahren mit dem Fahrstuhl runter und ich fahre mit dem Fahrstuhl hoch. Dann stehe ich ganz oben, das sind 4 Stockwerke. Los!
0: Es sind weiße Marmorstufen.
1: Und dann hechtet er alles, was er kann, die 4 Stockwerke hoch. Und ich habe dann eine Stoppuhr und drücke die Zeit. Und wir waren am Anfang 1:10. Und dann irgendwann hatten wir 1 Minute und dann irgendwann war das Ziel, so, 50 Sekunden.
0: Aktuelle Bestzeit, 53 Sekunden, noch.
1: Und dann gab es einen Moment, wir fahren wieder runter, ich fahre hoch, aber dann steigt ein Gast ein und das heißt, Udo ist schneller als der Fahrstuhl. Und dann lehnt er so ganz cool an und sagt, na Baby.
0: Also, Udo ist topfit, gesund. Und zwar nicht nur, weil er so viel Sport macht, denn...
1: Er raucht nicht. Er trinkt nicht, er ernährt sich gesund, er hat gute Ärzte an seiner Seite, die ihn beraten, die ihn da aufbauen. Das ist sehr bemerkenswert.
0: Nathalie sagt, Udo trinkt nicht mehr. Ein trockenes Leben in trockenen Tüchern. Springen wir wieder zurück zu Udo. Wir sitzen also an einem Abend in seiner Suite. Draußen ist es dunkel, drinnen ist das Licht gedimmt und wir bekommen plötzlich Besuch.
2: Wir sind hier in einem Hotel, jetzt kommt der Room Service. Man schreibt Room Service mit R-U-H-M.
0: In unserem Interview mit Udo kommt das Thema Alkohol auch auf, aber ein bisschen früher, als wir eigentlich dachten. Herein kommt nämlich eine junge Servicekraft, eine blonde Frau, so um die 20, im Pagenkostüm. Sie schiebt einen Rollwagen, auf dem 4 Mineralwasserflaschen, 3 Bierflaschen und ein Glas mit einem roten Drink stehen.
2: Hallöchen, Hallöchen, Lucia, ja, Hallöchen, Hallöchen. Nicke, ein Weihnachtspunsch. Also Weihnachtspunsch, den trinke ich jeden Tag so ein bisschen wie Weihnachten und so. Ne? Nee, das ist auch Ingwer drin für die Stimme, weil ich bin ja noch ein bisschen heiser und so. Ne? Und dann ist man weniger heiser, wenn man das ein bisschen gurgelt, ne? Und es ist warm und so.
3: Alkoholfrei,
2: ja. Denn wenn die Stimme zu heiser wird, dann kann ich ja vielleicht noch den Synchronsprecher machen für Marlon Brando. Ne? Aber wir wollen ja hier uns einen erzählen. Ne? Und dann gibt es noch hier alkoholfreies Bier.
0: Okay, aber dann sagt Udo etwas, das nicht so sehr klingt nach trockenem Leben in trockenen Tüchern.
2: Zurzeit trinke ich Alkohol nur sehr gezielt, also wenn gezielte Wirkstoffeinnahme, ja. Nicht die Sauferei nach der Mengenlehre wie früher. Mehr ist mehr und so, ne? Ja.
3: Was heißt denn gezielt?
2: Ab und zu mal. So, er soll mich selber anrufen für einen Moment. Ja. Rufen Sie sich bitte selber an und später mich dann wieder. So. Im Moment können wir ja nicht, ne?
0: Ja, so wirkt man die Leute am Telefon auch ab. Und dann wird's ganz reizend, wie Udo nämlich mit der jungen Nike spricht. Die braucht noch eine Unterschrift, Rechnung geht aufs Zimmer, Udo bekommt auf alles 30%. Und er sitzt auf seinem roten Ledersofa im ziemlich dunklen Zimmer und sie steht so 2 Meter vor ihm, neben ihrem Rollwagen.
2: So. Ja, Nike, alles klar. Und alles klar bei dir, alles cool?
4: Ja,
2: alles läuft gut?
4: Ja. Ein bisschen Stress gerade. Aber
2: ja, ist viel los?
4: Ja.
2: Was ist denn alles?
4: Ganz viel Essen.
2: Oh ja, echt?
4: Ja.
2: Aha.
4: Da unten hast du noch eine.
0: Noch eine Unterschrift.
2: Ja, okay, gut.
4: Gut. Das ist noch vom Punsch die Rechnung.
2: Okay, aber du machst es ja wunderbar. Du bist ja echt. Du bist schnell und gut, alles klar. Ne?
4: Ich hoffe.
2: Ja, natürlich, ich weiß es doch. Kannst bestätigen, ne? Nike,
4: vielen
2: ne?
4: Vielen Dank.
2: Nike, okay.
4: Viel Spaß euch.
2: Dankeschön. Bis später.
0: Aber eine Frage bleibt im Raum: Trinkt er jetzt oder trinkt er nicht? Was wirklich stimmt, wir wissen es nicht sicher. Wir wissen nicht sicher, ob Udo uns so ganz im Sinne der Legendenbildung vielleicht ein bisschen anflunkert. Er sagt ja eben, er macht jetzt nur noch gezieltes Trinken, nicht mehr nach Mengenlehre. Aber wir wissen es nicht. Wir wissen auch nicht, ob Fitnesstrainerin Nathalie vielleicht einfach nicht weiß, dass Udo hin und wieder mal so am Eierlikör oder was auch immer neppt. Was man aber auf jeden Fall und ziemlich sicher sagen kann, 80-jährige Alkoholiker, die Treppenhäuser hochsprinten und trinken, sind sehr, sehr selten. Aber er quält sich die Treppen hoch, macht Sit-Ups und all den anderen Kram, weil er ein Ziel hat. Christina und ich arbeiten ewig lange an diesem Podcast und es gibt so drei Fragen, die wir immer wieder gestellt bekommen haben von Freunden, von Kollegen, mit denen wir darüber gesprochen haben. Erstens, habt ihr Udo selber getroffen? Da mussten wir sehr lange sagen, noch nicht, aber wir arbeiten dran. Können wir jetzt einen Haken dran machen? Zweitens, wie geht's ihm denn so mit fast 80? Ich würde sagen, ganz gut. Also, so gut es halt geht mit 80 Jahren und auch viel besser, als es ihm zwischendurch in seinem Leben mal gegangen ist. Und das inzwischen schon seit vielen Jahren. Also, ja, es geht ihm gut. Und drittens, und diese Frage beschäftigt euch bestimmt auch, geht Udo nochmal auf Tour? Nathalie sagt, körperlich spricht nichts dagegen. Sein Leibarzt sagt, mit dem haben wir auch gesprochen, medizinisch spricht nichts dagegen. Und Udo?
2: Ich tendiere zu große Dimensionen machen.
0: Udo quält sich durchs Treppenhaus im Atlantik, macht 200 Sit-Ups und denkt dabei an große Bühnen, an gigantische Shows, an zehntausende Fans, die ihm Liebe geben, nach der er sich sein Leben lang schon sehnt.
2: Damit ich auch demnächst dann wieder ready bin für die Bühne, weißt du, für die großen Dinger.
0: Udo lehnt sich jetzt ganz weit nach links, nah ans Mikrofon.
2: Die Menschen draußen im Land, die brauchen das ja auch, ne? Und man will ihnen doch nicht die Luft zum Atmen nehmen oder so. Wie heißt es, die Luft zum Atmen nehmen?
0: Er guckt uns an und sieht, dass Christina und ich ein bisschen lächeln. Also verkündet Udo hier tatsächlich gerade das große Bühnen-Comeback? Geht er mit 80 wirklich nochmal auf große Tour?
2: Weil Rock'n'Roll geht ja immer weiter. Es ist eine lebenslängliche Institution und es gibt ja... Gibt ja kein Rentner Udo oder so, ne? Ja.
0: Udo denkt nicht daran, die Füße hochzulegen. Zu groß ist der Rausch, den er auf den großen Shows hat. Die 80 hält ihn nicht auf. Think big.
2: Wir haben natürlich einen hohen Anspruch an uns, ne? Ich meine, die Showtime. Wir haben die großen Revuen gemacht. Größer geht's ja gar nicht. Also mehr geht ja eigentlich gar nicht. Naja, zumindest muss es dann eben anders werden, aber auch gigantisch. So dass die Leute ohnmächtig werden vor lauter Entzücken. Ja? Stehst du? Und daran basteln wir jetzt. Ne? Aber das dauert halt noch ein bisschen. Das dauert halt ein bisschen. Und es geht aber so Hand in Hand mit wieder der, dass ich mich wieder total fit mache und so. Für die Bühne und so. Ne? Hm?
0: Und dann, so nach ein bisschen mehr als 2 Stunden, ist unser abendliches Interview mit Udo vorbei.
2: Okay, war schön mit euch zu quaken. Ne? Schnacke die Schnack, ne? Cool, cool. Ich bin sehr, sehr gespannt auf euch.
0: Und so manch einer aus Udos Umfeld hat uns schon auch gesagt, das war vielleicht sein letztes richtig großes Interview, weil er vielleicht gar nicht mehr so Bock drauf hat, sowas zu machen.
5: Und es war ja auch ziemlich schwer zu bekommen.
0: Ja, wir haben wirklich lange, lange gegraben und es ist viel schwerer, als man denkt. Also man kann nicht einfach ins Atlantik gehen, sich an die Bar setzen mit dem Wissen, ja, der kommt ja schon gleich und dann quatschen wir einfach ein bisschen, schnack die Schnack, wie er sagt.
5: Udo macht nur noch das, worauf er wirklich Bock hat und er muss die Leute kennenlernen. Deswegen waren wir häufiger da und wir haben wirklich mindestens ein Jahr lang versucht, uns ganz langsam an ihn ranzurobben,
0: ja,
5: und in sein Sichtfeld zu geraten, damit er überhaupt mit uns spricht.
0: Wie viele Espresso wir da, teure Espresso wir da in der Lobby getrunken haben im Laufe der
5: Zeit. Die kennen uns.
0: Wir haben sogar quasi vor dem Hotel Atlantik übernachtet, also nicht davor, sondern nebenan im Hotel, um abrufbar zu sein, weil es hieß, jetzt könnte es klappen, heute Abend, heute Nacht, wann auch immer.
5: Udo ist aus der Firma flexibel. Einmal habe ich mit ihm telefoniert, da hat er gesagt, ja wieso, du wohnst doch um die Ecke. Und da war ich irgendwann schon genervt, da war ich nämlich mal nicht um die Ecke und dann habe ich gesagt, du, ich habe auch manchmal hab ich auch Dinge zu tun, ich kann jetzt nicht sofort kommen.
0: Das jedenfalls ist Udo Lindenberg und wir haben ihn kennengelernt in diesem Podcast, so gut wie vielleicht noch nie zuvor, den kleinen Jungen aus Gronau, der mit seiner kurzen Hose auf seiner Betontreppe tänzelte und die Stufen seine Showtreppe nannte, der schon früh ausgebrochen ist, der den Alkohol studiert hat wie andere Jura, inklusive Abschluss mit Prädikatexamen. Er, der die Mauer ein kleines bisschen zum Fallen gebracht hat, für den es steil nach oben ging im Leben und dann steil nach unten und der sich unsterblich gemacht hat.
5: Und der ein ganz, ganz besonderer, herzlicher Mensch ist.
0: Das war Udo, ein Leben an der Grenze.
6: Ja, das hat sich doch mehr als gelohnt. Danke an Moritz Kassalett und Christina Holstein für diesen tollen Podcast, dessen 6 Teile Sie auch, so Sie wollen, immer und immer wieder in der ARD Sounds App hören können.
7: NDR Kultur. Nachrichten. Um 18 Uhr mit Nils Hansen. Die Bundesregierung sieht offenbar Russland als Drahtzieher hinter dem Vorfall mit einer Sprengstoffdrohne am Flughafen Leipzig-Halle. Laut Medienberichten will Berlin das in den nächsten Tagen offiziell zur Sprache bringen und auch erklären, wie es auf den Drohnenfund reagieren will. Aus der NDR-Nachrichtenredaktion Tabea Panda.
8: Medien des Springer Verlages berufen sich auf Personen, die mit dem Vorgang vertraut sein sollen. Demzufolge will die Regierung Merz eigene Maßnahmen gegen Russland mit neuen EU-Sanktionen kombinieren. Womöglich werde sie diese Maßnahmen Anfang kommender Woche ankündigen, zeitlich nah zum EU-Außenministertreffen in Irland am Dienstag. Ein Regierungssprecher nannte die Medienberichte Spekulationen. Wichtig bleibe der Bundesregierung, alle Ergebnisse der Ermittlungen abzuwägen und dann den versuchten Anschlag nach eigenem Ermessen den Tätern zuzuordnen. Am Leipziger Flughafen war Anfang August eine mit Sprengstoff beladene Drohne ganz in der Nähe ukrainischer Frachtmaschinen entdeckt worden. Später hatten die Ermittler eine zweite Drohne auf einem Feld unweit des Flughafens entdeckt.
7: 4 Tage nach der verheerenden Sturzflut in Nepal und Tibet gestalten sich die Rettungsarbeiten nach wie vor sehr schwierig. Noch immer gelten etwa 3000 Menschen als vermisst. Von den Behörden offiziell bestätigt sind inzwischen etwa 670 Tote. Unser ARD-Reporter Markus Spieker verfolgt die Rettungsmaßnahmen von der nepalesischen Hauptstadt Kathmandu aus und beschreibt, was die größten Herausforderungen für die Helfer sind.
9: In diesem Gebiet rund um den Katastrophenherd ist wohl alles dem Erdboden gleichgemacht. Da gibt es gar keine Häuser mehr. Und weiter unten ist es dann vor allem die Zerstörung der Straßen, dass keine Brücken funktionieren, dass man einfach mit dem Auto nicht besonders weit kommt, zu Fuß gehen muss, oft nur eben mit dem Helikopter vordringen kann, Hilfsgüter abwerfen kann, hoffen, dass dann Menschen, die da eingeschlossen sind, wenigstens die nächsten Tage überleben, bis sie gerettet werden. Ja, das sind die Hauptherausforderungen.
7: Die Isländer stimmen heute in einem Referendum darüber ab, ob die Regierung die Gespräche über einen EU-Beitritt wieder aufnehmen soll. Mehr als 270.000 Menschen sind aufgerufen, ihre Stimme abzugeben. Umfragen sagen einen knappen Ausgang des Referendums voraus. Island hatte schon 2009 einen Antrag auf Mitgliedschaft in der Europäischen Union gestellt. Nach der Parlamentswahl 2013 blockierte eine EU-skeptische Regierung das Verfahren. Stimmt jetzt eine Mehrheit der Isländer mit Ja, würde das den Weg für eine Wiederaufnahme der Gespräche freimachen. In der Fußball-Bundesliga hat Aufsteiger Elversberg für eine Überraschung gesorgt. Das Team aus dem Saarland besiegte Bayer Leverkusen 3:2. Aus der NDR-Sportredaktion Mats Nicholson.
10: Die ersten 9 Minuten der Elversberger Bundesliga-Geschichte liefen wie im Rausch. Dem frühen 1:0 folgte sofort das zweite Tor. Europapokalteilnehmer Leverkusen lag kurz vor Schluss sogar 0:3 zurück und konnte nur noch verkürzen. RB Leipzig gewann mit dem neuen Trainer De Michelis 3:0 gegen Gladbach. Köln lag gegen Hoffenheim 2-mal zurück, gewann am Ende aber mit 3:2. Union Berlin und Eintracht Frankfurt trennten sich 3:3. Aufsteiger Paderborn holte einen Punkt beim 0:0 in Mainz.
7: In der zweiten Fußball-Bundesliga hat der VfL Wolfsburg seinen zweiten Saisonsieg eingefahren. Die Niedersachsen gewannen beim Karlsruher SC mit 5:2. Außerdem spielten Heidenheim Dresden 5:3 und Cottbus Greuther Fürth 3:4. Das waren die Nachrichten. Das Wetter in Norddeutschland. Oft bewölkt, aber meist trocken. In Niedersachsen von Westen her gebietsweise Regen. Höchstwerte 19 bis 24 Grad. In der Nacht von Südwesten und Westen her teils gewittriger Regen. Tiefstwerte 17 bis 14 Grad. Morgen abwechselnd bewölkt und örtlich Regen. Es ist 18.04 Uhr.
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12: Willkommen im Hörspiel. Heute setzen wir unsere Reihe mit den Höhepunkten aus dem NDR-Hörspiel fort mit einer Adaption von Heinrich Manns Romanfragment »Die traurige Geschichte von Friedrich den Großen« aus dem Jahr 1963. Der Konflikt mit seinem strengen Vater führte zu seiner Entwicklung zum späteren Herrscher. Heinrich Mann kritisiert in seinem Roman den preußischen Militarismus und die zerstörerischen Folgen von Gewalt und blinder Macht.
13: Der Kronprinz. Der spätere König Friedrich als Jüngling. Sein erstes Auftreten auf dem Exerzierplatz in Potsdam. Sein Vater, der gegenwärtige König Friedrich Wilhelm, mit dem Regiment der Langen Kerle. Man sieht den preußischen Drill und seinen Erfinder, den Fürsten von Anhalt, der alte Dessauer. Friedrich, der selbst vom König bedrückt und misshandelt ist, empört sich gegen den Missbrauch der Menschen, dem er beiwohnt. König Friedrich Wilhelm in den Straßen seiner Hauptstadt Berlin. Er vergreift sich täglich an seinen Untertanen, wie vorher an den Soldaten. Begegnung mit dem Gesandten des Wiener Hofes, Graf Seckendorf. Der König beschwert sich und droht mit seiner Armee, die unverhältnismäßig groß ist. Aber Krieg führen ist gegen seine Natur. Auch seine Familie wird vom König roh behandelt. Die beiden schon herangewachsenen Kinder, Friedrich und Wilhelmine, sind mit Prügeln erzogen. Aber sie haben einen französischen Lehrer. Der König misstraut seiner Gemahlin. Er fürchtet Gift. Der Despot verfällt unvermittelt in eine ungesunde Demut, die er christlich nennt. Friedrich kann nur seiner Schwester und dem Franzosen Dion zeigen, wer er damals wirklich ist. Ein Idealist von hohem Flug und unerfahrenem Ehrgeiz. Lesen muss er heimlich und liest Französisch. Kann er nicht König von Frankreich sein, dann wäre er gern ein französischer Vasall. Während er die Flöte bläst und seine Schwester die Harfe spielt, erscheint ihnen das ersehnte Vorbild. Der Hof von Versailles mit König Ludwig dem 15.
14: Exerzierplatz in Potsdam. Frühmorgens. König Friedrich Wilhelm. Kronprinz Friedrich im Jünglingsalter, der Fürst von Anhalt, das Regiment der Leibgrenadiere, voran die Musik mit Schellen, Stock und großen Trommeln.
15: 88, 89, mitzählen.
16: 90, 91.
15: Deutsch geredet.
16: Je vous demande mille fois pardon, mon cher Papa.
15: Nix, cher Papa, für euch bin ich der König.
16: Zu Befehl, Majestät. Ich will mit dem Regiment vor eurer Majestät defilieren. De grâce, faites-moi rentrer dans les rangs.
15: Jetzt gerade nicht. Lerne ja zuerst sich gerade halten. Meine Offiziere sind keine krummen Hunde. 119, 120. Der Flügelmann ist mein Schoßkind, hat mich nichts gekostet. Wir entführten ihn in Polen vom Jahrmarkt weg.
17: Ein Schaubudenriese ist schwer zu drillen. Je länger einer ist, umso schlaffer ist er.
15: Den Drill meiner Infanterie anhalt, habt ihr selbst erfunden. Ein Bastard meines Hauses muss auch zu etwas taugen.
18: Le roi est de mauvaise humeur.
19: Weder besser noch schlechter als sonst. Die Majestät hat den Sinn meines neuen Drills nicht begriffen.
18: Ich auch nicht.
19: Er freut sich, weil ich Maschinen aus Menschen mache. Er nimmt es als Huldigung für seine königliche Herrlichkeit.
18: Ich nehme es als Degradierung der menschlichen Natur.
19: Hoheit, ihr werdet noch einsehen, dass der preußischen Infanterie heute keine mehr gewachsen ist.
18: Et si je continue, Altesse, à mépriser votre drill?
19: Gardez-vous en bien. Ein anderer könnte besser als ihr verstehen, wozu der König der Preußen da ist.
18: Une menace? Der Bastard droht dem Kronprinzen. Männer, il veut rire.
15: Da fehlt einer! Ein Kerl ist mir weggelaufen. Ach, der Türke. Leutnant, ja, ihn meine ich. Was hat er mit meinem Türken gemacht? Antwort er! Ein preußischer Offizier und kein Freimut. Das wäre Prügel wert. Nee. Geht nicht vor die Leute.
18: Batele Dog. Ich will der Einzige sein, der König nicht vor die Leute schlägt.
20: Meld euer Majestät gehorsamst. Kerl desertiert, schon wieder eingefangen. Liegt im Eisen.
15: Was Eisen? Der Professor soll ihn herschaffen.
20: Zu Befehl, Majestät.
15: Anhalt!
21: Was ist los hier?
15: Pacompton, euer Sire. Ihr lasst mir meine langen Kerle weglaufen.
19: Je m'en fiche, der war der Türk.
18: C'est vous que je mettrai dans l'affaire.
19: Mich in Eisen legen, den berühmten Feldherrn.
18: Das ist une plaisanterie, ein grober Scherz, wie die euren. Ein berühmter Feldherr werde ich auch sein, nichts leichter als das.
14: Der König ist dem Türken entgegengegangen. Die Hände gefesselt, wird der lange Soldat über den Platz geführt. Der König verschränkt die Arme und legt den Kopf in den Nacken, damit er den Soldaten anblicken kann.
15: Kanaille! Weißt du auch nur, was du mich kostest? Der Großtürke hat dich mir zum Präsent gemacht. Seinen Wesir musste ich aber bestechen. 8000 Taler! 8 Fuß Länge hast du, den Fuß zu 1000 Taler. Und du willst mich betrügen, Schurke.
20: Melde unter den ist Majestät. Der Klotz versteht kein Wort.
15: Ich will ihn lehren. Nach der Exekution wird er ein guter Preuße. Profos! 25 auf den Rücken. 1, 2, 3, 4, 5, 6, 7. Der Kerl schreit noch immer nicht.
20: Melde unter den ist erst kräftiger gewöhnt. Die Türken sind eine barbarische Nation.
15: Aufhalten, Profos! Ist schade um den Kerl und meine 8000 Taler.
19: Habt ihr das gut gesehen, Hoheit?
18: Si fait, Altesse. J'ai bien vu que les Turcs sont une nation barbare.
15: Da seid ihr auch wieder, Seckendorf. Und immer in noblen Kleidern. Hier ist nicht Wien. Bei mir distinguiert man sich durch die Uniform allein. Wisst ihr, andere Länder, andere Sitten.
22: Es ist wahr, mein Herr, der Kaiser kleidet sich nicht militärisch, aber er ist früh auf, wie Eure Majestät.
15: Ich habe schon 2 Stunden meine Garde exerziert. Jetzt kommt das Zivil dran. Zucht muss sein. Gleich ob blauer Rock oder brauner.
22: Eure Majestät gehen ohne Bedeckung. Es wird vergeblich sein, wenn ich euch meine Heiducken anbiete.
15: Braucht eure Heiducken nicht. Kennt ihr wohl die Zahl meiner Soldaten? 80.000.
22: Eure Majestät gebührt es, die schöne Zahl auszusprechen, sonst hätte ich es gekonnt.
15: Der König von Frankreich unterhält so viele nicht. Der Kaiser selbst hat Ärger 80.000 Mann gegen die Türken?
22: Der König von Preußen wird dafür hoch geachtet.
15: So, und nicht beneidet? Missgünstig sind mir alle. Im Reich arrestiert man meine Werber.
22: Ich werde der Majestät des Kaisers davon Bericht erstatten.
15: Der weiß es. Ihr auch, verstellt euch nicht. Kennt doch die Stärke meiner Armee genau. Fahrt durch meine Hauptstadt und spioniert mich aus, Herr Diplomat.
22: Das ist mein Metier.
15: Am Ende haltet ihr es mit dem unverschämten Bischof von Lüttich. Der empfängt meinen Oberst nicht. 3 Tage im Hof stehen lassen. Einen preußischen Oberst. Ich zahle es euch ein.
22: Ce fut un contretemps. Une méprise. L'évêque du Liège ne s'en consulte pas.
15: Der Couillon von einem Bischof rühmt sich noch, dass ich gegen ihn nichts machen kann. Meine Besitzungen liegen weit auseinander. Wo ich keine Truppen habe, da demütigt ihr mich. Noch mehr Soldaten müssen es sein. Jeder Preuße ein Soldat.
22: Avec la permission de votre majesté, je dirais que c'en est déjà plus que de raison.
15: Was? Ihr Bösewichte! Sag ich es doch, ich bin euch zu stark!
22: Mit 2 Millionen Untertanen? Die kaiserlichen Erbländer zählen 20 Millionen. Sie reichen von Brüssel bis Neapel. 80.000 Soldaten muss der römische Kaiser nicht unterhalten.
15: Na, man wird sehen, ob er muss.
22: Im Namen kaiserlicher Majestät verwahre ich mich. Die Länder und Königreiche Karls des VI. Sind ihm treu. Niemand presst die Einwohner zum Militärdienst. Leg eine Besitzung noch so fern. Keine empört sich. Und unterstellt sich fremdem Schutz.
15: Wie meine Untertanen dem Bischof von Lüttich. Ach! Längst hatte ich euch erraten und euren schlimmen Sinn gemerkt, Graf Schleckendorf. Fahrt ab, wohin ihr mögt. Ich will meine Hundsvetter von Bürgern lehren, davon zu laufen.
22: Was melde ich dem Wiener Hof? Dass der König von Preußen eine Gefahr ist? Eher noch, der Mann hat den Verstand verloren.
15: An allem habt ihr die Schuld.
1: An unserem charmanten Familienleben?
15: Mit deinen zierlichen Sitten verdirbst du mir die Kinder. Das Mädchen geht in Seide. Sogar den Jungen möchtest du kleiden nach dem Geschmack der Welt.
1: Wir leben in der Welt.
15: In Preußen leben wir. Dem Mädchen gehört Baumwolle, dem Jungen zweierlei Tuch.
1: Und durchgescheuerte Ärmel?
15: Seines Königs Rock ist immer der Beste. Er redet aber lieber Französisch und verachtet meine Kost. Er liebt Dépenses zu machen, schon im kindischen Alter. Wie will das werden? Die deutschen Kleinfürsten äffen alle den Hof von Frankreich nach, ruinieren ihre Staaten und werden ausgelacht. Ich bin mir zu gut. Bin auch kein Kleinfürst.
1: Die Untertanen eurer Majestät müssen doppelt zahlen für eure viel zu große Armee. Gekämpft habt ihr noch nie. Man lacht nicht nur über die Eitelkeiten der anderen Fürsten, auch über eure.
15: Aus euch spricht die Großmannszucht des Hauses Hannover. Was hat der Kurfürst, unser Oheim, viel von seinem England? Wo er König heißt, muss aber kriechen vor dem Parlament. Ich bin allein der Herr. Mich fürchten sie. Der Kaiser respektiert mich. Dein Hannover hätte mich gern aus dem Wege. Ach, ich leide an verdächtigen Magenbeschwerden.
1: Vom schweren Essen und vom Bier. Sagt nicht noch einmal, dass ihr Gift bekommt, sonst müsste ich euch an euren Vater erinnern. Der erste König von Preußen hat unlöblich begonnen. Seinen Bruder erste Ehe ließ er im fernen Italien vergiften.
15: Hütet euch! Eine Person eures Leibesumfanges und rein vom Teufel besessen. Ich lieb euch mitsamt euren Pockennarben, aber gebt wohl acht!
1: Pockennarben, denkt ihr euch aus? In Holland hat ein Mensch etwas anderes ersonnen und ließ es drucken. Dass der König von Preußen kein legitimer Sohn seines Vaters sei.
15: Den Verleumder hol ich mir, wär's auch mit meiner Armee. Der wird gerädert und gevierteilt, so wahr ich der echte Erbe von Haus Brandenburg bin.
1: Der König, euer Vater, hätte ihn vergiftet. Ihr seid in Wahrheit das Haus Borgia.
15: Was meint ihr? Welch ein Haus? Ah, verstehe schon, das ist eure hannoversche Bildung und Bücherweisheit. Ihr erinnert mich, dass ich ein ordinärer Kerl bin.
1: Werdet jetzt nicht demütig. Alles nur nicht die elende Demut.
15: Demut ist christlich. Wenn es mir gefällt, so demütige ich mich vor meinem Schöpfer und seinem dicken Geschöpf. Verzeiht mir, hochedle Dorothee. Ich bin euer König nicht. Bin euer Kuhknecht.
1: Schämt euch doch, wenn jetzt der Junge noch in der Ecke stände und euch hört.
15: Was? Wer? Die Ecke? Der Junge? Ach, der Kronprinz, mein leibliches Kind. Seinetwegen habt ihr mich verleitet, den Unsinn aufzuführen.
1: Ich hieß ihn gehen, damit er für eure Majestät die Achtung behält.
15: Verruchtes Weib intrigiert gegen mich bei dem Erben der Krone Preußens. Hätte ich doch nie gelebt, nie einen Sohn gezeugt.
1: Ihn nie in die Ecke gestellt.
15: Das kommt nicht wieder vor, ich schwöre. Alles soll anders werden und der Kronprinz ein Mann. Aus mit der Weiberwirtschaft. Ich trenne ihn von euch und eurer Tochter. Fort mit den Büchern und mit dem verdammten Franzosen, der sie ihm zusteckt.
1: Ihr seid selbst französisch erzogen.
15: Bis ich die Bücher hinwarf und nur die Landkarten und die Gebete las. Wer berufen ist, die Krone zu tragen, schuldet alle seine Zeit den Militärwissenschaften. Und was übrig bleibt, der Erkenntnis Gottes.
1: Siehe, ihr plant Veränderungen?
15: Sind schon beschlossen. Noch heute bekommen der Kronprinz zwei Gouverneurs. Preußische Offiziere, die machen aus dem Weichling einen Mann.
1: Der Kronprinz ist nicht von eurer Art.
15: Dann hol ihn der Teufel!
14: Das Zimmer des Kronprinzen unter dem Dach. Im Hintergrunde der Alkoven mit schräger Decke. Die wollenen Vorhänge fallen um das Bett. Im Licht des Mansardenfensters steht der Tisch auf plump geschweiften Füßen. Er trägt zwei Leuchter und das Schreibzeug. Alles aus Zinn. Am bloßen Boden liegen Bücher durcheinander. Die Stühle haben als Lehne ein leeres Gestell. Ihre Polster sind dünn und schadhaft. Eine versteckte Tapetentür wird zugedeckt von dem Bildnis des Königs und einem Lorbeerkranz.
3: Ce séjour convient aux malheureux.
18: va. Laisse-moi le soin de mes destins affreux.
1: Das spricht nur der Diener. Held Ödipus ist weniger verzweifelt.
18: Et dis-moi, si des dieux la colère inhumaine, en accablant ce peuple, a respecté sa reine? Was auch nicht herzhaft klingt. In einer Tragödie vermag der Mut nichts gegen das Verhängnis. Quel génie tragique que ce Voltaire. Il nous connaît bien, nous autres princes, jeunes et fiers. Wir behalten die Pantinen an, bis dass wir in den Mott sacken.
1: Hoheit, was für ein Deutsch sprecht ihr?
18: Fuhrknechtsdeutsch. Hab es im Deutschen nicht weitergebracht. Et pourquoi y tenez-vous tant à vous exprimer dans cette langue de charretier?
1: C'est pas vanité. Ein König, der mein Zögling war, wird der einst seinen Untertanen und seinen Feinden auf Deutsch gebieten.
18: Meinen Untertanen, c'est forcé. Mes ennemis seront eux de la bonne société. Je n'en admets pas d'autres. Comme moi, ils sauront lui Voltaire.
1: Ihr werdet vielleicht ein großer, jedenfalls aber ein deutscher Fürst sein.
18: De cœur et de langage, je suis français. Je me semble qu'en ce siècle, tout le monde doit l'être.
1: Armer Junge.
18: Was denn, vous flaine man bloß. Je dis des bêtises, peut-être.
1: Unglücklich ist, wer kein Ausdrucksmittel von Natur und vollkommen beherrscht.
18: Mais je saurais parler à l'Europe. Glaubt ihr, dass der 14. Ludwig diese Leuchte der Mit- und Nachwelt geworden wäre, hätte er nicht sein Französisch gehabt?
1: Sein Französisch? Ihm angeboren.
18: Die Corneille, Racine, Molière haben den Monarchen die hohe Rede gelehrt. Mir dienen dieselben Meister. Und mehr als sie, Voltaire, qui les achève et les dépasse. Der steckt sie alle in die Tasche.
1: Daran zweifelt niemand.
18: Seht ihr, eine große Literatur ist schon die halbe Macht des Fürsten, der mit ihr wetteifert.
1: Ihr könntet recht haben.
18: Der Ruhm, der literarische oder der militärische. Ich habe die Wahl. Ich fühle, dass ich beides könnte. Verse machen und Schlachten gewinnen. Warum nicht den einen wie den anderen Ruhm?
1: Pardon, Monseigneur, d'interrompre vos rêveries. Der König hatte mir befohlen, nicht euch das Leben der großen Männer zu lehren, sondern den Willen Gottes in der Geschichte.
18: Theatrum Europaeum. Aus 17 lateinischen Folianten habt ihr mir rührend fleißig den französischen Abriss gemacht. Ist aber noch zu lang. Euer Schüler ist ein Faulpelz.
1: Ihr tut euch Unrecht. Im Flötenspiel wenigstens seid ihr beflissen. Latein dürftet ihr nicht lernen, auch die Kenntnis des Altertums euch beizubringen, verbot seine Majestät.
18: Oh, ich kenne sie dennoch. Aus den Tragödien der Franzosen.
1: Eine Übersicht der letzten 100 Jahre war alles.
18: Es war viel. Denn die Helden der 100 Jahre heißen Condé, Turenne und Prinz Eugen. Ein Leben reicht nicht, um ihr Beispiel zu befolgen und es einzuholen. Noch heute trägt die Erde den Dritten. Mir schwindelt. Denke ich an Prinz Eugen.
1: Er hat dem Kaiser unschätzbare Dienste erwiesen.
18: Dem Kaiser? Guter Freund und Haftelmacher. Das Genie der Fürsten ist euch fremd. Was kümmerte ihn jener mittelmäßige Kaiser in Wien?
1: Ich weiß, dass der junge Eugen sich schwor, Paris nie wieder zu betreten, außer die Waffen in der Hand.
18: Sagt das genug?
1: Die Begabten empfinden alles lebhaft, auch den Drang nach Vergeltung.
18: Rache am König von Frankreich? Für eine ganz natürliche Entscheidung? Das kann nicht Grund genug sein, wenn ein fürstlicher Empörer sein Land verlässt, wenn er zum Feind übergeht und beim Kaiser endlich doch der Feldherr wird, der er nicht hatte werden sollen. Da erobert er denn die türkischen Provinzen. Da schlägt er am Rhein die Armeen desselben Louis, der ihm seinen geheimen Buckel angesehen hatte. Alle die lebenslangen Anstrengungen des Gedankens und Willens wären eigentlich der Rache geweiht gewesen. Gut, aber Rache an wem?
1: Prenez garde de ne pas blasphémer.
18: An der Natur, die ihm hinderlich war.
1: Ich fürchtete an Gott.
3: Gott interessiert sich nicht für unsere Angelegenheiten. Ich bin ihm so gleichgültig wie Prinz Eugen. Kein Gott hilft uns, wenn nicht unser fürstliches Blut uns berechtigt, Empörer zu sein.
1: Ihr sprecht gar nicht mehr wie ein Fuhrknecht.
3: Ich rede zum König. Er ließe mich nicht ausreden. So muss sein Bildnis mich hören. Den Lorbeerkranz habe ich mir selbst verliehen.
1: Im Voraus.
4: Mon petit frère, une grande surprise. Das Leben des Prinzen Eugen, alle Bände sind angekommen. Das Kabinett ist voll kostbarer Bücher.
3: Les belles reliures. Für diesen Schatz habe ich gespart und gedarbt.
4: Nicht doch. Graf Seckendorf hat sie bezahlt.
3: 1000 Taler langen nicht, um auch meine seidenen Röcke aus Paris zu verschreiben. Unglücklicher Prinz, mit euren großen Träumen wohnt ihr hier unter dem Dach. Ihr seid arm, ein Sklave. An eurem Rücken haftet die verhasste blaue Uniform, euer Sterbekittel.
4: Dass nur niemand eurer ansichtig wird mit eurem reichen Kleid à la mode française.
3: Meine Bibliothek muss in dem geheimen Kabinett versteckt sein. Mein Freund Dion trägt mir die Bücher zu, jedes einzeln unter dem Mantel.
1: Hoheit, es wird noch mein Verderben sein, dass ich euch lieb.
3: Unsere Musik.
4: Hier dürft ihr befehlen. Dies ist euer Gebiet.
3: Der König von Frankreich hat mein Alter. Oder ich habe fast das seine. Muss Ludwig der 15. heimlich musizieren, lesen, bestickte Röcke tragen.
1: Noch seid ihr nicht der König, wie er.
4: Und werdet nie der König von Frankreich sein.
1: Vergesst nicht, dass der König von Frankreich 20 Millionen Untertanen hat.
3: Und wir nur 2. C'est intolérable.
1: Mais tous les rois sont au-dessus du commun des hommes.
3: Peu importe. Kann ich nicht ihm gleich sein? Mit Freuden wäre ich sein Vasall. Eroberte ihm Länder wie Prinz Eugen dem Kaiser. Sich einen Namen machen ist alles. Virtuose des Ruhms sein.
4: So werdet ein Virtuose auf der Flöte. Jouons, c'est de notre âge. Vous ne verrez pas le roi Louis de Citeaux.
13: Die Wirklichkeit ist, dass ihm sogar sein französischer Freund genommen wird. Friedrich bekommt 2 preußische Offiziere als Gouverneure. Der strenge Vater ist aber nicht nur fromm, sondern abergläubisch. Er lässt dem Sohn die Zukunft wahrsagen. Sie ist doppelsinnig. Erstaunliche Erhöhung und Versuchung des Selbstmordes. Das hässliche Schloss Wusterhausen in trüber Gegend ist der Sommeraufenthalt des Königs und seiner Familie. Friedrich lernt Verstellung und List von seinen Gouverneuren, die nicht seine Freunde sind. Von dem betrügerischen, käuflichen Minister Grumko. Er späht in das Fenster, als der König seiner Frau und Tochter eine furchtbare Szene macht wegen der beiden englischen Heiraten, die von der Königin für die Kinder betrieben werden. Friedrich beschließt, falsch und intrigant zu sein, wofür er die Anlagen offenbar mitbringt. Die Vorgänge tun das Übrige. Der König ist mit Recht oder Unrecht besorgt, dass er entthront werden könnte. In der Verteidigung seiner Krone steht Friedrich ihm erbittert bei. Aber gerade auf den Sohn ist der König eifersüchtig. Der König lässt ihn die Enttäuschungen in der englischen Sache entgelten. Er verdenkt es ihm, dass die Armee den Kronprinzen mehr liebt als ihn selbst. Szene auf der Landstraße. Er kauft die Umgebung der Königin. Ihre Ehrendame verrät ihm, der Prinz von Wales werde mit heimlicher Genehmigung des Königs Georg nach Deutschland flüchten, um Prinzessin Wilhelmine zu heiraten. Der König gibt an diesem Skandal dem Sohn die Schuld. Er hat nur unwürdige Vertraute. Seinen Minister Grumpko, der vom kaiserlichen Gesandten Seckendorf ein Gehalt dafür bezieht, dass er die Verbindung der preußischen und englischen Königshäuser hintertreibt. Seine Spione, darunter den Hausmeister Eversmann, der auf Befehl des Königs die Königin und ihre Kinder hungern lässt. Der junge Friedrich, dem der Vater keine weiblichen Freundschaften erlaubt, kann sich einzig seiner Schwester anvertrauen. Wilhelmine bewundert ihn. Sie glaubt an seine Zukunft. Ehrgeiz hat sie nur für ihn. Sie wäre sogar als Königin von England seine Dienerin. Zusammen begegnen die Geschwister allen feindlichen Machenschaften. Sie verschließen sich vor ihrer unzuverlässigen Mutter.
18: Es war von Vorteil, dass sie auf meinem Baum blieb. Wäre ich ins Fenster gesprungen, meine arme Schwester hätte darum doch ihre Prügel bekommen. Aber ich auch die meinen. Jetzt weiß ich, was ich wissen muss. Der Thron, auf den man es absieht, ist meiner. Bon sang. Mein ist die Krone Preußens.
2: Ich habe gehorcht. Sache eines Ministers ist es, an den Türen zu horchen. Warum nicht bei einem Misthaufen? Eure Hoheit entscheidet selbst, ob dasselbe auch dem Kronprinzen ziemt.
18: Nein. Es ist kein anständiges Verfahren. Und kaum ein königliches. Aber ich tue es.
1: Der Gestank in diesem Schloss ist unerträglich. Schließe die Fenster.
18: Wir werden nichts mehr hören.
2: Ihre Majestät wird der Prinzessin geheime Briefe aus London vorlesen. Die habe ich als erster gekannt.
18: Herr von Grumko, ihr verletzt nicht nur den Anstand, ihr handelt gewissenlos.
2: Das Staatsinteresse verbietet mir, auf mein Gewissen zu achten. Eure Hoheit werden selbst die Erfahrung machen, wenig Gewissen, viel Erfolg.
18: Gar kein Gewissen, ein großer Mann. Was stand in den Briefen?
2: Voilà, da ich sie geöffnet habe, kann ich euch dienen. Der König Georg sehe die doppelte Verlobung mit Haus Brandenburg für eine passable Herablassung an. Eine Macht zweiten Ranges werde ihm, selbst wenn sie dem König von Frankreich verbündet wäre, nicht schaden. Umso weniger, wenn er sie vermittels der beiden heiraten, bündnisunfähig macht.
18: Preußen, eine Macht zweiten Ranges.
2: Ich dachte mir, dass die Nachricht euch kränken würde. Den König desgleichen. Daher wird die Königin sie ihm vorenthalten.
18: Liebster Grumko, Sie verpflichten mich, dass es noch Menschen gibt, denen man trauen darf.
2: Wenige Hoheit, wenige. Vielleicht bin ich sogar der Einzige. Eure königliche Mutter wird verschweigen, was ihre Tante von England außerdem schreibt.
18: Schnell, was ist es?
2: Unsere Bedingung, dass ihr mit der Prinzessin Amalie, eurer künftigen Gemahlin, in Hannover residieren sollt, wird abgelehnt. Ihr könntet dieses Kurfürstentum euren eigenen Staaten einverleiben.
18: Man fürchtet mich. Gut so. Ich will gefürchtet sein. Hasst man mich drüben auf der stolzen Insel? Den Hass erwidere ich. Der Prinz von Wales, wie dieser Principicule Allemand sich nennt, spielt den Seemann, weil sie dort Schiffe und nichts weiter haben.
2: Sie haben den Welthandel und genug Geld, um jeden Minister zu bestechen. Nur mich nicht.
18: Er ist ein Captain. Ich mag ihn nicht. Es wird für die Welt und ihren Handel noch Folgen haben, dass ich meinen Vetter, den Captain, nicht mag.
2: Zwischen seiner großbritannischen Majestät und dem Kaiser, der über die seefahrenden Niederlande gebietet, wird es zum Krieg kommen. Der König von Preußen wird den Ausschlag geben.
18: Wenn ich der König wäre, ich bin gegen beide.
2: Viel auf einmal. Ihr seid jung und vorschnell, Hoheit.
18: Für mich gibt es nur einen möglichen Verbündeten, den König von Frankreich.
2: Sehr wohl. Ich darf mich wundern.
18: Er ist jung, wie ich, und viel aimabler. An seinem Hof sind die Beaux Esprits. Er hat einen Voltaire.
2: Und Mätressen.
18: Die möchte ich auch haben. Darf aber nicht.
2: Der junge Mann überschätzt sich. Das macht ihn ungefährlich. Ein eitler Herr ist leichtgläubig. Wir haben's an ihm probiert.
22: Hoheit, auf ein Wort, ich bitte.
0: Intrigiert nur weiter beim König. Herr Gesandter, mit mir habt ihr nicht so leichtes Spiel.
22: Ihr habt den Kronprinzen verstimmt.
2: Oder ihr. Den ganzen Tag verlasst ihr den König um keinen Schritt. Und bis in die Nacht gebt ihr ihm Gelage, die seine Gesundheit aufreiben. Die Familie hat den Schaden.
22: Wirklich? Der Kronprinz kommt bei mir um Zuschüsse ein. Er ist nicht stolz, wenn er Geld braucht. Die englischen Verlobungen allerdings verlangen meine angestrengte Aufmerksamkeit. Langsam, aber sicher neigt die Majestät nach der Seite des Kaisers. Sie begegnet mir nicht mehr ungnädig, nur noch preußisch. Will sagen, rau.
2: Der Wachtposten versteht uns nicht, redet wendisch oder wasserpolackisch. Aber der Offizier macht die Runde. Treten wir in das Vorzimmer.
22: Noch besser in das zweite. Man ist nie vorsichtig genug. Que c'est maisonnée de la Brie.
2: Der Plunder würde mit englischem Geld erneuert werden. Vom Wiener Hof fließt es spärlich.
22: Reichlich genug in eure Taschen, Grumko. Ihr könntet uns besser dienen.
2: Glaubt ihr denn, die Gnade des rauen Herrn fiele auf euch von selbst, ohne dass meine Hand sie lenkte?
22: Euer Herr ist unruhig. Er wüsste zu gern, was er will und weiß es nicht.
2: Dafür bin ich da.
22: Die Königin ist hartnäckig und hat für sich die Nächte. 13 Kinder. Welcher Mann behielte noch seinen Kopf unter eigener Aufsicht? Der Kronprinz kann wagen, mich zu brüskieren.
2: Eifersucht. Die Eifersucht jedes Nachfolgers auf die Günstlinge des Souveräns. Bewundert mich. Dank meiner Geschicklichkeit vergisst er seinen persönlichen Vorteil. Das wäre, unter uns gesagt, die englische Heirat. Sie macht Preußen größer, als sogar ein Krieg es vermöchte. Und bei Weitem auf die angenehmere Art.
22: Ihr insinuiert, dass ihr gegen das Interesse des Hauses Brandenburg handelt? Es verratet?
2: Ach, Verrat. Verrat ist ein ungefälliger Ausdruck für die Kunst, den vorausgesehenen Lauf der Dinge zu ändern. Sie gehen auch immer anders. Die Folgen? Ich halte nichts von den Folgen. Sie betreffen die Nachwelt. Ihr sind wir so gleichgültig wie sie uns.
22: Das ist geistreich und ist bequem, mon cher Minister.
2: Meine Instruktion an den preußischen Geschäftsträger beim Hof in St. James? Er dementiert alle verwandtschaftlichen Beteuerungen unserer ehrgeizigen Königin. Er lässt Absichten des Königs von Preußen auf die hannoverschen Besitzungen durchblicken. Er beklagt, dass der Kronprinz französische Neigungen hegt, als ob die kolonialen Eroberungen des Königs von Frankreich ihn nicht schon zum verhassten Rivalen des Inselreichs machten.
22: Die Antworten, die eurer Königin zugehen, werden wenig ermutigend sein?
2: Ihre Tante von England lässt ihr immer noch mehr Aussichten, als uns lieb ist. Der König allerdings sieht nur die Schwierigkeiten, die erhoben werden. Die Ehre, wenn er den Kronprinzen von Preußen und die Prinzessin in London anbietet, scheint ihm zu wenig gewürdigt, was ich verstehen kann.
22: Ich auch. Das Herrscherpaar wäre demnach ohne die rechte Übereinstimmung.
2: Leider, leider.
22: Wie weit mag die verschiedene Meinung gehen?
5: so ungern ich es eingestehe, bis zu prügeln. Ihr Empfang ist der Prinzessin vorbehalten.
22: Ihr irrt, alter Freund. Der Kronprinz braucht sich seinem Erzeuger nur zu zeigen, schon hat er eine weg. In meiner Gegenwart. Dafür liebt er mich nicht.
5: Tja, das durftet ihr nicht zulassen, alter Freund. Seht mich an. Ich habe das Vertrauen des Thronerben gewonnen, obwohl der König auf mich schwört.
22: L'homme d'état que vous faites est digne de l'ancien tricheur au jeu que j'ai connu dans notre belle jeunesse.
5: Mon compère, vous souvient-il du coup de spa? Vous aviez une tabatière d'or unie sur ses bords. Lorsqu'il se présentait quelques coups décisifs, vous preniez une prise de tabac et posiez votre tabatière assez négligemment sur la table. Le moins reflet de la tapatière vous suffisait pour connaître les cartes que vous distribuez.
22: Si je me rappelle nos exploits d'antan, unser heutiges Spiel ist höher, Kronen und Reiche.
5: Und ich gewinne noch immer nichts weiter als meine 10.000 Taler jährlich vom Kaiser.
22: Und habt Schulden, genau wie der Kronprinz, der von einem Berliner Bankier 7.000 Taler geliehen hat. Dem König wagt er sie nicht zu beichten.
5: Genau wie die Königin, die 30.000 Taler Spielschulden hat und sie dem hohen Gemahl verschweigt. Er ist ein Geizkragen, was die Familie betrifft.
22: Nicht gegen Günstlinge. Ihr, Grumko, seid unersättlich.
5: Dem Kaiser werde ich 10.000 extra wert sein. Bedenkt, dass ich allein die englischen Heiraten verhindere. Trotz der Partei der Königin, die bei Hofe stark ist.
22: Ich tue mein Bestes.
15: Ohne Umschweife. Was weiß sie?
6: Ist doch gewiss nicht Herr von Grumko in der Nähe?
15: Scher sie sich um den Dienst ihres Königs. Der Grumko zahlt ihr nicht, aber ich.
6: Majestät, er ist imstand, mich umzubringen, wenn ich rede.
15: Wenn sie nicht redet, schick ich sie auf ewige Zeit nach Spandau.
6: Nur das nicht. Eure niedrigste Dienerin ist auch die treueste.
15: Weil der Grumko kein Geld hat, sie zu bestechen. Mein Minister muss von meinen Gnaden leben, meine Spione auch. Küss sie den Staub von meinen Schuhen, damit ich sie anhöre.
6: Gar nichts wird die gnädige Majestät erfahren, so viel Neues geschehen ist. Lieber auf Festung. Ich bin eine Edeldame. Ich rühme mich meiner 24 Ahnen.
15: Mehr Ahnen als ich? Für jeden kriegt sie einen Dukaten. 24 Dukaten. Und jetzt das Maul auf oder es setzt Hiebe.
6: Ein königliches Wort. Ich hätte meine Pflicht unentgeltlich erfüllt, aus bloßer Liebe.
15: Für wen? Liederliches Frauenzimmer! Sie will den Kronprinzen verführen! Ich passe auf!
6: Euch entgeht das Beste. Der Kronprinz hat das Bildnis der Prinzessin nach England geschickt. Der Prinz von Wales trägt es mit sich umher.
15: Sie lügt! Den hasst der Kronprinz! Hat er einen Buckel darauf malen lassen? Drüben glauben sie, die Prinzessin sei verwachsen.
6: Der Prinz von Wales glaubt es so wenig, dass er sich rasend verliebt hat.
15: In ein Bild. Das wäre doch närrisch.
6: Na, was sonst sind die Männer?
15: Es kann nicht wahr sein. Die Königin hat Briefe bekommen. Ich kenne sie.
6: Den Geheimsten behält meine hohe Herrin für sich. Und mit gutem Grund.
15: Schnell, was steht darin?
6: Langsam, Majestät. Meine Ahnen sind Stück um Stück 2 Dukaten wert.
15: Hinaus mit ihr! Oder ich erdrossele sie.
6: Bald wird es euch gereuen.
15: Hier geblieben! Für 2 Dukaten das Stück.
6: Der Preis ist mäßig. Die Königin hat mich große Mühe gekostet, bis sie sich mir anvertraute. Der Prinz von Wales wird die Flucht ergreifen.
15: Wohin?
6: Hierher, unter euren Schutz.
15: Wer ist nun verrückt geworden? Bin ich's?
6: Tragt die Freude mit eurer bekannten Seelengröße.
15: Was? Niederträchtige Intrigantin! Freuen soll ich mich, wenn ihr alle zusammen über mich herfallt, Akude Massu? Der König von England wird sagen, dass ich den Prinzen entführt habe. Sein Parlament wird nach Rache schreien. Der Lärm, den eine freie Nation macht, erlaubt dem Monarchen keine Besinnung. Er stürzt sich aus Furcht vor der freien Nation in den Krieg. Ich, bei aller meiner Unschuld, muss Krieg haben mit meinem Vetter von England.
6: Liebt ihr ihn so sehr?
15: Wer redet da? Das Frauenzimmer belauscht mich.
6: Eure Majestät beliebt noch nicht, mich zu entlassen.
15: Ich will sie lehren zu erzählen, dass ich den Krieg fürchte.
6: Der Soldatenkönig?
15: Schon gut. Sie bekommt pro Ahnen 3 Dukaten, wenn sie schweigt.
6: Großmut ohne Grenzen.
15: Vom Fleck weg hole sie mir den Kronprinzen.
6: Ich eile.
18: Eure Majestät geruhten mich gnädigst her zu kommandieren?
15: Wer sagt ihm, dass ich gnädig bin? Lass er sich ansehen. Ich will wissen, was er eigentlich vorstellt. Einen Kalbskopf? Oder vielmehr einen Fuchs?
18: Sire, ich hatte Fechtstunde.

0: freiwillig in Gottes Arm zurückzukehren, da ich meinem König so sehr missfalle.
1: Droh er mir!
0: Kniefällig bitte ich euch, den grausamen Hass fallen zu lassen. Außer unbewussten Vergehen habe ich mir keine vorzuwerfen.
1: Unbewusst hat er dem Prinzen von Wales das Bild geschickt.
0: Schreckliches Verhängnis.
1: Seine eigenen Untaten nennt der Heuchler ein Verhängnis.
0: Eure Spione belügen euch. Kein Mensch hat diesem Hof, dem ich trauen darf. Ihr glaubt dem ersten Besten, wenn er mich nur verleumdet.
1: Endlich gesteht er, dass er gegen mich Vertrauter hat. Ich weiß, von meinem Sohn und Erben bin ich verraten. Öffne er nunmehr sein böses Herz oder seine Rechte auf meine Nachfolge, lasse ich ihn verlustig erklären.
0: Geht das ohne die Erlaubnis des Kaisers? Steht Eure Majestät so gut mit ihm?
1: Barmherziger Gott, was ich immer gesündigt habe, strafe mich nicht zu hart in diesem Nichtswürdigen.
0: Erweist mir die Gnade, die ihr für euch erfleht. Gott hält von uns allen wenig.
1: Wie? Was? Suffisant zu replizieren, versteht er. Die Eloquenz habe ich ihn leider lehren lassen. Auf seiner Bosheit kommt ihm der Esprit. Nieder mit ihm! Er soll mir den Staub von den Stiefeln küssen. Der tut es. Die Rahmen mit ihren 24 Ahnen war sich zu gut.
0: Die also. Der Grumko wäre auch im Stand. Ihm aber habe ich gesagt, dass ich den Käpt'n hasse.
1: Was war das? Auf! Stramm gestanden! Der Lieutenant en Second vor seinem König! Jetzt ist es heraus. Er hat dem Wels das Bild geschickt. Ah, das war ein Stück Arbeit, bis der verstockte Bursche sich zur Wahrheit bequemt.
0: Melde gehorsamst. So kindisch bin ich nicht, dass ich einer anderen Person als der Allerhöchsten Eurer Majestät jemals die Wahrheit schenke. Sie ist ein zu kostbares Gut.
1: Weshalb er es auch gar nicht besitzt. Er weiß selbst nicht, wo es ihn sticht, dass er mich mit seinen Verrätereien in halsbrecherische Staatsaffären verwickelt.
0: Halten zu Gnaden. Mein Grund ist, dass der Würfel fallen muss. Für England oder für den Kaiser. Ich liebe keinen der zwei.
1: Ich auch nicht. Entscheide sich, der Teufel!
0: So hat er denn entschieden. Der Käpt'n wird fliehen. Zu uns.
1: Und ich bekomme Krieg mit dem Kaiser.
0: Der oder ein anderer. Eine so große Armee wie die eure kann nicht immer Gewehr bei Fuß stehen.
1: Meine Ahnung. Die darf ich mir selbst nicht nachsprechen. Was gefügt ist, kommt leise. Wer will hier laut reden? Der? Der wagt das Maul aufzureißen? Der effeminierte Kerl, mal proper und bauernstolz, frisiert sich, schneidet Grimassen. Wiederhole er seine Worte.
0: Votre Majesté a eu des bourdonnements d'oreille. Ich sagte nichts.
1: Sein Glück. Weh ihm, wenn ich glaubte, er wolle mir die Liebe meiner Armee stehlen. Meinen Offizieren schnelles Avancement und Ruhm im Krieg versprechen. Da soll doch das Donnerwetter!
0: Eure Offiziere achte ich höher, als ihr meint. Bin auch selbst einer. Und kenne meine Würde.
1: Hinaus! England gegen mich aufhetzen. Meine Armee mir abspenstig machen. Und ich lasse ihn gehen. Die verdienten Prügel sind unterblieben. Begreif es, wer kann. Aber Aufseher bekommt er. Soll nicht mal mehr mit seinem Herrgott ein geheimes Wort sprechen.
0: Es war entsetzlich.
2: Hat er...
0: mich geschlagen. Diesmal ging es vorüber. Lange will ich es nicht mehr dulden.
2: Wir müssen. Heute habe ich es überstanden.
0: Unglückliche Prinzessin. Eure Qualen sollen enden. Erfahrt denn, dass der Prinz von Wales hierher unterwegs ist und euch heiraten wird.
2: Gegen den Willen seines königlichen Vaters? Das tut kein Prinz. Denkt, was ihr selber tätet.
0: Ich? Zu wem sollte ich flüchten, Hasenfuß, der ich bin? Dépourvu d'amissure et avec des espions qui m'entourent.
2: C'est notre destin qui le veut ainsi. Vous n'avez que moi. Je n'ai pour m'y reposer que le cœur de ce frère bien-aimé.
0: Oh, tendresse innommable. Sensibilité jamais satisfaite. Je vais mourir et n'aurai pas connu l'amour.
2: Laissez-moi. Vous me faites peur.
0: Pardonnez à ma détresse. C'est elle seule.

0: qui m'égare.
1: Je vous adore. Jamais je n'oublierai que je suis à vous, et à vous seul. Je vous veux grand. Advienne que pourra, j'aurai été heureuse.
0: L'heure inoubliable et sans retour. Hélas, il faut nous séparer.
1: Qu'est-ce qui vous prend? Ihr meint doch nicht im Ernst, ich sollte heiraten an einen glänzenden und sittenlosen Hof, der mich demütigen wird.
0: Königin von England.
1: Ich bin nicht ehrgeizig.
0: Die Ehre ist für den Hof von St. James, wenn er euch bekommt.
1: Ihr, mein einziger Freund, werdet mich der Politik nicht opfern.
0: Wir opfern nie. Wir nehmen. Dort drüben bildet man sich ein, die Verbindung unserer Häuser werde aus Preußen eine britische Provinz machen. Am Ende verwandeln wir England in eine preußische.
1: Euer weitblickender Geist, mir schwindelt.
2: Partei der Königin am Berliner Hof betreibt mit ihr die englischen Heiraten. Aber die Partei enthält Verräter. Und sie ist ohne Voraussicht. Der Prinz von Wales wird an der verabredeten Flucht verhindert. Seine Helfer in Deutschland verhaftet. Der englische Gesandte will bei der Königin vorgelassen werden, aber sie ist in Ohnmacht gefallen. Friedrich empfängt Sir Hotham. Er hat mit ihm eine Auseinandersetzung über Kabinettspolitik und Parlamentsherrschaft. Auf einen Brief, den der Gesandte fallen lässt, setzt Friedrich schnell den Fuß. Der König von England schreibt dem König von Preußen seine Zustimmung zu den beiden Heiraten. Dies in dem Augenblick, wo ein öffentlicher Skandal sie unmöglich macht. Friedrich behält den Brief, um ihn nach seiner Weise zu benutzen. In Montbijou, dem Lustschloss der Königin, wird Zar Peter der Große als Gast erwartet. Er erscheint mit der sonderbaren Zarin und einem grotesken Gefolge von lauter Ammen. Jede hat vom Zaren ein Kind. Die Gäste vergnügen sich, die zierliche Einrichtung des Schlosses zu zerschlagen. Die königliche Familie beteiligt sich im Übermut der Verzweiflung. Für die Preußen steht es fest, dass die Russen Barbaren sind.
0: Chevalier, Ihre Majestät die Königin ist einverstanden, dass ihm ihr Anliegen mitteilt.
3: Kein Anliegen, eine Nachricht.
0: Wir kennen die Neuigkeit und finden sie erstaunlich.
3: Um Vergebung, Hoheit. Die Dinge sind ihren ordentlichen Weg gegangen. Ihre Majestät hatte die Güte, mir anzuvertrauen, der Prinz von Wales gedenke in der Stille, das Land zu verlassen.
0: Ein merkwürdiger Einfall. Mir war er bis heute unbekannt.
3: Wirklich? Da Eure Hoheit es sagt, muss es wahr sein. Ihr habt den Plan des Prinzen nicht gekannt. Sobald sein Vorhaben mir eröffnet wurde, antwortete ich der Königin, ich werde mit schnellstem das Ministerium unterrichten.
0: Das Ministerium? Die Königin konnte eure Worte unmöglich ernst nehmen. Seid ihr nicht der Gesandte eures Souveräns?
3: Was mein Souverän tut, verantworten seine Minister. Ihnen unterstehe ich.
0: Je vois que vous êtes en République.
3: Was nennt ihr Republik?
0: Den Staat, wo nicht ein einziger befiehlt, sondern mehrere. Setzt der König von England wenigstens seine Minister ein?
3: Gewiss. Nach den Wünschen seines Parlaments.
0: Und woher nimmt das Parlament seine Wünsche?
3: Von seinen Wählern.
0: Von der Straße.
3: Wenn ihr so wollt. Der Staat ist die öffentliche Sache.
0: Preußen wird nicht von der Straße regiert. Aus dem Kabinett des Königs dringt nichts hervor.
3: Eure Hoheit überzeugt sich vom Gegenteil. Die Königin von Preußen hat ihre eigene Politik und geruht, mich einzuweihen. Ehrlich bekenne ich meine Pflicht, nach London zu berichten und tue es.
0: Habt ihr es denn getan? Die Königin glaubt die ganze Geschichte nicht. Sie ist gar nicht erschrocken. Sie lacht nur über die Minen und Kontraminen, die im Gange scheinen.
3: Ihr verlangt von mir die Auskunft, die eurer Jugend und Unerfahrenheit dienen kann, über die Einrichtung eines freien Landes. Möge eure Hoheit mir erlauben, hinzuzufügen, dass Intrigen und unnütze Heimlichkeiten unserem Charakter widersprechen.
0: Meinem auch. Meinem zuerst. Darum fällt es mir schwer, seiner Hoheit, dem Prinzen von Wales, eine Verschwörung gegen seine Majestät, den König, zuzutrauen. Noch weniger ist anzunehmen, dass beide gemeinsam hinter dem Rücken des Ministeriums gehandelt hätten, was so viel hieße wie gegen den Willen des Parlaments und der Straße.
3: Ihr äußert eure Zweifel ironisch. Mein Auftrag hat einen ernsten Zweck. Den drohenden Verwicklungen zwischen unseren beiden Ländern womöglich vorzubeugen.
0: Drohungen, Sir Hotham, will ich nicht gehört haben.
3: Beliebt es eure Hoheit, dann lest selbst die Depesche meines Ministers.
0: Ihre Majestät, die Königin, soll von eurem Anliegen Kenntnis erhalten.
3: Kein Anliegen, eher eine Warnung.
0: Eine Warnung würde ich mich weigern, weiterzugeben. Somit danke ich Ihnen, Chevalier. Ihr Götter, wie viel Falschheit muss ich noch lernen? Dieser alte Georg willigt auf einmal in die doppelte Verlobung mit Haus Brandenburg. Er folgt den Gefühlen des britischen Volkes. Das schreibt er eigenhändig. In Wirklichkeit verbieten seine Minister ihm, hannoversche Politik zu treiben. Er darf seinen Sohn nicht außer Landes schicken, sein Kurfürstentum vor uns zu schützen. Umso weniger gedenkt er, meine Schwester als Schwiegertochter aufzunehmen. Mein ehrenwerter Oheim wiegt uns in Hoffnung, damit wir nicht zum Kaiser übergehen. Und gleichzeitig betrügt er sein England und das preußische Bündnis. Wer trägt den Wisch in der Tasche? Derselbe Gesandte, der mir Vortrag hält über die Schändlichkeit des doppelten Spieles. Nie. Nie werde ich den Menschen so listig und boshaft begegnen können, wie sie mir. Wenn der König, mein Vater, den Brief liest, wird er alles glauben. Er durchschaut die anderen nicht. Nur mir misstraut er. Gleichviel, er soll ihn lesen. Er wird sich freuen. Und für eine Weile mag ich in Sicherheit sein vor seinem Stock.
4: Die Landstraße nach Berlin. Zwei Wagen. In dem ersten der König mit Seckendorf und Grumko. Beim Kutscher Eversmann. In dem zweiten Wagen die Königin, Friedrich, Wilhelmine. Beim Kutscher Pagen, dem Wagen voraus Läufer, hinten darauf Lakaien, um sie her Berittene.
5: Mir ist nicht wohl. Wäre es wieder meine Nierenkolik?
6: Eure Majestät kehrt vor der Zeit in die Hauptstadt zurück.
5: Ihr alle nötigt mich mit euren verdammten Intrigen.
7: Ein tüchtiges Gelage wird euch in Laune versetzen. Die Majestät des Kaisers weiß es zu schätzen, wenn ihr Gesandter euch bewirten darf.
6: Hoher Besuch ist angekündigt.
5: Ich will nichts wissen. Gerade der macht mich krank.
6: Ich wage mich zu wundern. Der Zar von Russland ist aus Holland abgereist. Er erbittet die Gastfreundschaft Eurer Majestät.
5: Viel Ehre. Den hatte ich vergessen. Wie kommt es doch, dass ich vergebens werben muss um die Gnade des dummen Jungen, des Kronprinzen?
7: Dumm möchte ich ihn nicht nennen.
5: Unbotmäßig. Sittenlos.
6: Es ist das Jünglingsalter. Er braucht die natürlichen Vergnügungen seiner Jahre.
5: Weiber, wollt ihr sagen.
6: Sie wären das Mittel, ihm die Politik zu verleiden.
7: Ein Gedanke. Der König von Polen erwartet mit Freuden Eure Majestät und den Kronprinzen.
5: In Dresden? An dem üppigsten Hof Europas? Eine Lasterhöhle.
7: Gewiss ist König August der Vater einiger natürlicher Kinder.
5: Einer Unzahl. Mein christliches Gefühl erschaudert.
7: Ebenso gewiss besitzt der Kurfürst von Sachsen, König von Polen, einen beträchtlichen Einfluss bei kaiserlicher Majestät.
5: Ihr meint, er soll auch mich zum Vasallen des Wiener Hofes machen. Jeder denkt nur an sich. Der Grumkopf will es bequem haben und korrumpiert mein unschuldiges Kind. Ihr, Graf Seckendorf, möchtet Kavalierement mit mir umspringen. Nichts da. All meine Sorge ist Preußen, mein Haus, die Liebe des Kronprinzen. Lieben soll mich der Racker.
2: In einer altmodischen, eleganten Staatskarosse reisen König und Kronprinz vom frühen Morgen bis in die späte Nacht. Von Anfang an ist Friedrich Wilhelm unbehaglich zumute bei dem Gedanken an den berühmten und reichen Hof Augustes Starken. Er muss diesem Kurfürsten einen Besuch abstatten, weil auch er selbst kürzlich Verbündeter des Kaisers in Wien geworden ist. Aus der englischen Allianz ist nichts geworden. Der Prinz von Wales hat als der neue König die preußischen Verlobungen widerrufen. Friedrich gibt England leichten Herzens auf. Sachsen zu erobern liegt näher. Seine erste Reise ins Ausland weckt sofort seine kriegerische Gier, die er später in die Tat umsetzen wird. Soweit ist jetzt bereits seine Erziehung vom wohlwollenden Philosophen zum heimtückischen Tatmenschen gediehen. Beiläufig bricht die wackelige Kutsche kurz vor der Ankunft zusammen. Die königlichen Reisenden halten ihren Einzug in Dresden des Nachts und zu Fuß. Bald bricht in dem Haus, in dem sie untergebracht sind, ein Feuer aus. Mit großer Mühe wird der König durch das Fenster gerettet. Der Kronprinz springt allein hinaus. Abendessen im Schloss Augustes Starken, dessen Gesundheit durch Völlerei untergraben ist. Der beleibte Erbprinz kennt inmitten der Freuden des Lebens bereits den Überdruss. Die preußischen Persönlichkeiten müssen vollständig für den Kaiser und seinen getreuen Kurfürsten von Sachsen, König von Polen, gewonnen werden. Friedrich Wilhelm zeigt sich, wie gewöhnlich, schlechter Laune, misstrauisch und gefräßig. In Wirklichkeit protestiert er gegen gar nichts. Er bietet dem alternden König sogar seine junge Tochter Wilhelmine an. Friedrich dagegen wird von der Üppigkeit und Schwäche dieses Hofes nur in seiner Gier bestärkt, dies alles zu besitzen. Ein italienisches Konzert berauscht ihn, macht ihn jedoch nicht milder. Der Anblick des Karnevals hat die gleiche Wirkung. Die Sachsen verzweifeln daran, mit diesen Leuten voranzukommen. Ein letzter Versuch aber bleibt dem Kurfürsten. Er wird Ihnen die Gräfin Orselska zeigen. Gräfin Orselska, von polnisch-französischer Abkunft, ist eine illegitime Tochter Augustes Starken. Niemand widersteht ihrer Schönheit. Besonders, wenn sie in einem künstlerisch ausgestatteten und beleuchteten Kabinett liegt und ihr Anblick unerwartet geboten wird. Genau das tut der Kurfürst. Der König von Preußen wird von unwiderstehlichem Unwohlsein befallen. Sein Freund von Sachsen muss ihn fortbringen. Der junge Friedrich bleibt allein mit der ersten Frau, die er nackt sieht. Er wäre gegen die Verführung wehrlos, aber er strebt darüber hinaus nach Ruhm. Er und Gräfin Orselska werden den Gesprächsstoff an allen Höfen bilden. Diese werden auch von der Eifersucht ihres Vaters, des Kurfürsten, reden, denn die Beziehungen zwischen Vater und Tochter sind fragwürdig. Friedrich gefällt der Dame, weil er neu und unschuldig ist und weil ihre Berühmtheit deswegen gewinnen wird. Doch der Kurfürst August, der die Tür verriegelt findet, wird halbwegs irregeführt. Er hat für Friedrich ein Rendezvous mit der italienischen Sängerin ausgemacht, die den jungen Menschen begeistert hat. Friedrich nimmt begierig an. Gräfin Orselska versteht, was er meint. Die beiden sind schon seit langem zu einer Übereinkunft gekommen.
4: Landstraße von Berlin nach Dresden. Eine Staatskarosse aus früherer Zeit, sehr groß und schwerfällig. Von 4 Pferden gezogen, knarrt und wankt das Gebäude. Die Räder ersteigen die hohen Furchen der Straße und versinken in ihnen mit Gepolter. Die Ausbuchtungen des Wagens sind mit Wappen und Kronen verziert. Hinter dem Kutscher steht auf dem Verdeck die größte Königskrone. Neben dem Kutscher Eversmann. Hinten auf, in beschwerlichem Gleichgewicht, Lakaien. Vorweg, die Zunge aus dem Hals, Läufer. Berittene Stallknechte und Wachen sprengen seitlich wie auch im Rücken der Karosse und hüllen sie in Staub. Drinnen auf Polstern, die seit langem abgenutzt sind, der König, Friedrich. Der König im Mantel mit 3 pelzverbrämten Kragen. Pelzdecken um die Knie. Er schnarcht. Dazwischen spricht er aus dem Schlaf.
5: Nicht doch, Eure Majestät von Polen. Ihr haltet mich für den geringen Mann, der euch zuerst besuchen muss. Ich komme freiwillig. Aus Staatsweisheit und um des Friedens willen.
0: Schön und gut. Aber wir haben uns aufgemacht, weil wir die Kleineren sind. Als Unterlegene, die Anschluss suchen. Hier wäre nun Sachsen. Das berühmte Sachsen.
5: Was denn, aus Preußen sind wir raus?
0: Wenn schon, Majestät.
5: Was heißt ihr, wenn schon? Ihm passiert das wohl alle Tage. Er hat Preußen verlassen, mache sich das klar.
0: Ihr schlieft auf der Grenze den Schlaf des Gerechten. Man hielt uns nicht an, wozu auch. Das feierliche Gefährt aus den Tagen des seligen Königs beglaubigt Eure Majestät, wo immer sie erscheint.
5: Es fehlte noch, dass ich mich vor den sächsischen Gendarmen legitimieren muss.
0: Eversmann ist aber doch vom Bock gestiegen.
5: Was hat er zu murren? Das fremde Königreich wartet auf seinen Beifall. Fritz tritt nur bei Hof nicht linkisch und verlegen auf.
0: Ihre Majestät von Polen hält euch für den geringen Mann, der ihn zuerst besuchen muss.
5: Wer sagt das? Sachsen ist in Deutschland der reichste Staat. August der Starke wird durch die Krone Polens noch reicher. Von uns Kurfürsten allen genießt nur er allein europäischen Ruf. Man stellt ihn gleich nach dem Kaiser.
0: Nein, denn dort steht Eure Majestät.
5: Dass ich es vergessen konnte. Ja. Die Reise ist lang. Von früh an fahren wir.
0: Wenn ihr mir es gestattet, das liegt an der ungeschickten Staatskarosse. Ist mehr als 20 Jahre außer Dienst.
5: Der gewöhnliche Reisewagen ist gut für Seckendorf und Krumko.
0: Mit Verlaub, ich wäre zu Pferde gekommen. Und mit der Waffe in Händen.
5: Tout bon, was wandelt denn an?
0: Die Kuh dort glotzt uns nach, als wär's nur eine gewöhnliche preußische. Scheckig ist sie auch.
5: Soll wohl Streifen haben. Bei uns, oben an der Ostsee, ist im Monat Februar keine Kuh auf der Weide. Nicht mal in der Mark Brandenburg. Daran erkennt man, hier im Ausland wird es südlich.
0: Wann gedenkt Eure Majestät, einmal von Königsberg nach Wesel zu reisen? Von der Grenze des Russischen Reiches bis zum Rhein. 10 Tage im gestreckten Galopp. Und überall preußischer Boden.
5: Eben nicht. Das Königreich zieht sich lang und schmal am oberen Rand der deutschen Landkarte hin. Noch dazu mit Lücken. Die können wir zu Pferd nicht überspringen.
0: Wer weiß.
5: Es wird dunkel.
0: Dafür ist Winter. Von Berlin nach Dresden sind dennoch nur 12 Stunden. Und wäre weniger, wenn wir ritten.
5: Nachtigall, ich höre dir laufen. Er ist ein Held auf der Landkarte. Täte sie zu gern verbessern. Mit seinem Maul. Fantast. Schönredner und Fantast. Weiß er wohl, dass wir jetzt dem Kaiser verbündet sind?
0: Eure Majestät hielt es für angezeigt.
5: Er nicht? Mein Oheim von England widerruft die Verlobung mit Haus Brandenburg.
0: Hätte ich von seinem Sohn, dem Käpt'n, nicht anders erwartet. Mochte ihn schon vorher nicht. Mit ihm würde ich verfahren, wie er mit mir.
5: Es ist eine ganz erschreckliche Beleidigung für mich. Und soll und muss bestraft werden. Dieserhalb sind wir nunmehr auf Seiten des Kaisers und beehren seinen getreuen Kurfürsten in Dresden.
0: Mon cher Papa, ich will den Sachsen das Lob des Käpt'n singen.
5: Kindskopf, das Lob des Kaisers muss er singen.
0: Sie erfahren's in Wien und vermuten, dass Eure preußische Majestät noch immer so und anders kann.
5: Kann ich denn?
0: Zwischen dem Käpt'n und dem Kaiser habt ihr im Rückhalt als Dritten den König von Frankreich.
5: Ne fête, balle malin. Der braucht mich nicht, bis er im Krieg mit England ist.
0: O königliche Weisheit, lasst Krieg sein und die Welt ist unser.
4: Im Dresdner Schloss. Ein rundes Zimmer, das überall von Edelsteinen funkelt. In Nischen stehen marmorne Göttinnen. Die Mitte hält die hochgewölbte Balkontür. Gegenüber, unter der reichen Decke, erstreckt sich der vorgebaute Musikchor. Die Kapelle spielt sanft. Der schöne Lüster aus Porzellan sendet ein mildes Licht. Ovaler Tisch, ausgestattet mit Damast, Kristall, goldenem Tafelgeschirr und Schalen aus Porzellan voll Rosen. In Richtung des Fensters sitzen auf Stühlen mit Gobelinstickereien der Kurfürst von Sachsen, König von Polen, in französischer Kleidung, der König von Preußen in Uniform. Nahe dem Musikchor der sächsische Minister mit dem kaiserlichen Gesandten Seckendorf und dem Minister Grumpko. In der Mitte einander gegenüber der Erbprinz von Sachsen, ein beleibter junger Mann, und Friedrich, beide in Uniform. Hinter ihnen erhebt sich je ein Türbogen, umrankt von Laub. Die Tautropfen sind kleine Diamanten. Aus der Ferne meldet sich zeitweilig das Geräusch einer festlichen Menge. Der nächtliche Himmel, soweit das hohe Fenster ihn sehen lässt, wird von seltenen Raketen durchstreift.
8: Wir wünschen herzlich, dass Eure Majestät sich bei uns wohl befinde.
5: Ich befinde mich aber gar nicht wohl.
8: Vielleicht liebt ihr den Karneval nicht. Ich freute mich, euch meine Hauptstadt im Glanz zu zeigen.
5: Karneval, mir Schnuppe. Weltlicher Glanz vergeht. Majestät, habt ihr keinen Prediger?
8: Gewiss sind Prediger vorhanden.
5: Aber römische. Als König von Polen seid ihr katholisch geworden.
8: Nicht durch Nötigung. Ich will es betonen.
5: Ah, was täte man nicht für eine Krone? Nun habe ich meinen Pietisten zu Hause vergessen.
8: Was soll euer Pietist?
5: Mir geistlichen Zuspruch geben, damit das Essen rutscht. Dummheit lacht. Von eurer zarten französischen Küche bin ich im Leibe wie benommen. Und im Kopf von eurem Burgunder-Ungarwein Lacrimae Christi. Mein Prediger betet mir eine derbe Kost hinunter.
8: Auch mit der unseren würde er fertig werden. In seiner Abwesenheit tut es eure Konstitution.
5: Konstitution? Will davon nicht hören. Ich bin ein absoluter Fürst.
9: Der Mann, den seine Majestät von Preußen benötigt, soll mit Eilpost abgeholt werden. Nicht später als morgen Abend ist er zur Stelle.
10: Beim nächsten Souper kann er schon beten.
0: Haltet ihr vom Beten etwas? Ich nicht. Denn ich weiß, was der König gegen seine Beschwerden ins Glas bekommt. Er darf es nun nicht merken.
8: Ein geweihter Wein schlägt durch wie ein Gebet.
5: Katholisch geweiht?
8: Wir würden uns nicht erlauben. Eure Majestät darf ruhig austrinken.
5: Endlich schmeckt etwas wie zu Hause.
10: Voce Divina, wonach verlangt ihr? Die Arie noch einmal, eine andere?
0: Nichts. Ich wäre zu unglücklich. Das Glück, das Musik mich ahnen lässt, gibt es nicht.
10: Im Gegenteil. Das Glück liegt nahe und es ist gewöhnlich. Ich kann euch versichern, allein erscheint es nie, sondern immer in Gesellschaft der Langeweile.
0: Hütet euch, mein Freund. Ihr habt viel zu verlieren, ich alles zu gewinnen. Mir gefällt eure Hauptstadt. In einem reichen Saal gut zu speisen, könnte einen knapp gehaltenen Soldaten verlocken.
10: Ihr wollt scherzen.
0: Oder euch warnen vor dem verfrühten Überdruss.
4: Sie treten nahe an die Balkontür. Die Raketen steigen häufiger. Der nächtliche Himmel wird erhellt. Die Schatten eines Maskenzuges fallen auf das Fenster. Der Widerschein des Feuerwerkes zerteilt die Erscheinungen, aber sie kehren zurück.
5: Brennt es bei euch? Es brennt oft hier.
8: Fürchtet nichts, meine Hauptstadt begehrt den Vorzug, euch zu unterhalten.
5: Teufelszeug! Macht wohl euer geweihter Wein, dass mir's doch gefällt.
8: Unser Volk will euch begrüßen, Majestät.
5: Ist das auch ein Volk?
8: Ein gehorsames, fleißiges.
5: Zudringlich, wollt ihr sagen. Respektlos, sag ich. Meine Untertanen laufen, wo ich komme. Ich nehme auf mein Bekenntnis, dass sie nicht wagen, mich anzugrinsen. Sich größer machen, als sie sind, sollt ihnen einfallen.
8: Seid gnädig wie wir. Il n'y a que le premier pas qui coûte.
5: Auf der abschüssigen Bahn. Ich spüre es für euch. In meinen Gedärmen. Ah, das wird wieder eine schlechte Nacht.
8: Ihr müsst nicht schlafen gehen. Wir haben Unterhaltung genug, bis an den Morgen.
5: Die zweite Nacht ohne Schlaf? Kein Vorwurf, Majestät, aber gestern Abend hatte ich mit Mühe und Not eure berühmte Hauptstadt erreicht. War kaum untergebracht in einem prächtigen Haus. Alles bei euch ist prächtig. Lag endlich zu Bett, da bricht Feuer aus.
8: Niemand bedauert es wie wir.
5: Das ganze Palais im Nu eine Fackel. Ich entkomme noch aus dem Fenster.
8: Der Kurprinz in eigener Person kommandierte die Soldaten, die eure Majestät herausholten. Da seht ihr, wir haben eine Armee und sie rettet euer Leben.
0: Mit eurer gnädigen Erlaubnis. Ich habe das meine selbst gerettet.
10: Seine Hoheit sprang wie ein Seiltänzer.
0: Ich sollte denken, wie ein Prinz von geblüht.
5: Warum hängt ihr keinen? Das wundert euch? Wo es brennt, ist mein erstes, dass einer hängen muss. Die wären im Stand und zündeten mir ganz Berlin an.
8: Es wird besser werden mit eurer Majestät. Noch ein Glas geweihten Wein?
5: Ach, ihr führt mich in Versuchung.
0: Mir ist zumut, Majestät, als sollten wir uns bei Zeiten zurückziehen.
5: Seh schon, dich juckt der Karneval. Mich will er in die Klappe legen und dann geht er los. Nichts da.
10: Wir wollen uns unter die Masken mischen.
8: Das sind entsetzliche Leute. Wann reisen sie ab?
9: Geduld. Die Majestät des Kaisers wünscht, dass wir uns ihnen angenehm erweisen.
8: Ich tue so viel ich kann. Mir bleibt eine letzte Probe auf ihre verhärteten Gemüter.
9: die Frau Gräfin Orzelska. Es gibt keinen Mann, dem bei ihrem Anblick das Eis nicht vom Herzen schmelze.
8: Sonst könnte ich dem Kaiser nicht dienen. Der Fall ist zu schwer.
9: Geruhen, Eure Majestät, zu hören, was der preußische Minister uns anträgt?
8: Wem?
9: Euch.
8: Und was?
9: Prinzessin Wilhelmine, die Tochter des Königs.
8: Ich? Das Mägdlein zur Ehe nehmen? Ich bin nahe den 50.
9: Der wäre nicht 50.
8: Der Gromko sagt es wirklich im Auftrag seines Herrn?
9: Lasst euch von ihrer Anmaßung nicht täuschen. Sie kommt bei Bettlern vor.
8: Auf das Wohl der reizenden Prinzessin Wilhelmine.
5: Hab von ihr gehört. August, alter schwere Nöter. Ihr habt euch hier recht hübsch eingehamstert. Rosen im Februar sind mir auch noch nicht vorgekommen.
11: Sire, ce que vous avez de mieux, ce sont vos porcelaines. In Meißen besuche ich nächstens eure berühmte Manufaktur.
8: Ihr wisst den Anblick schöner Dinge zu schätzen.
11: Mehr noch ihren Besitz.
5: So viel Edelgestein, als allein dieses Zimmer aufweist, schüttel ich aus ganz Preußen nicht raus.
8: Das kostbarste Juwel, das ich habe, heißt Gräfin Orzelska.
5: Eure Tochter. Ihr nennt sie Tochter. Un bon entendeur, salut.
8: Wir zeigen euch die Perle, die keinen Preis hat.
5: Nur zu. Auch meine Majestät denkt weltmännisch. Ah, ein goldener Schlüssel. Der muss eure Schatzkammer auftun.
8: C'est fait. Le roi Condole, c'est moi.
11: J'ai lu Hérodote. L'aventure de l'archer Gigès ressemblait à un conte. Elle est donc vraie.
5: Die Gräfin ist im Kostüm de nuit. Bewahr mich Gott. Gar nichts hat die Person an.
8: Euch ist doch wohl.
5: August, seid ihr ein Christenmensch? Ich habe eine keusche Tochter. Edelgestein kriegt sie nicht mit, davon habt ihr genug. Nur Zucht und Sitte, die könnt ihr brauchen.
8: Wir wollen niemanden zu Hilfe rufen. Ich geleite euch selbst.
4: Ein Kabinett, mit dunklem Marmor verkleidet und überflutet von dem Licht der Wachskerzen. Sie brennen rings an den Wänden, vor Schilden aus spiegelndem Metall. Ihr Schein und Widerschein vereinigen sich auf den glatten Formen einer ruhenden Venus. Die Gestalt wird durch den gedämpften Ton der umgebenden Steinplatten umso plastischer und heller. Die Gräfin Orzelska liegt auf dem einzigen vorhandenen Möbel, die Beine ausgestreckt, den Oberleib mäßig erhoben. Nur eine ihrer Schultern ist angelehnt. Die ganze Rückenansicht erscheint in dem Glas der ovalen Psyche, die hinter ihr aufgestellt ist. Brust und Gesicht sind nach der offenen Tür gewendet. Friedrich steht in der Tür. Vor dem Körper der Göttin, das Erste, was ihn anzieht, verneigt er sich bemüht, ihm auffallend zu huldigen. Als er dann aber aufkommt, trifft sein Blick in den ihren. Aus den schwarzen Wimpern ihrer langen, schmalen Lider dringt ein ernster, nächtlicher Glanz. Der indiskrete Betrachter ist gefangen. Er verliert die Haltung. Seine Arme fallen hilflos an den Hüften hin. Zu seiner Rettung macht er aus der Not eine Tugend und reckt sich militärisch, als sollte er Befehle empfangen. Friedrich sieht sich schnell um. Er folgt ihrer feingegliederten Hand. Nach einer Haarlocke entfernt sie mit dem Finger auch noch die leichte Falte von der Wurzel ihrer anmutsvoll gebogenen Nase. Seine Augen suchen, ungewöhnlich vergrößert, schon wieder die ihren. Der Mund geht ihm von selbst auf. Zwischen den weich auseinandergeglittenen Lippen der Dame schimmern die Zähne.
12: Fermez donc la porte, monsieur. Enfin, reprenez vos esprits. Vous ne dites mot?
0: Vous me coupez la respiration, madame.
12: Vous êtes plus jeune que je me vous imaginais.
0: Mais vous ignorez mon existence.
12: Si je m'attendais à vous trouver aussi bonne mine.
0: Vous m'attendiez? Et moi, qui croyais vous surprendre?
12: Ne vous donnez pas pour un héros. On vous a ouvert ce cabinet ou l'on m'avait enfermé d'abord? J'ai passé le temps à me préparer pour cette rencontre.
0: Qui suis-je pour... pour avoir mérité cet honneur.
12: Dites-le-moi, je le saurai.
0: Hélas, je ne suis qu'un officier étranger de passage et me sens fort embarrassé par votre présence.
12: C'est mon costume que vous fait reculer.
0: Ce sont vos charmes. C'est la première fois que cela m'arrive.
12: De voir une femme toute nue, je l'avais deviné.
0: À quoi?
12: Mais à vos yeux trop grands et trop clairs, à votre bouche dont l'innocence me fait peur, à votre égarement et à vos larmes, vous ne m'auriez pas menti?
0: Je n'ai pas appris à mentir aux déesses.
12: Les déesses s'entendent, elles, à juger les hommes. Vous êtes le Kronprinz.
0: Wer sollte ich auch sonst sein? Wir haben beide Komödie gespielt.
12: Ihr ärgert euch, dass ihr verlegen wart? Sachez que les rangs printés vous sied. Il ne faut pas que vous les quittiez de propos délibérés. Vous y perdriez.
0: Et il y a gros à gagner avec vous, madame. So bin ich denn der Kronprinz und habe wirklich keine Frau gesehen, wie ich euch sehe.
12: Sprecht weiter. Eure Stimme ist angenehm. Auch wenn ihr Deutsch redet.
0: Ihr könnt es besser als ich. Seid ihr denn von hier? Die erste Frau, die ich sehe, darf keine Deutsche sein.
12: Ich bin in Polen geboren.
0: Pas mal.
12: Von einer französischen Mutter.
0: De mieux en mieux.
12: Mein Vater ist ein deutscher Fürst.
0: Je me donne au diable si vous n'êtes pas la Comtesse Orselska.
12: Meine Geschichte ist so berühmt, als dass ihr sie nicht kennen solltet.
0: Der König, euer Vater, hat sie mir nicht erzählt.
12: Pourtant, il ne s'en cache pas.
0: C'est un fanfaron de vice.
12: Zu meinem Unglück ist alles wahr.
0: Unglücklich seht ihr nicht aus. Da ihr es wünscht, bedauere ich euch.
12: Und fragt nicht, warum ich mich euch anvertraue?
0: Damit ich euch trotzdem lieben soll? Ihr seid an Schönheit eine Göttin. Das überhebt euch der gemeinen Tugendhaftigkeit.
12: Merci, mon prince. Ihr denkt groß.
0: Wollte ich an die göttlichen und menschlichen Gesetze glauben, ich brächte es bis zur Berühmtheit nie. Diese Frau wird alle Höfe Europas mit mir beschäftigen. Das entscheidet. Ich muss sie lieben.
12: Savez-vous, mon petit, que vous non plus n'êtes pas ordinaire?
0: Die Frage ist, ob ihr nicht selbst berühmt sein möchtet.
12: Belle de monde.
0: Noch berühmter, als ihr schon seid. Werdet ihr mich vor die Wahl stellen? Entweder ich töte den Kurfürsten und trete seine Nachfolge an, in seinen Staaten und bei euch, oder ihr erdolcht mich.
12: Ah, ou prenez-vous ces idées so graineux?
0: Es ist das Abenteuer eines Offiziers mit Namen Gyges. Der König Kandaules hatte ihm seine Maîtresse gezeigt. Equipe comme vous l'êtes. Sie rächte ihre Ehre.
12: Und er stach einen harmlosen Zuschauer? Ce n'est pas dans mes coutumes.
0: Aussi choisit-il de vivre. Er ließ sich von der Dame den Dolch in die Hand drücken.
12: Und er stach den guten König? Dergleichen verlangt von mir nicht.
0: Schade.
12: An keinem der Höfe, die ich kenne, kann es geschehen sein. Ihr habt es euch ausgedacht. Laissons ces bêtises et revenons à nos affaires.
0: Vous avez raison.
12: Ihr verliert den Kopf. Es ist der Kurfürst. Öffnet ihm. Ich will, dass ihr ihm öffnet.
13: Was geht da vor?
12: So trete doch ein, Majestät. Ah, ich sehe, der Riegel hat sich von selbst verschoben. Nehmt ihn fort, Hoheit. Ich bitte. Ich bewundere euch und will euch erhören. A condition de retirer ce verrou. Zieht ihr den Riegel nicht weg, dann will ich euch vergessen.
0: Comme si vous en aviez le courage. Schnell, wann und wo?
12: Beim Morgengrauen, im großen Garten. Ein Wagen mit verhängten Fenstern.
0: Eure Majestät bemüht sich selbst? Welche Ehre!
8: Der Riegel widerstand euch?
0: Ich war ungeschickt.
8: Vous me faites infidélité maintenant?
12: Euch betrügen? Ich bin euer Geschöpf. Den armen Jungen hätte ich ausgesucht. Ihr tatet es selbst.
8: Ich meinte, opportun zu handeln und gehorchte nur meiner Prahlsucht.
12: Ich diene euch gern, aber schickt mir einen anderen. Dieser Eisberg verlässt das Zimmer ungerührt.
8: Die Märte möchte gar nicht wahr sein. Ich komme von der Formera.
0: Euer Opernstern, der geht nicht jedem auf.
8: Euch soll er aufgehen. Die Formera kann's nicht erwarten, bis sie euch für eure Begeisterung dankt.
0: Wann? Oh, wann?
8: Gegen Mittag.
0: Dass es schon beim Morgengrauen wäre und dass der Tag schon graute.
12: Quel empressement.
0: Vous sentez que je ne puis me dispenser du rendez-vous. N'étant pas connu dans ce pays où je débute, si je manquais d'exactitude, ce serait me donner un vernis de légèreté qui pourrait me faire du tort.
8: Wir sind recht zufrieden mit euch.
12: Und ich erst.
4: Der Tod des Vaters.
5: So sieht das aus. Die letzte schlechte Nacht.
14: Kommen wieder gute, mit Erlaubnis, Majestät.
5: Nichts da, es ist genug. Mein Lager sieht nach Schlachtfeld aus. Zwei von beiden Geschlechtern sollen ein Bett wohl so zurichten. Ich tat es allein.
14: Ein Akt des Lebens ist auch das Sterben.
5: Ihr sprecht vom Sterben wie von einem Ding, das vorkommt und sich ereignet. Das hatte ich schon wieder vergessen. Wie lange bleibt mir? Aber lüge er nicht!
14: Wenige Stunden. Mit Vergebung, Majestät.
5: Ich will zu der Königin.
14: Ihre Majestät kommt selbst. Ihr dürft jetzt nicht aus dem Zimmer.
5: Nicht dürfen? Ich mit wenigen Stunden vor mir darf mich totsaufen, versteht er? Morden, versteht er?
14: Zu Befehl. Hab ihn schon wütend gesehen, aber auch das mit dem Liebesbett, der hat dergleichen niemals gesagt. Es war von einem anderen Menschen.
5: Zur Königin wird's bald. Was fehlt mir doch? Ich bin nicht in Ordnung. Meinen Krückstock!
14: Starker Wille bei einem Puls von 107. Da begnügt man sich mit seinen leeren Händen. Wird das auch gehen mit dem Prügel?
5: Nicht ohne ihn. Bringt mich nicht um meine Augenblicke. Plötzlich sind es Augenblicke. Ihr hattet mir das Leben versprochen. Macht euch die Entscheidung Gottes jetzt klein wie mich?
14: Ich war nie groß.
15: Es ist nicht wahr, Sir. Ihr seid es nicht. Vorhin war ich drinnen. Wie könntet ihr jetzt umherfahren?
5: Wegen Leben und Sterben ist es nicht. Obwohl der Medikus die Spanne dazwischen immer kürzer setzt. Mich kriegt das heulende Elend, wenn ich denke, wie jung wir waren, als unsere Erste kam. Vergebt mir all unsere Divergence und die Sentimenten, meine liebe Frau. Ich habe die Schuld. Ja, ich. Mit meinem Misstrauen und Zorn. Die englischen Heiraten haben unsere Ehe verbittert. Wo wir uns doch immer liebten. Unsere Älteste in Bayreuth ist keine Königin geworden. Aber ihren schönen Markgrafen liebt sie von Herzen. Das ist mehr.
15: Sprich nicht. Du verlierst den Atem. Ich weiß wohl, weshalb du in dieser Krankheit die Tochter nicht zu dir kommen ließest. Es verlangte dich nach ihr, aber sie zu schonen zogst du vor. Du bist der beste Vater und ein rechter Mensch.
5: Oft wusste ich mich bösen. Du fürchtetest mich. Ihr alle hattet gewöhnlich Angst statt Vertrauen.
15: Das war meine Schuld, meine allein. Sag es dem Herrn im Himmel, wenn du vor ihm stehst.
5: Er weiß es und weiß mehr. Ihr allesamt habt gegen euren König intrigiert. Aber darf es denn vorkommen, dass der Kaiser einem souveränen Herrscher verbieten muss, seinen Kronprinzen zu töten? Das ist uns passiert. Dennoch fühle ich, wenn ich nun sterbe, in die Hölle komme ich nicht.
15: Das steht bei ihm. Schickt ihr denn Könige zur Hölle? Majestät, ihr müsst euren Sohn sehen.
5: Woran denke ich denn sonst?
15: Es wird euch schwer.
5: Aber anders als du meinst.
15: Ich selbst kann mit ihm nicht mehr warm werden. Il ne me semble plus parler à mon enfant. Er wirft uns vor, dass er das Schafott gestreift hat.
5: Halt's Maul! In deinen Armen sollte ich wohl den Geist aufgeben. Ist nicht.
15: Der gibt ihn überhaupt nicht auf.
5: Anhalt, Gromko, meine Minister, Obersten und Generäle. Alle schon hier, bei dem Nachfolger. Seid ihr so eilig? Ich habe noch diese Stunde. Kann Abschiedsvisiten machen.
16: Aber das tut man nicht. Als der Älteste darf ich aussprechen, was jeder meint. Ihr gehört nach Recht und Schicklichkeit in euer Sterbebett.
5: Weiß ich. Nur habe ich Geschäfte bis in die letzte Viertelstunde. Ich will meinem Sohn und Erben die Macht übergeben, in der ich noch lebe. Nachher...
0: Après, ils connaîtront leur maître.
5: Sie sollen mit ihren Unterschriften beglaubigen, dass sie ihren Herrn kennen. Gromko, schreibt. Alle unterzeichnen, dass sie meinem einzigen Erben die Treue halten.
17: Mit und ohne Schwur.
16: Ihm und Haus Brandenburg. Solange es an Preußen gibt. In diesem selben Augenblick tritt seine königliche Hoheit, Kronprinz Friedrich, in die volle königliche Macht. Weiland, die Majestät des Vorgängers, seines hohen Herrn Vaters, Friedrich Wilhelms I., überträgt in seiner letzten Lebensstunde die Herrschaft auf Friedrich II., König von Preußen. Des zum Zeugen und als feierlichen Eid, dass sie dem einzigen Erben des Thrones unverbrüchliche Treue halten werden.
17: Ihr Herren, eure Unterschriften.
16: Zuerst ich.
0: Ces deux larrons en foire. Einst wollten sie Preußen dem Markgrafen von Schwed überantworten. Ihr und ich sollten umkommen in dem brennenden Schloss.
5: Das ist lange her. Aber ein Fürst und sein Haus sind niemals sicher. Sie hätten denn einen Krieg gewonnen und einen Namen vor der Welt.
0: Das Werkzeug, eure Armee, hinterlasst ihr mir.
5: Jetzt habe ich für dich nichts mehr, nur Worte. Habe sie aufgespart bis in meine letzte Stunde. Vielleicht, da es die letzte war, tust du nicht von allem das Gegenteil.
0: Ich gehorche.
5: Solange ich da bin. Aber du hast mein Ende nie erwarten können, mauvaise tête que tu es, unverbesserlicher Querkopf.
15: Still, der Zorn verkürzt eure Frist. Siehe, euer Sohn wird euch Ehre machen.
5: Ja, du hast es nötig, Frau. Glaubst du denn, was du sagst? Ich will mit Fritz allein sein. Fort in mein Zimmer. Mit ihm allein. Lass gut sein. Eine Stunde mehr zu leben, ich wäre in deinen Armen gestorben. Ich habe dir Söhne und Töchter gemacht. Was hattest du noch von mir? Du konntest mir opponieren. Das wirst du nicht mehr dürfen. Dein Sohn wird gehandelt haben, ehe du seine Entschlüsse kennst.
15: Nimm mich mit, mein guter Mann.
5: In die Gruft? Das bestimmt Gott. Auch aus deinem Witwenpalais wird er dich doch erlösen. Lebe wohl.
18: Bald kehre ich in mein Nichts zurück.
19: Was muss ich hören, Majestät? In euer Nichts? Zu Gott kehrt ihr heim.
18: Ich meinte es, wie ich es meinen soll.
2: Der König. König Friedrich Wilhelm stirbt versöhnt mit seinem Sohn und Nachfolger. Gegensätze bestehen nicht mehr. Friedrich wird als König strenger als sein Vater. Alle Preußen zu Soldaten machen. Sein Staat wird ein verschanztes Lager sein. Mit der einzigen Bestimmung, mehr Land zu erobern. Ebenso wenig wie die Menschenrechte seiner Untertanen achtet König Friedrich das Völkerrecht. Er wird während zweier Jahrzehnte das ganze Europa in einen Krieg aller gegen alle stürzen. Dies einzig für seinen persönlichen Ruhm und die Vergrößerung des Hauses Brandenburg. Die jetzt folgende Geschichte des Königs Friedrich hat als erste Voraussetzung, dass er kein deutscher Fürst, sondern im Gegenteil der Feind des Reiches und des Kaisers ist. Einem einzigen ordnet er sich unter, dem König von Frankreich. Er macht sich zum abhängigen Verbündeten Ludwigs des 15., zuerst gegen Habsburg, gegen Deutschland. Als aber Ludwig auf die Gegenseite übergeht, begreift Friedrich die Trennung nicht. Er bliebe zu gern ein französischer Vasall. Seine Sprache und sein nächster Umgang sind Französisch. Geistig beherrscht ihn Voltaire. Er glaubt mit aller Barbarei seines Preußentums dennoch auf der Höhe der französischen Kultur zu sein. Die Veränderungen in Frankreich entgehen ihm. Die Revolution, die wenige Jahre nach seinem Tode ausbrechen soll, hat er nie vorausgeahnt. Der amerikanische Befreiungskrieg, den er noch erlebt, bleibt ihm fremd. Endlich stirbt er, veraltet und vereinsamt, als ein absoluter Fürst im Stil des längst vergangenen 14. Ludwig. Sein einziger Erfolg, die Wegnahme Schlesiens, fällt in seine Anfänge. Der spätere, 7-jährige Krieg trägt ihm nichts weiter ein als den Beinamen »Der Große« für seine Ausdauer im Krieg führen. Als endlich auch er die Waffen niederlegt, haben alle anderen Mitkämpfer und Gegner sowohl ihren wie seinen Krieg seit langem satt. Europa ist verarmt. England hat im Schutz der europäischen Verwirrungen sein Kolonialreich gegründet. Deutschland und Preußen sind verwüstet. Das Alter des Königs sollte ihm dienen, wieder gut zu machen. Er tut dies nur im kleinsten Maße, während er als Repräsentant seiner Größe teure Prachtbauten aufführt und den fremden Besuchern seiner berühmten Gestalt das Schauspiel theatralischer Militärparaden gibt. Er endet als der letzte bedeutende Vertreter seiner Gattung, das gekrönte Haupt mit dem einzigen Beruf, sich auszuleben. Und das ist geschehen. Sonst nichts. Späte Folgen für Deutschland, Europa und die Welt können vorausgesehen werden und müssen

Die Cellistin Emmanuelle Bertrand und der Pianist Pascal Amoyel mit der Romanze Opus 51 von Camille Saint-Saëns am Samstagabend auf NDR Kultur. Und da gibt's jetzt wieder Chormusik, diesmal von Franz Schubert. Denn der hat nämlich zahlreiche geistliche Werke komponiert, darunter 6 Messen. Seine letzte und größte, die Es-Dur-Messe, die ist im Sommer 1828 entstanden, nur wenige Monate vor Schuberts Tod. Wie viele seiner großen Werke hat Schubert auch diese Es-Dur-Messe nie gehört. Sie ist erst nach Schuberts Tod uraufgeführt worden. Dem Publikum hat es damals gefallen. Sie ist trotzdem in Vergessenheit geraten. Und nur Johannes Brahms ist es zu verdanken, dass es diese Messe noch heute gibt, denn er hat dafür gesorgt, dass die Partitur in Druck gegangen ist und auch den Klavierauszug hat er erstellt, denn der ist notwendig, damit Solisten und Chöre die Messe einstudieren können. Wir hören aus Schuberts Es-Dur-Messe jetzt das Kyrie mit dem Ensemble Vocal de Lausanne und dem Orchestre de Chambre de Lausanne unter Leitung von Michel Corbeau.

Das Ensemble Vocal de Lausanne und das Orchestre der Chambre de Lausanne unter Leitung von Michel Corbeaus mit dem Kyrie aus der S-Dur-Messe von Franz Schubert. Und auch jetzt gleich nach den Nachrichten können Sie geistliche Musik hören, nämlich das Requiem von Giuseppe Verdi in einer ganz aktuellen Aufführung der Salzburger Festspiele vom 15. August, unter anderem mit dem Wiener Staatsopernchor und den Wiener Philharmonikern unter Leitung von Riccardo Muti in unserem ARD-Radio-Festival jetzt gleich nach den Nachrichten. Bleibt noch Tschüss zu sagen, ich bin Stefan Sturm, einen schönen Abend noch.

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1: Um 20 Uhr mit Frank Thomas. Die Zahl der Toten nach der Sturzflut im Himalaya ist auf mehr als 670 gestiegen. Wie die Behörden in Nepal und China mitteilten, werden außerdem rund 3000 Menschen vermisst, darunter hunderte Ausländer. Das Auswärtige Amt in Berlin erklärte, zu mehreren Deutschen gebe es keinen Kontakt. Die Auslandsvertretungen stünden mit Angehörigen und örtlichen Behörden in engem Kontakt. Im Himalaya trafen derweil ausländische Helfer ein, um die Sucharbeiten zu unterstützen. Nepals Regierung hatte zuvor um internationale Hilfe gebeten. Irans Führung hat schwere wirtschaftliche Schäden durch den Krieg mit den USA eingeräumt. Präsident Massoud Pezeshkian sagte, die Exporte und Importe seines Landes seien in den vergangenen Monaten um 25-35% zurückgegangen. Dennoch signalisierte Irans Führung Härte. In einer von staatlichen Medien verbreiteten Erklärung hieß es, Iran werde trotz der neuen US-Wirtschaftssanktionen nicht einknicken. In Kiew sind bei russischen Drohnenangriffen im Tagesverlauf mindestens ein Mensch getötet und 8 weitere verletzt worden. Wie Bürgermeister Vitali Klitschko mitteilte, handelt es sich bei dem Todesopfer um ein 2-jähriges Mädchen. Die Angriffe galten nach Angaben des russischen Militärs unter anderem einen Montagebetrieb der Schiffbauindustrie. Unterdessen dauern die Rettungs- und Bergungsarbeiten nach dem russischen Angriff auf ein Munitionslager in der Nähe von Kiew an. Behörden zufolge wurden mindestens 37 Menschen getötet. Der Deutschen Stiftung Patientenschutz gehen die Pläne der Bundesregierung zur Suizidprävention nicht weit genug. Vorstand Eugen Brisch sagte, die vorgesehenen rund 1,4 Millionen Euro jährlich seien vollkommen unzureichend. Wenn das Netz der Hilfe tatsächlich halten solle, brauche es jährliche Unterstützung in 2-stelliger Millionenhöhe. Leipzig ist mit einem Sieg in die neue Bundesliga-Saison gestartet. Die Sachsen besiegten Mönchengladbach 3:0. Weiter spielten Union Berlin, Eintracht Frankfurt 3:3, Elversberg-Leverkusen 3:2, Köln-Hoffenheim 3:2, Mainz-Paderborn 0:0. In der zweiten Fußball-Bundesliga hat Dynamo Dresden 3:5 in Heidenheim verloren. Außerdem spielten Energie Cottbus, Greuther Fürth 3:4, Karlsruhe, Wolfsburg 2:5. Soweit die Nachrichten. Das Wetter. In der Nacht von Westen nach Osten und Nordosten gebietsweise Regen. Im Nordseeumfeld auch kräftig und länger anhaltend. 18 Grad am Niederrhein, 11 Grad im Allgäu. Morgen von den Alpen bis zur Lausitz länger sonnig. In Schleswig-Holstein und Mecklenburg-Vorpommern stärker bewölkt, einige Schauer. In der Nordwesthälfte bis 25, sonst bis 29 Grad. Es ist 20.03 Uhr.
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2: Und da laden wir Sie ein zu den Salzburger Festspielen und später zu Kammermusik im irischen West Cork. Durch den Abend begleitet Sie Beatrice Schwartner. Wenn sich im Sommer die barocke Altstadt von Salzburg mit Musik füllt, dann ist Festspielzeit. Die Musikwelt strömt durch die Gassen und flaniert über die Plätze zur nächsten Veranstaltung. Sehen und gesehen werden, heißt die Devise bei den Salzburger Festspielen. Genauso wie dabei sein, denn so viel wird jedes Jahr aufs Neue klar. Hier gibt es immer wieder Sternstunden. Hier werden junge Künstler zu Stars, wie einstmals zum Beispiel Anna Netrebko, und hier wirken Aufführungen weit über den Moment hinaus. Genau so eine Sternstunde präsentiert MDR Klassik fürs ARD Radio Festival jetzt, nämlich Giuseppe Verdis Messa da Requiem unter Leitung von Riccardo Muti. Ende Juli ist der italienische Maestro gerade 85 geworden, eine lebende Legende, der seit mehr als einem halben Jahrhundert regelmäßig bei den Salzburger Festspielen zu Gast ist. In diesem Jahr eben mit 3 Aufführungen des Verdi-Requiems, mit den Wiener Philharmonikern, seinem Herzensorchester. Wir senden die Aufzeichnung vom 15. August dieses Jahres. Seit vielen Jahrzehnten begleitet Riccardo Muti die Partitur von Verdis Totenmesse durch sein künstlerisches Leben. Kaum ein Dirigent hat sich dermaßen intensiv damit auseinandergesetzt. Ihre dramatischen Abgründe, ihre spirituelle Dimension und auch ihre Ausdruckskraft so durchdrungen und ausgelotet. Davon zeugen mehrere Aufnahmen. Für Riccardo Muti ist Verdis Requiem allerdings keine Oper im Kirchengewand, wie es seinerzeit Hans von Bülow so abschätzig formulierte. Muti versteht sie vielmehr als Gebet, als eine existenzielle Auseinandersetzung mit Angst, Hoffnung und Erlösung. In dem Fall haben die drei Salzburger Aufführungen noch eine ganz besondere Bedeutung. Riccardo Muti setzt damit nämlich den Schlusspunkt unter seine außergewöhnliche Beziehung zum Verdi-Requiem. Er will es künftig nicht mehr dirigieren, ließ er verlautbaren. Von den Salzburger Festspielen 2026 also nun Giuseppe Verdis Messa da Requiem. Es musizieren die Wiener Philharmoniker und der Wiener Staatsopernchor. Die Solisten sind Ivona Sobotka, Sopran, Marianne Krebassa, Mezzosopran, Michael Spyrus, Tenor und Maharam Hüseynov, Bass. Am Pult Riccardo Muti.

Beeindruckend intensiv von den Salzburger Festspielen brachte MDR Klassik für das ARD Radio Festival Giuseppe Verdis Messa da Requiem in einer Aufnahme vom 15. August 2026. Die Solisten waren Ivona Sobotka, Sopran, Marianne Krevassa, Mezzosopran, Michael Spyrus, Tenor und Mahram Hüseynov, Bass. Der Wiener Staatsopernchor und die Wiener Philharmoniker wurden geleitet von Maestro Riccardo Muti, der nach den drei diesjährigen Aufführungen in Salzburg das Verdi-Requiem nie wieder dirigieren will. Von der eindringlichen Klangwelt Verdis nun mit dem ARD-Radio-Festival an einen Ort, an dem Musik ganz andere Dimensionen annimmt. Während in Salzburg tausende Menschen zu den Festspielen strömen, um große symphonische und vokale Meisterwerke zu erleben, entfaltet sich am Rande Europas eine Kammermusiktradition von beinahe intimer Nähe. Unser zweites Konzert führt uns jetzt in den Süden Irlands, in die Grafschaft Cork. Geschützt in einer Meeresbucht liegt Bantry. Umgeben von grünen Höhenzügen öffnet sich hier der Blick auf die Weite des rauen Atlantiks. Seit mehr als drei Jahrzehnten verwandelt das West Cork Chamber Music Festival diesen Ort jeden Sommer in einen Treffpunkt für einige der besten Kammermusiker der Welt. Was einst aus einer kleinen Initiative entstand, ist heute eines der renommiertesten Kammermusikfestivals Europas. Konzerte, Meisterklassen und Begegnungen zwischen Publikum und Musizierenden durchziehen die ganze Stadt, von Kirchen über Buchhandlungen bis hin zum prachtvollsten Veranstaltungsort der Region, dem historischen Landsitz Bantry House, der oberhalb der Bucht thront. Seine Bibliothek, die Salons, die großzügigen Terrassen und Gartenbereiche scheinen wie geschaffen für Kammermusik. Am 27. Juni 2026 wurde das Konzert, das wir nun senden, in Bantry House aufgeführt. Zu Gast waren zwei Ensembles, die von internationaler Quartettkultur künden. Das dänische Novo Quartett und das amerikanische Calidore String Quartet, was wir jetzt als erstes hören. Aus New York die Geiger Jeffrey Myers und Ryan Meehan, Jeremy Barry an der Viola und Cellistin Estelle Choi. 2010 haben sich die vier zusammengefunden, noch zu Studienzeiten. Zwei Jahre später konnte das Calidore String Quartet schon mit dem dritten Preis beim ARD-Musikwettbewerb reüssieren. Das Calidore String Quartet spielte beim West Cork Chamber Music Festival Ludwig van Beethovens vorletztes, im Oktober 1826 fertiggestelltes Cis-Moll-Streichquartett. Ein Quartett im Quartett, wenn man so will, haben die Variationen im Andante doch alle selbst Satzcharakter eines vollständigen Streichquartetts. Beethoven selbst soll dieses Stück als sein gelungenstes Werk angesehen haben. Hier ist das Calidore String Quartet aus den USA mit Beethovens Opus 131.

Jede Stimme wird hörbar, jede musikalische Geste erhält Gewicht, wenn an einem Ort wie Bantry House in der irischen Grafschaft Cork die Musik eben nicht in monumentalen Hallen erklingt, sondern in unmittelbarer Nähe zum Publikum. So entfalten Streichquartette, wie das eben gehörte, in Cis-Moll Opus 131 von Ludwig van Beethoven ihre erzählerische Kraft. Das Kalidor String Quartet spielte beim West Cork Chamber Music Festival am 27. Juni 2026, präsentiert von MDR Klassik fürs ARD Radio Festival. Dass es das West Cork Chamber Music Festival seit nunmehr 3 Jahrzehnten in Bantry gibt, liegt übrigens daran, dass der frühere Landwirt Francis Humphreys fand, dass seine Kühe, denen er auf der Sheep's Heath Halbinsel immer Kammermusik vorspielte, irgendwie nicht enthusiastisch genug reagierten. Auf der Suche nach dankbarerem Publikum verlegte Humphreys also die Musik in Bantry House mit seiner 800-jährigen Geschichte und begründete damit als immer noch amtierender Direktor eines der inzwischen europaweit angesehensten Kammermusikfestivals. Und bei dem spielte am 27. Juni auch das dänische Novo Quartett. 2018 gegründet von 3 Freunden aus Kindheitstagen, Kaja Kato Möller und Nikolai Vassili Nedergaard, Violinen und Signe Ebstrup Bitsch am Cello. Dazu kam der polnische Bratscher Daniel Sleczinski und in dieser Besetzung hören wir jetzt von Wolfgang Amadeus Mozart sein 15. Streichquartett, das entstand, so berichtete seine Frau Constanze, als sie selbst im Juni 1783 mit dem ersten Kind in den Wehen lag. Mozart saß also während der Geburt nebenan an seinem Wiener Schreibtisch und zeichnete die Schreie Stanzals musikalisch mit der Violine nach. Im Menuett besonders gut zu hören, im Streichquartett D-Moll, Köchelverzeichnis 421. Es spielt das Novo-Quartett.

von Wolfgang Amadeus Mozart, das 15. Streichquartett D-Moll, Köchelverzeichnis 421, in der Interpretation des dänischen Novo-Quartetts. Aufgenommen am 27. Juni 26 beim West Cork Chamber Music Festival im wunderschönen Bantry House. Und mit einem weiteren energetischen Streichquartett klingt dieser ARD-Radio-Festivalabend aus. 1953-54 in Ungarn von György Ligeti geschrieben, also in wirklich strengsten Diktaturzeiten, in denen ja die moderne, die dissonante Kunst als dekadent und volksfeindlich galt. Ligeti war bewusst, dass dieses Stück niemals im ungarischen Staatsrundfunk oder im Konzertsaal gespielt werden dürfte. Erst nach seiner Flucht, im Chaos des Ungarnaufstandes, kam das erste Streichquartett ans Licht der Weltöffentlichkeit und wurde bedeutsamerweise am Tag der Befreiung uraufgeführt, am 8. Mai 1958 im Wiener Musikverein. Wir blenden uns in Ligetis erstes Streichquartett Metamorphose Nocturne ein, gespielt vom Novo-Quartett beim West Cork Chamber Music Festival.

0: innere Emigration geschrieben, wie György Ligeti selbst sagte, in Zeiten, als in Ungarn der sozialistische Realismus aufoktroyiert und moderne Musik pauschal verboten war. Das war Ligetis erstes Streichquartett Metamorphose Nocturne beim West Cork Chamber Music Festival am 27. Juni 2026 gespielt, vom dänischen Novo-Quartett von MDR Klassik präsentiert fürs ARD Radio Festival. Hier folgen jetzt die Nachrichten und in der Jazz-Sendung gleich danach stellt Julian Carmago Jakob Mann vor, den Meister der kurzen Töne. Einen angenehmen weiteren Abend wünscht Beatrice Schwartner.
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2: Um 23 Uhr mit Nils Hansen. Wer ist für den versuchten Sprengstoffanschlag mit einer Drohne am Flughafen Leipzig-Halle verantwortlich? Die Bundesregierung will Medienberichten zufolge Anfang der Woche offiziell erklären, dass Russland hinter dem Vorfall steckt und auch ankündigen, wie sie darauf reagieren will. Aus Berlin, Katrin Auer.
3: Auf den Medienbericht hin teilt ein Regierungssprecher mit, man beteilige sich nicht an Spekulationen. Zitat: Relevant ist allein die offizielle Zuordnung, die die Bundesregierung nach eigenem Ermessen und unter Abwägung aller Ermittlungsergebnisse vornimmt. Der Bundeskanzler hatte bei der Regierungsklausur in Neu-Hardenberg diese Woche allerdings schon angekündigt, man werde so wörtlich in Kürze eine Aussage treffen, wer hinter den Drohnenvorfällen in Leipzig stecke. Sie werden dafür bezahlen, sagte Friedrich Merz weiter.
2: Seit Wochen belagern israelische Siedler das palästinensische Dorf Kusra im Westjordanland. Jetzt soll es erneut zu Gewalt gekommen sein. Unter anderem sollen Palästinenser mit Steinen beworfen und mit Pfefferspray verletzt worden sein. Laut israelischer Armee wurden die Gruppen getrennt. Gegen die Randalierer werde ermittelt. Palästinensische Medien berichten dagegen, die Siedler seien bei den Angriffen von den Soldaten geschützt worden. Norwegens neuer König Håkon VIII. Hat seine erste Rede als Staatsoberhaupt gehalten. Im Mittelpunkt stand das Gedenken an seinen verstorbenen Vater König Harald. Aus Stockholm, Arne Bartram.
4: Håkon wurde emotional und sagte, er sei stolz auf alles, was sein Vater für die Familie und das Land geleistet habe. Håkon bedankte sich bei den Norwegern für ihre Anteilnahme. Es sei tröstlich und gebe Kraft zu sehen, wie viele Menschen gemeinsam um seinen Vater trauerten. Nach dem Tod von König Harald Freitag früh hatten den ganzen Tag über tausende Menschen Blumen und Kerzen vor dem Schloss in Oslo niedergelegt. Am Dienstag wird Håkon im Parlament den Eid auf die Verfassung ablegen. In den kommenden Tagen sollen die Norweger außerdem die Möglichkeit bekommen, sich am aufgebahrten Sarg von König Harald zu verabschieden.
2: Borussia Dortmund ist mit einem Sieg in die neue Fußball-Bundesliga gestartet. Die Mannschaft gewann gegen den Hamburger SV mit 2:0. Zuvor hatte Bundesliga-Neuling Elversberg für eine Überraschung gesorgt. Der Aufsteiger schlug Bayer Leverkusen mit 3:2. Die weiteren Ergebnisse: Leipzig-Mönchengladbach 3:0, Berlin-Frankfurt 3:3, Mainz-Paderborn 0:0, Köln-Hoffenheim 3:2. Das waren die Nachrichten. Das Wetter in Deutschland. In der Nacht in der Südosthälfte teils bewölkt, aber oft trocken. Sonst bei vielen Wolken von Westen nach Nordosten ziehender Regen. Tiefstwerte 18 bis 10 Grad. Morgen im Nordwesten bewölkt und zeitweise Regen. Im Rest des Landes heiter bis wolkig. Höchstens 20 bis 29 Grad. Am Montag gebietsweise Schauer und gewittrig, teils kräftig bei 18 bis 27 Grad. Es ist 23.
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5: Mit Julian Carmago. Guten Abend und herzlich willkommen zum ARD Radio Festival. Heute präsentiert vom Hessischen Rundfunk. In der kommenden Stunde hören wir uns quer durch die Musik des Pianisten, Komponisten und Arrangeurs Jacob Mann. Er ist einer der innovativsten Köpfe der Jazzszene von Los Angeles, tourte mit Bands wie Noah und ist weltweit als Big Band-Arrangeur gefragt, unter anderem von der HR Big Band. Und ich verspreche Ihnen, dass heute Abend fast jedes Lied komplett unterschiedlich klingen wird.
6: I feel like if I find someone that likes every song I've ever made, then I haven't done my job right. I feel like my job is to explore different sounds. You know, if someone tells me, I really liked your first album, but I didn't like your third at all, then I would think, okay, well, I tried something different. And I think that's a positive in a way, because then there's something for everyone. And for me, I don't get bored trying to make the same types of tunes all the time.
5: Jacob Mann findet, dass er etwas falsch gemacht hat, wenn jemand wirklich all seine Musik mag. Denn seine Aufgabe ist es, unterschiedliche Klänge zu erkunden. Wenn jemand sagt, dein erstes Album fand ich super, das dritte aber gar nicht, ist das genau richtig. So ist für jede und jeden etwas dabei und er muss sich nicht langweilen, immer die gleichen Songs zu schreiben. Ich freue mich sehr auf eine abwechslungsreiche Stunde mit der Musik von Jacob Mann.

0: Jacob Mann ist 34 Jahre alt, wächst in Las Vegas auf und zieht 2010 zum Jazzstudium nach Los Angeles. Nach dem Studium wird er schlagartig in der Jazzszene weltweit bekannt, aber nicht als Musiker, sondern mit einem sehr eigenen Humor auf YouTube.
1: I noticed that there were a lot of these tutorials online saying like, oh, like we can show you how to play jazz, you know, in 2 weeks and just stuff that's completely ridiculous. And so I decided to make an extreme version of that called 1 minute jazz lessons. That started off as if it was going to be an educational video, but quickly veered off into insanity. Just like with a lot of these weird inside jokes I had in my head from jazz school.
0: Jacob Mann fallen damals YouTube-Videos auf, die mit unmöglichen Versprechen werben, etwa damit einem in 2 Wochen Jazz beizubringen. Also treibt er das satirisch auf die Spitze und macht einminütige Erklärvideos, die One-Minute-Jazz-Lessons. Jedes Video beginnt mit einer seriösen Begrüßung und endet im Wahnsinn.
1: And it was funny because people who went to school for jazz, I feel like really understood and kind of the videos resonated with them, but everyone else I knew was just like, what is this?
0: Jacob Mann findet es damals lustig, dass nur Jazzstudierende mit diesen Witzen etwas anfangen können, während sich alle anderen fragen, was das für komische Videos sind. Wenn Sie, liebe Hörerinnen und Hörer, neugierig geworden sind, suchen Sie gerne mal auf YouTube nach den One-Minute-Jazz-Lessons, denn ohne die Bildebene funktionieren die Witze nur halb so gut, aber eine kleine Kostprobe gebe ich Ihnen jetzt trotzdem. Hier ist die Erklärung, wie man einen Song richtig beendet. Das ist für Musiker und Musikerinnen bei Jam-Sessions wirklich ein sehr wichtiges Thema. Und der Insider-Humor beginnt schon ganz am Anfang, wenn Jacob den Jazz-Standard Dolphin Dance ansagt und dann aber On Green Dolphin Street spielt. Und ab einem gewissen Punkt werden nur noch absurde Bilder von Delfinen eingeblendet. Ich denke, Sie werden bemerken, ab welcher Stelle.
1: Hi, this is Jacob with 1 Minute Jazz Lessons. Today we're going to talk about how to end a tune. I'm here in the studio with my trio and we're going to take the last 8 of Dolphin Dance and try to put a bow on it. So let's give it a shot. 5, 6, 7, 8.

0: And that's how you went to tune.
1: Diese One-Minute-Jazz-Lessons gehen 2014 in der Jazzszene viral und Jacob Mann wird so bekannt, dass selbst Musiker von berühmten Bands wie Snarky Puppy ihn auf Jazzfestivals ansprechen.
0: People from bands like Snarky Puppy were coming up to me and saying like, oh, you're the guy from those videos. And so people started to know who I was, but the problem was no one knew I made real music because they just thought I was this kind of, you know, goofy guy who made these YouTube videos.
1: Das Problem ist, dass zunächst niemand Jacob Manns Musik kennt, sondern nur seine lustigen Videos. Das ändert sich aber schon bald. Als er 2016 sein erstes Big Band-Album veröffentlicht, hat er dank seiner YouTube-Videos bereits eine riesige Fangemeinde im Internet.
0: And I wasn't making those videos for like marketing purposes, but it was like accidentally the best marketing I've ever done.
1: Obwohl er die Videos nicht zu Marketingzwecken dreht, erweisen sie sich als das beste Marketing, das er je gemacht hat. Für mich ist Jacob Mann heute einer der innovativsten Big Band-Komponisten und Arrangeure unserer Zeit. Wenn Sie jetzt aktiv an Big Band-Musik denken, so klingt seine Musik allerdings nicht. Und das hat einen Grund.
0: A lot of Big Band-Musik is written sort of from top down, like lead trumpet player down. And I wanted to write from the drums out. So like everyone in the band is a percussionist on that first album. It's very groove centric.
1: Viel Big Band Musik ist von oben nach unten geschrieben. Die Melodie liegt bei der Lead-Trompete und der Rest ordnet sich unter. Bei Jacob Mann steht dagegen das Schlagzeug an erster Stelle. Seine Musik ist groove zentriert. So werden alle Instrumente mit ihren kurzen abgehackten Noten Teil des Schlagzeugs.

0: Das war die Jacob Mann Big Band mit dem Titel Kogi. Am Schlagzeug hörten Sie übrigens einen sehr berühmten Musiker aus der Szene von Los Angeles, Lewis Cole, bekannt durch seine Band Noah. Sein Schlagzeugstil beeinflusst die Kompositionen von Jacob Mann stark.
1: Especially for the first one, I was thinking a lot about Lewis's drumming and sort of the band as an extension of Lewis's drum kit. So I kind of thought, okay, what types of grooves would be fun to hear Lewis playing with a big band behind it?
0: Jacob Mann sieht die ganze Big Band als Erweiterung des Schlagzeugs und das sorgt für einen sehr ungewöhnlichen Gesamtsound. Denn während Blasinstrumente oft lange Töne spielen, ist am Schlagzeug fast alles Staccato, besonders wenn Lewis Cole spielt.

0: Als ich mir für diese Sendung einen Titel ausgedacht habe, kam ich deshalb ziemlich schnell auf Jacob Mann, Meister der kurzen Noten. Ich möchte von ihm wissen, ob er sich damit identifizieren kann.
1: I love it. 100%. That's great. I mean, a lot of times I'll look at my charts, the written out sheet music, and the amount of staccato notes in the charts is crazy. It's just almost always short notes.
0: Der Titel gefällt ihm und er sagt, dass die Menge an Staccato-Punkten in seinen Big Band-Arrangements wirklich verrückt ist. Jacob Mann liebt kurze Noten so sehr, dass ihm manchmal sogar die Demo-Aufnahme seines Notationsprogramms besser gefällt als die echte Aufnahme. 2021 postet er dazu auf Instagram ein Video. Man sieht seine Big Band im Studio, aber man hört eine Demo-Version des Computers. Dazu schreibt er mit ironischem Unterton: Wenn Menschen doch nur so klingen könnten, wie meine kalten, emotionslosen MIDI-Demos.

0: in a weird way, I like the demo better. Like, the demo, it's just like there's no reverb at all, and it's just like very cold and just like dry. And for a tune like that, where, you know, I'm trying to be a master of the short notes, it's like, it doesn't get shorter than zero reverb or just dry quarter notes on the drums.
1: In einer gewissen komischen Art mag er die Demoaufnahme lieber als die echte, weil sie keinerlei natürlichen Raumklang hat und unglaublich trocken klingt. Und für ihn als Meister der kurzen Noten geht es eben nicht kürzer als 0% Hall und trockene Viertelnoten am Schlagzeug. Wie trocken echte Instrumente klingen können, das hören wir jetzt. Viel Spaß mit dem Titel Parking Ticket von der Jacob Mann Big Band.

0: Sie hören das ARD-Radio-Festival, heute präsentiert vom Hessischen Rundfunk. Ich bin Julian Camargo und das war die Jacob Mann Big Band mit dem Titel Parking Ticket. Die ersten zwei Big Band-Alben von Jacob Mann erscheinen 2016 und 2018 und heißen Greatest Hits Volume 1 und Greatest Hits Volume 2. 2020 kommt dann ein Album mit dem Titel 106, das mich überrascht hat. Denn es ist das absolute Gegenteil einer Big Band, nämlich ein Solo-Album.
1: I just wanted to try something different and, you know, express musical ideas in a new way. It's sort of, like you said, the extremes. It's like going from a 17-person big band to just one person with a keyboard. A lot of the principles that went into making the big band music, you know, short notes, funk grooves and layering, you know, different counterpoint lines and things like that. A lot of those same principles are things I applied to the Juno album.
0: Jacob Mann wollte etwas Neues ausprobieren. Viele Prinzipien der Big Band-Alben behält er bei: kurze Noten, Funk-Rhythmen, die Schichtung verschiedener kontrapunktischer Melodien. Allerdings jetzt gespielt auf einem einzigen Keyboard, dem legendären Juno 106 der Firma Roland, gebaut zwischen 1984 und 1988.
1: I was still thinking orchestrationally about all this. It's like, okay, well, what are my flutes? What are my clarinets or brass strings? And so kind of thinking through it like an orchestra or like a score, thinking through like the bass line. So the combinations of these great 80s presets and then the ability to tweak them was a lot of fun.
0: Jacob Mann denkt bei diesem Album wie ein Orchestrator. Was sind die Flöten, was die Klarinetten, was die Bässe? Die Kombination der 1980er-Jahre-Sounds mit der Möglichkeit, alles bearbeiten zu können, hat ihm viel Freude bereitet. Wir hören den Titel Pier Walk und alles, was Sie hören, kommt vom Juno 106, auch das Schlagzeug.

0: Das war der Titel Pier Walk von Jacob Mann, ausschließlich produziert auf einem Synthesizer aus den 80er Jahren, dem Roland Juno 106. Nachdem Jacob Mann mehrere Big Band-Alben und ein Soloalbum rausgebracht hat, ist 2022 Zeit für ein Duo-Projekt mit dem Bassisten Sam Wilkes. Die beiden haben unter anderem gemeinsam in der Band Noah um Lewis Cole und Genevieve Attardi gespielt und sie verbindet eine lange Freundschaft. Ihr Duo-Album nehmen sie bei Sam Wilkes zu Hause auf.
1: We recorded it all in Sam's apartment at the time. And he mixed it all in his apartment and then we just sent it to a mastering engineer. But Sam basically did it all. I would go to his house once a week or so. We'd work on stuff and then he would, you know, he's a much better mixer than I am. So he would do a lot of the mixing and... but yeah, it was a great process because we were really open-minded. A lot of it is the Juno and the bass, but you know, we also used his DX7 keyboard. He recorded some upright bass on it. He sang a lot on it, just like some background pads and stuff.
0: Jacob Mann erzählt, dass er etwa einmal pro Woche zu Sam Wilkes nach Hause ging, um an dem Album zu arbeiten und dass Sam am Ende alles selbst gemischt hat. Der Großteil des Albums entsteht mit dem Juno 106 und dem E-Bass, doch es kommt noch ein anderer Keyboard-Klassiker darauf vor, das DX7 von Yamaha. Außerdem spielt Sam Wilkes auch manchmal Kontrabass und singt. Insgesamt schwärmt Jacob Mann von einer sehr offenen Herangehensweise. Der bekannteste Titel des Albums beginnt mit einer Sprachnachricht, die Sam 2021 an Jacob schickt. Auf der sind Bassakkorde und ein gesungener Percussion-Loop zu hören und der Dateiname lautet... Siri, how do I know if I have commitment issues? Also, Siri, woher weiß ich, ob ich Bindungsprobleme habe?
1: When Sam sent me the voice memo, I knew, I was like, this is amazing. So I thought he was just going to put it out himself. And then when he said, do you want to do this for the duo album? And I immediately jumped on it and wanted to write the melody. And so, yeah.
0: Jacob Mann ist begeistert, als er die Sprachnachricht bekommt. Er denkt erst, Sam will den Song allein veröffentlichen, aber als Sam dann fragt, ob sie ihn für ihr Duo-Album machen wollten, setzt sich Jacob sofort an die Melodie. Für die finale Albumversion behalten sie die Sprachnachricht bei und produzieren den Rest drumherum.
1: That original voice memo, we kept that for the album and then I wrote the melody to go on top of it and I actually wrote the melody with those lyrics in mind because I think it was like Siri, how do I know if I have? How do I know if I have? Siri, how do... So I just started with those lyrics he sent in the words. And then it was like the chorus was commitment issues. But obviously we didn't sing any of that. But that inspired my melody writing for that.
0: Beim Schreiben der Melodie orientiert sich Jacob Mann rhythmisch am Titel. Siri, how do I know if I have commitment issues? Um zu verdeutlichen, was er damit genau meint, spiele ich Ihnen die Teile mal direkt hintereinander vor.
1: I think it was like, Siri, how do I know if I have? How do I know if I have? And then it was like the chorus was commitment issues.
0: Nach dieser kleinen Werkeinführung hören wir den Titel in voller Länge. Jacob Mann und Sam Wilkes mit Siri, how do I know if I have commitment issues?

0: Jacob Mann und Sam Wilkes mit Siri, How Do I Know If I Have Commitment Issues? Wenn Jacob Mann nicht seine eigene Musik macht, ist er als Sideman in verschiedenen Projekten aktiv. Das wohl bekannteste ist die Band Noah um Lewis Cole und Genevieve Atadi. Die Band ist bekannt geworden mit einer wilden Mischung aus Jazz, Funk, Elektro, viel Humor und unglaublich virtuoser Spielweise. Seit 2018 hat Jacob Mann mit Noah rund um die Welt um die 100 Konzerte gespielt.
1: Over a couple years, I played about 100 shows with them all over the place. Getting to know Lewis and Genevieve was great because I basically got a front row seat of like masters at work. The commitment to which they bring to not only the shows, but like how they utilize their time outside of the show. Always working on music or mixing or coming up with ideas. They both, you know, really take care of their health. And it was just like very inspiring to be around. And I had looked up to them as a fan for a long time. And a lot of people say, oh, never meet your heroes because you'll always be disappointed. And for me, with Lewis and Genevieve, was the exact opposite.
0: Jacob Mann findet es großartig, Lewis und Genevieve aus nächster Nähe beim Arbeiten erleben zu dürfen. Er ist beeindruckt, wie viel Zeit und Energie sie sowohl in ihre Auftritte als auch zwischen den Shows in Mixing und neue Ideen investieren. Auch ihr guter Umgang mit der Gesundheit inspiriert ihn. Da er beide schon lange als Fan bewundert, ist es für ihn eine besonders schöne Erfahrung, ganz entgegen dem Sprichwort, man solle seine Helden besser nicht kennenlernen. Die Band Noah ist auch für ihre kreativen und absurden Musikvideos bekannt. 2023 entsteht ein Video, bei dem alle Musiker in einem Hausflur gequetscht spielen. Jacob Mann darf es sich mit seinem Keyboard in der Küche gemütlich machen und der Herd hat übrigens auch die perfekte Höhe zum Spielen.
1: Yeah, I always feel at home in the kitchen. Their stove is the perfect height for my keyboard.
0: Und weil das Timing und der Groove von Lewis Cole am Schlagzeug, Mono Neon am Bass und Ray Thistlethwaite so unglaublich gut sind, muss Jacob Mann gar nichts besonders Ausgefallenes oder Kompliziertes spielen.
1: Locking into the pocket of Lewis and Mono Neon and Ray Thistlethwaite. I mean, those three guys, their time was unbelievable. So for me, I just thought, okay, if I just lock into this, I'll be fine. I don't have to try to do anything too crazy here.
0: So entsteht im Hausflur und in der Küche ein gigantischer Erfolg. Das Video dieser Aufnahme hat inzwischen über 1 Million YouTube-Aufrufe. Wir hören rein in Nightmare von Noah.

0: Nightmare von der Band Noah. Jetzt wird es in dieser Sendung zum ersten Mal im vertrauten Sinne jazzig. Denn nach 3 Big Band-Alben, 2 Synthesizer-Alben und zahlreichen Kollaborationen mit Noah fällt Jacob Mann etwas auf.
1: For a lot of my time studying, I was primarily a piano player and I sort of got into the synth later on. But it got to a point where I feel like people only knew me as someone who played synth. And I kind of wanted to remind others, but also to remind myself that, like, oh, am I still a pianist? Like, do I have anything to say on this instrument? And so that was sort of my search on the piano.
0: Jacob Mann ist eigentlich Pianist, wird aber ab einem gewissen Punkt nur noch als Synthesizer-Spieler wahrgenommen. Da fragt er sich, bin ich wirklich noch Pianist? Habe ich an diesem Instrument noch etwas zu sagen? So beginnt für ihn eine ruhige und akustische Phase, in der ein wunderbares Album mit einem klassischen Klaviertrio entsteht.
1: That sort of goes under my kind of mission statement of just trying different things and not just sticking with the same thing that I have a feeling will work. At the end of the day, I was just inspired at that time by more kind of free-flowing piano trio music and less of the short notes. It's probably the least amount of short notes on any album.
0: Zu seinem musikalischen Ansatz gehört es, immer wieder neue Dinge auszuprobieren und nicht nur bei dem zu bleiben, was sich bewährt hat. Für dieses Album ist er von freier, fließender Klaviertrio-Musik inspiriert. Deshalb gibt es darauf so wenige kurze Noten wie auf keiner seiner bisherigen Veröffentlichungen. Der Name des Albums ist 32.
1: It's sort of a snapshot of my life at 32. You know, I just got married and, you know, my life was changing. And so it was like, here's this snapshot of where I am now, as opposed to, like, you know, the slightly younger, slightly crazier version of me on Greatest Hits Volume 1 or something like that.
0: Das Album ist eine Momentaufnahme seines Lebens mit 32 Jahren. Jacob Mann ist damals frisch verheiratet und vieles hat sich verändert, im Gegensatz zu seinem jüngeren und etwas verrückteren Ich auf dem ersten Album Greatest Hits Volume 1. Das Album 32 klingt ganz anders als die bisherigen, aber was sich wie ein roter Faden durch jede Arbeit von Jacob Mann zieht, ist sein feines Gespür für Sound und Groove. Ob nun am Flügel oder am Roland Juno 106, sein Anschlag klingt immer weich, er spielt nie unnötig viele Töne und trifft musikalisch gut überlegte Entscheidungen. Aber machen Sie sich selbst ein Bild, wir hören den Titel Carne Ohe von Jacob Mann.

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Das war der Titel Kane Ohei des Pianisten, Komponisten und Arrangeurs Jacob Mann aus Los Angeles. 2014 geht er mit seinen satirischen One-Minute-Jazz-Lessons auf YouTube viral, startet dann als Pianist und Arrangeur durch und schreibt übrigens auch schon für die HR Big Band. Heute ist Jacob Mann 34 Jahre alt und vor kurzem tauchte er wieder mit viralen Videos bei Instagram auf. Dieses Mal mit einer Serie namens Stride Friday. Jeden Freitag hat er ein Video gepostet, in dem er zu Hause am Klavier sitzt und Stride spielt. Ein Stil, den es seit den 1920er Jahren gibt, bei dem die linke Hand immer zwischen Basstönen und Akkorden hin und her springt und die rechte Hand Melodien und Soli spielt.

0: Jacob Mann findet, Stride ist die perfekte Möglichkeit, um als Pianist sein Timing zu trainieren.
1: Stride is great because it's the ultimate way of practicing playing in time as a keyboard player. And if you can play stride as a pianist, it makes everything else much easier. I also love, like, going back to my big band influences, the swing side of those influences, Nelson Riddle, Sammy Nestico, people like that, and trying to embody the spirit of those arrangements on the piano. That's my aim with playing stride. And so, you know, my left hand is the bass or like the quarter note guitars, and then the right hand is what the saxes might play or like the brass shouts.
0: Jacob Mann will dabei auch zu seinen Big Band Swing Wurzeln zurückkehren, etwa zu Nelson Riddle und Sammy Nestico. Beim Stride-Spiel versucht er, den Geist solcher Arrangements auf dem Klavier einzufangen. Die linke Hand übernimmt dabei die Rolle von Bass und Gitarre, die rechte die der Bläser. 2025 veröffentlicht Jacob Mann eine EP mit Stride-Versionen bekannter Weihnachtslieder.
1: Christmas is the one time of year that a lot of people are listening to swing music for some reason. And so I always like that. I would hear music in malls and in stores that I would enjoy as opposed to the rest of the year.
0: Weihnachten ist die eine Zeit im Jahr, in der viele Menschen Swing-Musik hören. Jacob Mann genießt es deshalb immer dann auch in Geschäften und in Einkaufszentren Musik zu hören, die ihm gefällt.
1: I'm definitely not reinventing the wheel. It was just something sort of fun, just put on streaming that, oh, okay, well, people can listen to this once a year. And then I found out people really only do listen in December. It's like some people streamed it in December and then it like very quickly stopped. So I was hoping that I could maybe be like a Mariah Carey type figure and just only come out once a year and, you know, play some music and then retreat for the rest of the year. But I don't think that's in the cards for me.
0: Jacob Mann hat seine Weihnachts-EP einfach aus Spaß online veröffentlicht, damit die Leute sie sich einmal im Jahr anhören können. Und dann hat er gemerkt, dass die EP wirklich nur einmal im Jahr gehört wird. Nach dem Dezember haben die Streams sofort aufgehört. Jacob Mann scherzt, dass er eigentlich gehofft hat, eine Art Mariah Carey zu werden, die einmal im Jahr auftaucht, Musik macht und sich den Rest des Jahres zurückzieht. Aber das ist für ihn vermutlich nicht vorgesehen. Liebe Hörerinnen und

0: Das war ein kleiner Vorgeschmack auf den Dezember. Sleigh Ride in einer Version von Jacob Mann aus Los Angeles. Seine stilistische Bandbreite reicht von bis hin zu mal huldigt er Harmonien aus den 1940er Jahren, mal groovt er mit Synthesizer-Klängen aus den 80ern und im nächsten Moment definiert er neu, wie eine Big Band klingen kann. Und erstaunlicherweise klingen diese extrem verschiedenen Genres trotzdem immer nach Jacob Mann. Für mich liegt das an seinem Timing, seinem weichen Sound und seinem schmunzelnden Humor.
1: I want to put out music that I believe in, that I myself enjoy. One thing I try to think about when I write music is, what is my favorite music that I've never heard yet? And so, you know, if I make music that resonates with me, I hope that a few people will agree with me somewhere. Whereas if I'm writing from a place where, oh, I think people are going to be super into this, so I'm going to write it, that almost never works out well. And, you know, even if it did get, you know, a lot of listens, I might not feel great about it because I know the intention wasn't true.
0: Jacob Mann findet, wenn er Musik macht, die er selbst mag, müsse es ja auch ein paar anderen Menschen so gehen. Würde er hingegen schreiben, um anderen zu gefallen, hätte er vermutlich keinen Erfolg. Und selbst wenn, würde sich das für ihn nicht richtig anfühlen. Vor allem aber möchte er die Musik schreiben, die er selbst gerne hören würde, die aber noch nicht existiert. Und genau das gelingt ihm immer wieder. Zum Beispiel beim letzten Titel dieser Sendung. Es ist ein kurzer traditioneller Saxophonsatz, wie man ihn aus alter Big Band Musik kennt, allerdings gespielt auf dem Juno 106 Synthesizer. Sie hörten das ARD Radio Festival, heute präsentiert vom Hessischen Rundfunk. Mein Name ist Julian Camargo, ich bedanke mich fürs Zuhören und verabschiede mich mit dem Titel Fiore, gespielt und geschrieben von Jacob Mann.

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1: Um 24 Uhr mit Stefanie Müller. Die Bundesregierung hält sich hinsichtlich des möglichen Drahtziehers der Drohnenattacke am Flughafen Leipzig-Halle Anfang August weiter bedeckt. Ein Regierungssprecher erklärte, man beteilige sich nicht an Spekulationen. Er bezog sich damit auf Berichte mehrerer Springer-Medien, wonach die Regierung Russland verantwortlich mache und ein umfangreiches Maßnahmenpaket gegen Moskau vorbereite. Bundeskanzler Merz hatte am Donnerstag erklärt, dass die Bundesregierung bald die Urheberschaft des Angriffs abschließend feststellen werde. Altkanzlerin Merkel hat gut eine Woche vor der Landtagswahl in Sachsen-Anhalt dazu aufgerufen, sich für die Demokratie einzusetzen. Bei einer Veranstaltung in Berlin sagte sie wörtlich: "Ich glaube, wir müssen jetzt mal wieder, was wir viele Jahrzehnte nicht mussten, richtig für diese Demokratie kämpfen. Das sei aber eine tolle Art zu leben", so Merkel. Außerdem betonte die Altkanzlerin, dass die Mehrheit der Menschen nicht die AfD wähle. Der Vorsitzende der EVP-Fraktion im Europäischen Parlament, Weber, hat seine Forderung nach einer Stärkung der EU-Grenzschutzpolizei bekräftigt. Für die Zukunft wünsche er sich 50.000 Frontex-Beamte, die Europa an der Außengrenze schützen sollen, sagte er dem Deutschlandfunk. Der CSU-Politiker kritisierte in diesem Zusammenhang die Ausweitung der Kontrollen an den Binnengrenzen. Es sei finanziell verrückt, dass zwischen Frankreich, Spanien, Deutschland, Italien und Österreich überall wieder Grenzkontrollen aufgebaut würden. Die Isländer stimmen heute über die Wiederaufnahme von EU-Beitrittsgesprächen ab. Dazu aufgerufen sind mehr als 250.000 Wahlberechtigte. Dabei wird ein knappes Ergebnis erwartet. Ministerpräsidentin Frosta-Dottir hatte im Vorfeld der Abstimmung betont, dass das Referendum noch keine endgültige Entscheidung über einen EU-Beitritt bedeute. Die Wahllokale schließen in diesen Minuten. Zum Sport. Zum Auftakt der neuen Fußball-Bundesliga-Saison ist Dortmund seiner Favoritenrolle mit einem 2:0-Sieg gegen Hamburg gerecht geworden. Aufsteiger Elversberg konnte mit einem 3:2 gegen Leverkusen einen umjubelten Einstand feiern. Die übrigen Ergebnisse: Mainz, Paderborn 0:0, Leipzig, Mönchengladbach 3:0, Köln, Hoffenheim 3:2 und Berlin, Frankfurt 3:3. In der zweiten Liga hat Nürnberg am Abend die Tabellenspitze zurückerobert mit einem 4:1-Sieg gegen Bielefeld. Das Wetter in Deutschland: in der Nacht teils trocken, teils Regen, Tiefstwerte 18 bis 10 Grad. Im Tagesverlauf im Südosten meist sonnig, im Norden und Westen bewölkt und windig mit einigen Schauern und Gewittern. Die Höchsttemperaturen zwischen 20 Grad auf Föhr und 29 Grad am Oberrhein. Und jetzt ist es 0 Uhr und 3 Minuten.
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3: Herzlich willkommen zur musikalischen Nacht hier in der ARD. In den ersten beiden Stunden mit Einspielungen vom Hessischen Rundfunk. Wir beginnen mit großer Symphonik. Nach der russischen Revolution 1917 verließ Sergei Rachmaninow seine Heimat und übersiedelte in die Vereinigten Staaten, wo er den Rest seines Lebens verbrachte, unterbrochen von Aufenthalten in Europa und der Schweiz. 3 Jahre vor seinem Tod, 1943, vervollständigte er seine sinfonischen Tänze, Opus 45. Wir haben für Sie einen Live-Mitschnitt von Anfang Februar 2014 in der Alten Oper in Frankfurt, eingespielt vom HR-Sinfonieorchester unter Andrés Orozco Estrada.

In der Alten Oper Frankfurt spielte das HR-Sinfonieorchester unter der Leitung von Andres Orozco Estrada die Sinfonischen Tänze Opus 45 von Sergei Rachmaninow. Eine Aufnahme vom Februar 2014. Sie hören das ARD-Nachtkonzert, präsentiert von BR Klassik in München. Auch hier fehlt uns seit Wochen genügend Niederschlag. Es regnet viel zu wenig. Daher gibt es jetzt ein kleines Stückchen für Violine und Basso Continuo. Barockkammermusik von Marco Uccellini. Seine Sonate La Pioggia, Opus 3, Nummer 1. Aufgenommen im Februar 1999 im Sendesaal des Hessischen Rundfunks mit Ellen Schmidt und ihrem Continuo-Ensemble.

Das war Marco Uccellinis Sonate La Pioggia, Opus 3, Nummer 1, eingespielt im HR-Sendesaal Frankfurt von Helene Schmidt an der Barockvioline mit Karl-Ernst Schröder an der Theorbe und Markus Merkel an der Orgel. Der Pianist Gerhard Orpitz ist nun der Solistin Alexander Skriabins einzigem Solokonzert. Sein Klavierkonzert Fis-Moll Opus 20 entstanden 1896-97 und im April 1993 spielte es Gerhard Orpitz im HR-Sendesaal in Frankfurt am Main mit dem HR-Sinfonieorchester. Die Leitung hatte der damalige Chefdirigent des Orchesters, Dmitri Kitajenko.

Aus den frühen 90er Jahren stammte diese Aufnahme aus dem Frankfurter Sendesaal des Hessischen Rundfunks. Dort spielten Gerhard Opitz und das HR-Sinfonieorchester unter Dmitri Kitajenko das große sinfonische Klavierkonzert in Fis-Moll Opus 20 von Alexander Skriabin. Und vor dem nächsten großen Solistenkonzert hören wir zunächst eine Chaconna in C-Dur von Antonio Bertali, eingespielt Ende November 2002 beim Hessischen Rundfunk in Frankfurt vom Ensemble Echo du Danube mit Martin Jopp an der Barockvioline und seinem Continuo-Team.

Antonio Bertalis Chacona C-Dur für Violine und Basso Continuo hat das Ensemble Echo du Danube interpretiert hier im ARD-Nachtkonzert, präsentiert von BR Klassik. Und nun, wie angekündigt, großes Orchester mit Sergei Prokofjews Cellokonzert in E-Moll. Opus 58, ursprünglich 1952 uraufgeführt und hier live mitgeschnitten im Dezember 2013 in der Alten Oper Frankfurt mit Steven Isserles und dem HR-Sinfonieorchester unter Paavo Järvi.

Der Brite Stephen Isserles tritt weltweit als Solist und Kammermusiker auf. Wir hörten ihn hier im ARD-Nachtkonzert mit Sergei Prokofjews Cellokonzert in E-Moll Opus 58 in einer Aufnahme aus der Alten Oper Frankfurt. Begleitet hat ihn das HR-Sinfonieorchester unter Paavo Järvi. Weiter geht es nach den 2 Uhr Nachrichten. Bis dahin, auf Wiederhören.

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1: Um 2 Uhr mit Ronald Lessig. Wer ist für den versuchten Sprengstoffanschlag mit einer Drohne am Flughafen Leipzig-Halle verantwortlich? Die Bundesregierung will Medienberichten zufolge Anfang der Woche offiziell erklären, dass Russland hinter dem Vorfall steckt und auch ankündigen, wie sie darauf reagieren will. Aus Berlin Katrin Aue.
2: Auf den Medienbericht hin teilt ein Regierungssprecher mit, man beteilige sich nicht an Spekulationen. Zitat: Relevant ist allein die offizielle Zuordnung, die die Bundesregierung nach eigenem Ermessen und unter Abwägung aller Ermittlungsergebnisse vornimmt. Der Bundeskanzler hatte bei der Regierungsklausur in Neu-Hardenberg diese Woche allerdings schon angekündigt, man werde so wörtlich in Kürze eine Aussage treffen, wer hinter den Drohnenvorfällen in Leipzig stecke. Sie werden dafür bezahlen, sagte Friedrich Merz weiter.
1: Israels Regierungschef Netanyahu hat Angriffe israelischer Siedler auf Palästinenser im Westjordanland scharf verurteilt. Er sei entschieden gegen die kriminellen Gewalttaten einer so wörtlich Handvoll Randalierer, erklärte Netanyahu. Die Täter verstießen gegen das Gesetz, behinderten die israelische Armee und schadeten Israels Ansehen in der Welt. Dass der israelische Premier öffentlich Kritik an den Siedlern übt, kommt eher selten vor. Gestern hatten zahlreiche israelische Siedler Palästinenser in den Dörfern Kusra und Jalut attackiert. Mehrere Palästinenser sollen verletzt worden sein. In Island ist das Referendum über die Wiederaufnahme von Beitrittsverhandlungen mit der Europäischen Union beendet. Die Wahllokale wurden um Mitternacht geschlossen. Mit ersten Ergebnissen wird im Laufe des Tages gerechnet. Umfragen hatten zuletzt ein Kopf-an-Kopf-Rennen zwischen Befürwortern und Gegnern vorausgesagt. Island hatte nach der Finanzkrise 2009 einen EU-Beitritt beantragt, die Verhandlungen aber wenige Jahre später auf Eis gelegt. Borussia Dortmund ist mit einem Sieg in die neue Bundesliga-Saison gestartet. Die Mannschaft gewann gegen den Hamburger SV mit 2:0. Aus der Sportredaktion Holger Gerska.
3: Die Dortmunder waren von Anfang an überlegen. Schon nach 9 Minuten traf Gerassi zur Führung. Noch vor dem Seitenwechsel erhöhte der griechische Neuzugang Konstantelias. In der zweiten Hälfte sah der Dortmunder Inacio rot. Der HSV konnte davon aber nicht mehr profitieren. Für die Überraschung des Tages sorgten die Aufsteiger. Die SV Elbersberg hat ihr Bundesliga-Debüt gewonnen mit 3:2 gegen Bayer Leverkusen. Mitaufsteiger Paderborn erkämpfte sich ein 0:0 in Mainz. Standesgemäß mit 3:0 setzte sich Leipzig gegen Mönchengladbach durch. Außerdem trennten sich Union Berlin und Frankfurt 3:3. Köln gewann 3:2 gegen Hoffenheim.
1: Das waren die Nachrichten. Das Wetter in Deutschland. Im Südosten trocken, von West nach Nord ziehender Regen bei 18 bis 10 Grad. Tagsüber bewölkt, zeitweise Regen, 20 bis 29 Grad. Die Zeit 2:03 Uhr.
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4: Zum zweiten Teil des ARD-Nachtkonzerts begrüße ich Sie herzlich. Mein Name ist Julia Cortis und ich freue mich, dass Sie zuhören. Der englische Dirigent und Oboist Paul Goodwin hat instrumentale Kantatensätze von Johann Sebastian Bach zu einer Suite arrangiert, die im März 2004 in der Stadthalle Alsfeld mit dem HR-Sinfonieorchester eingespielt wurde. Der Dirigent bei diesem Konzert war Paul Goodwin selbst.